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15: Ich bin Yves Simon. In der türkischen Hauptstadt Ankara ist der NATO-Gipfel zu Ende gegangen. Dabei sind unter anderem neue Rüstungsverträge im Umfang von mehr als 43 Milliarden Euro angekündigt worden. Das Ganze soll auch ein Zeichen der Einigkeit aussenden, insbesondere an Russland. Und es ist gelungen, die USA als Partner im Bündnis zu halten, Bundeskanzler Merz.
16: Als Europäer übernehmen wir mehr Verantwortung. Wir machen die NATO stärker. Wir machen sie aber auch in der Lastenverteilung fairer. Wir lösen uns von einseitigen Abhängigkeiten und das dient unser aller Sicherheit.
15: Einige sehen die NATO sogar stärker als je zuvor, unter anderem Generalsekretär Rütte. In Schongau in Oberbayern hat ein 16-Jähriger zwei Schülerinnen am Gymnasium mit einem Messer verletzt. Die Polizei ermittelt auf Hochtouren gegen den kroatischen Tatverdächtigen. Er war früher selbst Schüler an dieser Schule. In der Nacht jetzt haben die Ermittler die Wohnung der Eltern durchsucht, wo der Tatverdächtige lebt. Dabei wurden Handy, Laptop und auch weitere Elektrogeräte ausgewertet. Die Polizei sucht nach Hinweisen auf die Tat, zum Beispiel nach einem möglichen Bekennerschreiben oder auch Ankündigungen in Chats. Darüber gestolpert oder sogar dagegen gefahren. Immer wieder kommt es zu schlimmen Unfällen mit abgestellten Leih-E-Scootern. Aber wer haftet eigentlich für die Schäden? Die Fahrer sind oft weit weg und die Vermieter müssen auch nicht haften. Bisher bleiben also oft die Betroffenen auf ihren Kosten einfach sitzen. Heute berät der Bundestag, wie Vermieter und Fahrer künftig stärker in die Pflicht genommen werden sollen. Der Plan ist vor allem, das Haftungsrisiko soll stärker an die Vermieter übergehen, denn schließlich verdienen die auch das meiste Geld damit. Bei der Fußball-WM in Nordamerika geht es jetzt langsam ans Eingemachte. Heute Abend um 22 Uhr deutscher Zeit startet das erste Viertelfinale. Topfavorit Frankreich trifft auf Marokko. Les Bleus können eine beeindruckende Bilanz bisher vorweisen. 5 Siege im Turnier und 14-2 Tore. Marokko dürfte allerdings ein wirklich schwerer Brocken werden. Bei der letzten WM, da war Marokko ja sogar im Halbfinale und ist dann mit 0-2 an den Franzosen gescheitert.
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18: Ich bin Yves Sieben. Auch in der Nacht laufen die Ermittlungen im oberbayerischen Schongau weiter. Dort hat ein 16-Jähriger 2 Mädchen niedergestochen, beide 13 Jahre alt. Sie schweben zum Glück nicht mehr in Lebensgefahr. Die Ermittler werten jetzt das Handy des mutmaßlichen Amokläufers aus. Joshua Heise berichtet.
19: Der Jugendliche war nach Angaben von Bundesinnenminister Dobrindt ein ehemaliger Schüler des Gymnasiums. Er war demnach mit einer Schusswaffe bewaffnet, doch die versagte nach einem Schuss ins Leere. Daraufhin zückte der Teenager ein Messer und griff die Mädchen an. Sie waren wohl zufällige Opfer. Das Tatmotiv ist noch unklar. Der Tatverdächtige war den Behörden zufolge in psychiatrischer Behandlung. Er sitzt jetzt in Untersuchungshaft.
18: Im Persischen Golf geraten jetzt in der Nacht nach neuen US-Angriffen auf Ziele im Iran auch wieder US-Verbündete unter Beschuss. Kuwait meldet zum Beispiel gerade abgewehrte Raketen- und Drohnenangriffe. Auch in Bahrain heulen wieder die Sirenen. Die Bevölkerung wird dazu aufgerufen, Schutz zu suchen. Beide Staaten beherbergen US-Militärbasen nahe des Iran. Die USA wollen mit ihren Angriffen die iranische Fähigkeit einschränken, den Schiffsverkehr in der Straße von Hormuz zu stören. Im Bundestag gibt es die Forderung, dass alle Läden in Zukunft auch am Sonntag öffnen dürfen. Da herrscht in Bayern dagegen mal seltene Einigkeit. Die Gewerkschaften, Ministerpräsident Söder und sogar der Handelsverband selbst ist dafür, den Sonntag als Ruhetag beizubehalten. Söder sagt, es bleibt dabei, einkaufen bis 20 Uhr und dann ist Schluss. Und auch der Handelsverband freut sich, dass die Mitarbeiter im Einzelhandel am Wochenende mal einen freien Tag haben, planbar, mit denen sie etwas mit ihrer Familie machen können. Jetzt ist es fix. Torhüter Alexander Nübel verlässt den FC Bayern endgültig und wechselt fest zu Beşiktaş Istanbul. Der 29-Jährige hat einen Vertrag unterschrieben. Bis 2029 soll der gehen. Medien berichten von bis zu 11,5 Millionen Euro Ablöse inklusive Boni. Nach nur 4 Pflichtspielen in 6 Jahren endet damit Nübels Kapitel in München.
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6: Ich bin Yves Simon. Schönen guten Morgen. Der Bundestag will heute 2 Neuerungen beschließen. Betrifft zum einen Kinder- und Elterngeld. Das soll bald automatisch ausbezahlt werden, ganz ohne Berg an Formularen. In Zukunft reicht es, wenn die Eltern oder auch die Geburtsklinik die Geburt ganz einfach beim Standesamt meldet. Dann geht der Rest von selbst seinen Gang. Außerdem will der Bundestag regeln, wer bei Unfällen mit Leih-E-Scootern haftet. Geplant ist hier, dass vor allem die Vermieter in die Pflicht genommen werden, die ja auch das Geld damit verdienen. Im oberbayerischen Schongau hat ein 16-Jähriger gestern 2 Schülerinnen am Gymnasium mit einem Messer schwer verletzt, beide 13 Jahre alt. Sie schweben aber nicht mehr in Lebensgefahr. Der ehemalige Schüler, der wegen psychischer Probleme in Behandlung ist, soll erst mit einer Schusswaffe gefeuert haben. Die hat dann aber nicht mehr richtig funktioniert. Dann ist er auf ein Messer umgestiegen. Die Polizei ermittelt, ob es eine Beziehung zwischen Täter und Opfern gab. Der Jugendliche lebt bei seinen Eltern und hatte laut Polizei keinen Fluchthintergrund. Er ist kroatischer Staatsbürger. Nach den neuen US-Angriffen auf Ziele im Iran warnen deutsche Außenexperten vor einem langfristigen Konflikt. CDU-Politiker Röttgen spricht in der Augsburger Allgemeinen von anhaltender Unsicherheit im Nahen Osten und das auch mit Folgen für die Wirtschaft. Der Grünen-Politiker Hofreiter erwartet ein Wiederaufflammen des Krieges und dauerhaft hohe Ölpreise. Die Fußball-WM geht in die heiße Phase. Mit der Partie Frankreich gegen Marokko startet heute das erste Halbfinale. Anpfiff ist um 22 Uhr deutscher Zeit und für uns berichtet Thomas Thonfeld.
13: 5 Siege, 14 zu 2 Tore. Frankreich ist bis jetzt eindrucksvoll durch diese Weltmeisterschaft marschiert. Beim hitzigen Achtelfinalsieg gegen Deutschland-Bezwinger Paraguay bewies das Team, dass es auch mit unbequemen Gegnern zurechtkommt. Favoriten sind Mbappé und Co. auch gegen Marokko. Aber Achtung, der Halbfinalist der letzten Weltmeisterschaft hat auch bei diesem Turnier seine Stärke bewiesen. Marokko wird ein echter Härtetest für die Franzosen.
6: Genau dasselbe Spiel gab es bei der letzten WM im Halbfinale in Katar. Vielleicht erinnern sich einige von uns. Frankreich hat da gewonnen mit 2:0.
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12: Guten Morgen, mein Franken. Hier ist das Charivari-Wetter. Da soll noch mal einer sagen, das mit dem Durchlüften klappt gerade nicht gut. Klappt nämlich gut. Bei nur 12 Grad in Northeim im Kitzinger Landkreis, 16 Grad in Würzburg am Hauptbahnhof. Und voraussichtlich bleiben die Nächte etwas kühler, als wir es bei der letzten Hitzewelle gewohnt waren. Dafür gehen jetzt die Tagestemperaturen wieder hoch. In sommerliche Gefilde heute bis zu 29 Grad und viel Sonnenschein. Und so bleibt es dann auch übers komplette Wochenende. Temperaturen gehen auf gut 30 Grad hoch.
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14: Ich bin Christian Haider. Guten Morgen. Nach der Ausstrahlung des Vermisstenfalls von Sebastian Geier aus Groß-Langheim in der ZDF-Sendung Aktenzeichen XY vermisst, sind neue Hinweise bei der Polizei eingegangen. Nach Angaben der Kripo handelt es sich um eine niedrige zweistellige Zahl an Hinweisen. Sie werden nun überprüft. Unter anderem meldeten sich Zuschauer, die den Vermissten in Hamburg oder Köln gesehen haben wollen. Sebastian Geier wird seit 2020 vermisst. Der heute 31-Jährige lebt mit körperlichen und geistigen Einschränkungen. Die Ermittlungen dauern an. Das Handwerk in Unterfranken sucht dringend nach Nachwuchs. Kurz vor dem Start des neuen Ausbildungsjahres im August und September sind in der Region noch über 2000 Lehrstellen nicht besetzt. Das geht aus der Lehrstellenbörse der Handwerkskammer für Unterfranken hervor. In Zeiten des Wandels auf dem Arbeitsmarkt, zum Beispiel durch künstliche Intelligenz, eröffnet das Handwerk jungen Menschen berufliche Sicherheit, so die HWK. Diese begründet die sicheren Berufsperspektiven unter anderem damit, dass sich handwerkliche Tätigkeiten nur schwer durch künstliche Intelligenz automatisieren lassen. Mehr als 1,5 Milliarden Euro hat das Hauptzollamt in Schweinfurt im vergangenen Jahr für den Bundeshaushalt eingenommen. Unter anderem wurden rund 390.000 unversteuerte Zigaretten sichergestellt. Umgerechnet sind das knapp 2.000 Stangen Zigaretten. Rund 8 Millionen Euro wurden an Schäden durch Schwarzarbeit aufgedeckt. Außerdem beschlagnahmten die Ermittler mehr als 62.000 verbotene Arznei- und Dopingmittel. Insgesamt beschäftigt das Hauptzollamt in Schweinfurt mehr als 700 Mitarbeitende. Sie sind für Unter- und Teile Oberfrankens zuständig. Bei Volkswagen in Wolfsburg berät der Aufsichtsrat heute über die Sparpläne des Konzerns. Medien berichten von bis zu 100.000 gefährdeten Stellen und möglichen Werksschließungen. Offiziell bestätigt ist das nicht, ein harter Sparkurs aber schon länger angekündigt. Betriebsrat und IG Metall leisten Widerstand. Die Gewerkschaft ruft zu einem bundesweiten Protesttag mit Aktionen an allen VW-Standorten und dem bedrohten Audi-Werk in Neckarsulm auf.
12: Christian, vielen Dank. Mehr aus Mainfranken bei uns im Web oder auch in der App. Und jetzt der Charivari-Verkehrsservice. So früh ist heute Gott sei Dank noch nichts los. Der mobile Blitzanhänger kann allerdings Tag wie Nacht blitzen und der steht in Rossbrunn in der Ortsdurchfahrt von Uettingen kommend. Falls ihr mehr habt, ruft an 0800 30 80 700.
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15: Rein in den Donnerstag. Guten Morgen, ihr Lieben.
12: Morgen.

0: Es ist gleich 5:45. Guten Start in diesen Donnerstag mit Charivari, eurem Radio von hier. Wir haben heute Morgen gute und schlechte Nachrichten für euch. Die schlechte zuerst. Heute Morgen gibt es keinen Kilianibummelpass für euch.
1: Wir haben aber für die Häfele-Smith-Gutscheine,
0: yes,
1: 50 Euro. Den ganzen Tag schenken wir euch die Gutscheine für die Häfele-Smith. Und ihr schickt uns einfach eine WhatsApp-Sprachnachricht, was ihr denn auf der Häfele-Smith gerne euch kaufen wollt. Also bei meinem Mann war schon wieder unterwegs, kam mit einer riesengroßen Tasche von neuen Gewürzen.
0: Hat er schon wieder Gewürze gekauft, ja?
1: Ja.
0: Und was habt ihr uns nicht alles erzählt? Ihr braucht einen Topf, ihr braucht Wurzelbürsten.
1: Also das Hobel, weil es nur die dort gibt.
0: Richtig, in Küchen und den, so ein Küchenschaber.
1: Oder
0: richtig,
1: so.
0: Weil ein Mann aus Mainfranken seine Frau so gerne in der Küche verwöhnt, habe ich mir gemerkt.
1: Nicht für die Frau gekauft, sondern weil er es selber braucht, um die Frau dann mit Essen zu verwöhnen. Das hat mir sehr, sehr gut gefallen.
0: Ja.
1: Also, was auch immer ihr braucht von der Häfele-Smith in Würzburg, die ja auch noch bis 19. Juli geht, schickt uns eine WhatsApp-Sprachnachricht und mit etwas Glück gewinnt ihr 50 Euro Gutschein.
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0: Mit Michael Werwein aus Lohr.
3: Wenn ihr Fußballfans seid, erlebt ihr aufregende Wochen. Die Spannung steigt bei dieser Weltmeisterschaft der Superlative. Noch nie waren so viele Teams beteiligt. Noch nie waren die Tickets so teuer. Noch nie ging es um so viel Geld. Aber trotz mancher negativer Begleitumstände zieht die Jagd nach dem runden Leder die Massen in ihren Bann. Fans lassen es sich etwas kosten, auch wenn sie nicht live dabei sein können. Durch die Zeitverschiebung ist Verzicht auf den Schlaf manchmal gefordert. Ich hoffe und wünsche, dass ihr heute dennoch einigermaßen munter durch den Tag kommt. Beim Fußball geht es zu wie im echten Leben. Da gibt es Siege und Niederlagen. Der Einsatz der Spieler ist auf den WM-Titel ausgerichtet. Im Spiel des Lebens geht es um einen unvergänglichen Ruhm. Was hilft es dem Menschen, wenn er die ganze Welt gewinnt und auch Schaden nimmt an seiner Seele? So hat es Jesus gesagt. Und ich meine, darüber nachzudenken lohnt sich. Letztlich steht das ewige Leben auf dem Spiel.
0: Soweit das Wort zum Tag. Ihr könnt's nachhören auf Spotify unter Wort zum Tag. 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
12: Guten Morgen, mein Franken. Hier ist das Charivari-Wetter. Die aktuellen Temperaturen: Arnstein 12 Grad, Würzburg am Sternplatz 16, also ein paar Grad wärmer. Und es geht heute überall rauf auf 27 bis 29 Grad. Dazu viel Sonnenschein. Der Wind lässt dann langsam nach und das Regenrisiko ist eigentlich auch komplett zu vernachlässigen. Der Charivari-Wettertrend für die nächsten Tage. Bis einschließlich Sonntag scheint viel die Sonne in Mainfranken. Dürfen wir uns auf zahlreiche Sonnenstunden freuen. Und die Temperaturen gehen rauf bis auf 30 Grad.
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13: Ich bin Stefan Schulz. Guten Morgen. Es soll ein echter Servicegewinn für Hunderttausende Eltern werden. Das verspricht die Bundesregierung. In mehreren Stufen soll das Kindergeld künftig ohne Antrag ausbezahlt werden, also ohne Papierkram. Gerade in einer sensiblen Phase rund um Geburt und Familiengründung soll es eine Entlastung für Familien geben, heißt es im Gesetzentwurf, den der Bundestag heute verabschieden soll. Nach der mutmaßlichen Amoktat an einem Gymnasium in Schongau geht dort heute die Schule weiter. Zur Tagesordnung übergehen wolle man aber nicht, sagte ein Sprecher des zuständigen Landratsamtes. Kriseninterventionsteams sollen Schülern und Lehrern helfen, um das zu verarbeiten, was gestern geschehen ist. Ein 16 Jahre alter Ex-Schüler soll 2 Mädchen mit einem Messer schwer verletzt haben. Sie sind nicht in Lebensgefahr.
14: Das EU-Parlament stimmt heute über die sogenannte Chat-Kontrolle ab. Dabei geht es darum, ob Dienste wie WhatsApp, Microsoft oder Google private Nachrichten automatisch nach Darstellungen von Kindesmissbrauch durchsuchen dürfen. Die geplante Regelung wäre eine Ausnahme vom Datenschutz und soll bis April 2028 gelten.
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15: Die Krankenhausversorgung in der Region soll langfristig gesichert werden. Deshalb treiben die Landkreise Würzburg und Kitzingen ihre Klinikfusion weiter voran. Für den Zusammenschluss der Mainklinik Ochsenfurt und der Klinik Kitzinger Land gibt es einen Zeitplan. Bis Mitte 2027 soll die Fusion rechtlich vollzogen sein. Bis dahin werden unter anderem gemeinsame medizinische und finanzielle Konzepte erarbeitet. Die Würzburger Kickers haben ihren ersten richtigen Härtetest in der Saisonvorbereitung verloren. Gestern Abend unterlag der Drittliga-Aufsteiger dem klassentieferen Regionalligisten VfR Aalen mit 1:3. Unterdessen ist der Drittligaspielplan veröffentlicht. Die Kickers starten am Wochenende 8. und 9. August mit einem Auswärtsspiel beim FC Ingolstadt. Erster Heimgegner wird der SVW in Wiesbaden.
16: Ja, hoffentlich wird das dann besser. Christian, vielen Dank. Mehr aus Mainfranken bei uns im Web oder auch in der App. Und jetzt der Charivari-Verkehrsservice. Guten Morgen auf die A3. Würzburg-Nürnberg, Nürnberg-Würzburg, bitte Vorsicht zwischen Kitzingen, Schwarzach und Wiesentheid. In beiden Richtungen Gefahr durch Personen auf der Autobahn. Geblitzt wird mit dem mobilen Blitzanhänger in Rossbrunn in der Ortsdurchfahrt von Uettingen kommend. Falls ihr mehr habt, ruft gerne an. 0800 30 80 700.
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12: Einen schönen Donnerstag euch. Guten Morgen zusammen.
16: Morgen.

0: 10 nach 6 gleich. Mainfranken steht auf mit einem 80er-Klassiker bei Charivari und ist vielleicht gestern Abend ins Bett gegangen mit einem vermissten Fall im Fernsehen bei Aktenzeichen XY. Und der kam aus unserem Landkreis Kitzingen, genauer gesagt aus Großlangheim.
1: Sebastian Geier, ein junger Mann, ist nach dem Tod seiner Eltern vor 6 Jahren verschwunden. Einfach weg. Jetzt sind auch schon einige Hinweise nach der Ausstrahlung beim ZDF eingegangen. Niedrige zweistellige Zahl.
0: Hey, alles hilft, oder?
1: Alles hilft, genau. Wir nehmen, was da kommt. Und die Anrufer haben ihn gesehen, also wollen ihn gesehen haben, weil das ist ja auch immer mit Vorsicht zu genießen, in Hamburg bzw. Köln. Und die Polizei geht jetzt natürlich der Sache nach.
0: Und wir bleiben da natürlich auch dran hier bei Charivari, weil, und das werdet ihr sicherlich auch mitbekommen, bei uns gehen ja fast täglich auch Vermisstensuchen ein, wo wir der Polizei helfen, Menschen wiederzufinden. Und letztes Jahr waren es rund 1500 Vermisstenfälle.
1: Hätte nie gedacht, dass die Zahl so hoch ist. 1500 Menschen im Jahr werden bei der Polizei als vermisst gemeldet. Aber, und das ist jetzt dann wieder die gute Nachricht, die meisten tauchen wieder auf, Nadine Leber von der Polizei.
2: Der überwiegende Anteil der Vermisstenfälle kann innerhalb von wenigen Stunden oder Tagen aufgeklärt werden, da die vermisste Person tatsächlich dann wieder gefunden wird.
0: Ja, zum Glück, das stellen wir dann auch fest. Wir dürfen dann 1-2 Tage später oder nur wenige Stunden manchmal später schon wieder die Entwarnung geben. Jetzt bin ich ja Papa von einer kleinen Tochter. Gell? Das ist ja meine größte Angst, dass dieses Kind mal verloren geht.
1: Das glaube ich.
0: So, und dann ist natürlich die große Frage, was soll ich tun, wenn ich mal jemanden vermisse?
2: Wer den Verdacht hat, dass eine Person vermisst wird und sich möglicherweise in einer Gefahrensituation befinden könnte, der sollte wirklich unverzüglich die Polizei verständigen. Es muss auch keine bestimmte Zeit abgewartet werden. Insbesondere bei Kindern oder wenn konkrete Anhaltspunkte für eine Gefährdung vorliegen, da zählt einfach jede Minute.
0: Aha.
1: Also nicht warten, direkt dann zur Polizei.
0: Nicht wie im Fernsehen, wenn sie immer sagen, ja, also wir müssen jetzt 24 Stunden warten, so lange muss ihr Kind weg sein. Nein, das nicht. Könnt ihr gleich zur Polizei gehen. In der Hoffnung, dass es nie braucht. Und an diesem Vermisstenfall aus Großlangheim, wie gesagt, bleiben wir dran für euch.
1: 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Guten Start in den Donnerstag.

0: Wird auch mal ein großer Klassiker. David Guetta, Teddy Swims und Tones and I hier bei Charivari. Wir sind Monique und André und freuen uns, wenn wir mit euch morgen das Weinfest in Eibelstadt eröffnen.
1: Jetzt können wir schon morgen sagen.
0: Ja.
1: Ne? Ja, das Weinfest der Freiwilligen Feuerwehr in Würzburg in Eibelstadt auf dem Marktplatz. Eintritt ist morgen am Freitag frei für alle. Und wir haben für die Bühne klargemacht die Party-Rockband Rush Hour.
0: Ja, und für alle, die sich beworben haben für die reservierten Tische mit Essen und Getränken. Ihr wisst ja Bescheid, es könnte immer sein, dass das Telefon bei euch klingelt.
1: Und so haben wir auch Simone aus Würzburg überrascht.
0: Hier ist Charivari.
2: Guten Morgen.
0: Guten Morgen.
1: Das Weinfest in Eibelstadt, schreibst du, ist eines der schönsten.
2: Ja.
1: Warum?
2: Kann ich nur bestätigen. Der Marktplatz ist einfach super schön beleuchtet, die Stimmung ist schön, der Main ist in direkter Nähe, es gibt lecker Essen, leckere Weine aus der Region, die Bands sind immer gut, also da kann man sich's gut gehen lassen.
0: Das heißt, du warst schon da, hast dieses Qualitätsurteil gefällt und vielleicht können wir noch einen drauflegen, indem wir eine Megaband organisiert haben, den Eintritt freigemacht haben, beziehungsweise für dich und Freunde jetzt sogar einen Tisch reserviert haben mit Essen und Getränken.
2: Ja, das wäre super, da würde ich nicht Nein sagen.
1: Dann sag einfach Ja.
2: Ja, ich will.
0: Ja, sehr gut. Dann erkläre ich euch hiermit zu Weinfestbesucherinnen und Charivari-Besuchern.
2: Prima, da freue ich mich. Vielen herzlichen Dank.
1: Wir freuen uns auf alle, die kommen. Die Tische sind jetzt allerdings alle weg.
0: Ja. Aber der Eintritt ist frei.
1: Ja,
0: und die Band kostet euch nichts, gibt lecker Essen, lecker Getränke. Ihr habt es ja gerade gehört von der Simone. Was soll ich da noch hinzufügen?
1: Außer, dass wir uns auf euch freuen. Morgen 18 Uhr startet der Festbetrieb. Das heißt, da gibt es schon Pommes, Bratwurst. Ich freue mich sakrisch. Und dann ab 19.30 Uhr Rush Hour freue ich mich natürlich auch sakrisch.
0: Ja.
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17: Guten Morgen, mein Franken. Hier ist das Charivari-Wetter. Freut euch auf einen schönen Sommertag. Heute mit viel Sonnenschein. Es gibt auch immer mal Wolken, die über uns hinwegziehen, aber völlig harmlos bei 27 bis 29 Grad heute. Aktuell in Giebelstadt 13, Würzburg am Kongresszentrum haben wir 16 Grad. Der Charivari-Wetter-Trend von morgen bis rein ins Wochenende, also auch einschließlich Sonntag, scheint viel die Sonne bei uns in Mainfranken und wir dürfen uns auf Hochsommerwetter freuen mit Temperaturen um die 30 Grad.
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19: Ich bin Christian Heider. Guten Morgen. Das Handwerk ist auf Nachwuchs angewiesen, Auszubildende fehlen aber. In Unterfranken sind kurz vor dem Beginn des neuen Ausbildungsjahres noch viele Stellen frei.
20: Über 2000 Lehrstellen sind in Unterfranken laut der Handwerkskammer noch frei. Schon im September starten aber die meisten Ausbildungen. Die Handwerkskammer wirbt deshalb damit, dass gerade in unsicheren Zeiten das Handwerk einen sicheren Arbeitsplatz biete. Denn künstliche Intelligenz könne in diesen Berufsfeldern kaum Aufgaben ersetzen. Beispielsweise als Maler, Verkäufer im Lebensmittelhandel, Kfz-Mechatroniker und im Bereich Heizung und Sanitär werden noch viele Azubis gesucht. Maja Fleischer, Nachrichtenredaktion.
19: Nach der Ausstrahlung des Falls um den vermissten Sebastian Geier aus Groß-Langheim in der ZDF-Sendung Aktenzeichen XY gibt es Hinweise. Laut einer Kripo-Beamtin haben sich mehrere Zuschauer bei der Polizei gemeldet. Die Kripo spricht von einer niedrigen zweistelligen Zahl an Hinweisen. Unter anderem wollen Zeugen den heute 31-Jährigen in Hamburg und Köln gesehen haben. Alle Hinweise werden jetzt geprüft. Sebastian Geier, der mit körperlichen und geistigen Einschränkungen lebt, wird seit dem Jahr 2020 vermisst. Bis 2040 soll die Wärmeversorgung in Würzburg klimaneutral sein. In ihrer Wärmeplanung hat die Stadt untersuchen lassen, in welchen Stadtteilen welches Potenzial für erneuerbare Heizungsarten steckt. Jetzt will die Stadt Bürger aktiv über die Möglichkeiten vor Ort informieren. Dazu wird es noch im Juli zwei Veranstaltungen geben. Diese informieren dann über die Stadtteile Altstadt, Zellerau und Sanderau sowie Oberdürbach, Unterdürbach und Dürbachau. Im Herbst folgen dann noch Infoveranstaltungen für die weiteren Stadtbezirke. Der Bundestag will heute zwei Neuerungen beschließen. Kindergeld und Elterngeld sollen bald automatisch ausbezahlt werden, ganz ohne Berg an Formularen. In Zukunft soll es reichen, wenn die Eltern oder die Geburtsklinik die Geburt beim Standesamt melden. Dann geht der Rest von selbst seinen Gang. Außerdem will der Bundestag regeln, wer bei Unfällen mit Leih-E-Scootern haftet. Geplant ist hier, dass vor allem die Vermieter in die Pflicht genommen werden, die ja auch das Geld verdienen.
1: Soweit die Nachrichten um halb. Christian, danke dir. Mehr aus Mainfranken bei uns im Web oder auch in der App. Und jetzt unser Blick auf die Straßen. Hier ist der Charivari-Verkehrsservice. Keine Staus, keine Unfälle, dafür ein Blitzer auf der B19 in Bergtheim. Hier wird gleich in beiden Richtungen geblitzt. Fuß vom Gas da. Außerdem, da wo der mobile Blitzanhänger steht in Rossbrunn, in der Ortsdurchfahrt von Uettingen kommend. Falls ihr noch mehr habt und die anderen vorwarnen wollt, gerne anrufen 0800 30 80 700.
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17: Rein ins Vergnügen, rein in den Donnerstag. Guten Morgen.
1: Guten Morgen.

0: Gleich 20 vor 7. Schön, dass ihr den Donnerstagmorgen mit uns verbringt. Hier ist Charivari, euer Radio von hier.
1: Na, wie war das Fußballloch gestern? Wahrscheinlich hat es keiner so richtig gemerkt. Nachdem wir raus sind, ne, ist das Interesse nicht mehr ganz so groß an der Fußballweltmeisterschaft.
0: Und die Spiele recht spät.
1: Jetzt war eben gestern mal ein Spieltag, wo nicht gespielt wurde, also ein Spieltagpause.
0: Ja.
1: Und heute beginnen die Viertelfinalbegegnungen Frankreich-Marokko. Aber wie schaut es denn grundsätzlich aus? Für wen seid ihr denn jetzt?
2: England, weil ich die Kultur mag.
3: Ja, ich bin auch für England, weil der Harry Kane spielt der spielt bei Bayern. Ich bin ein relativ großer Bayern-Fan, aber ich würde es Frankreich auch gönnen.
4: Auf jeden Fall nicht, dass Spanien oder Argentinien gewinnt.
5: Seit die Deutschen heimgefahren sind, interessiere ich mich wohl kaum noch für die WM als Deutsche.
6: Auf jeden Fall Argentinien.
7: Erstens, weil mein Nachbar Argentinier ist und ich gerne mit ihm mitfieber. Und zweitens, ich weiß, Messi ist sowieso mein Favorite. Ich denke, die werden es machen heuer.
8: Norwegen, weil die noch nie was gewonnen haben.
9: Ich bin jetzt von Marokko. Falls Marokko verliert, ich bin für Frankreich.
0: Ja. Wir sind jetzt schon wieder.
1: Aber der hat das System nicht kapiert.
0: Naja, man kann ja auch mal wechseln. Der hofft jetzt heute Abend auf Marokko.
1: Ja.
0: Und wenn nicht, dann hofft er
1: auf Frankreich.
0: Auf Frankreich. Das geht schon.
1: Ja.
0: Ja.
1: Aber ich bin für Norwegen. Weil. Ja, genau.
0: Haaland.
1: Das ist einfach, die haben so die Herzen der Welt erobert.
0: Ja. Ja? Mit ihrer Ruderei.
1: Mit ihrer Ruderei und im Vorfeld. Hätte wahrscheinlich keiner gesagt, Norwegen steht im Viertelfinale.
0: Ja, wobei du und ich, wir waren uns auch eigentlich mit Frankreich sicher, dass Frankreich der Sieger wird. Du schwenkst um.
1: Nee, ich schwenk nicht um. Ich gehe davon aus, dass Frankreich sehr weit nach vorne kommt.
0: Okay, ja. Wird spannend. Weiterhin.

0: Das sind die Klassiker unserer Zeit aus den 80ern, damals eine Nummer 1. Alpha Will hier bei Charivari. Euch einen schönen Start in den Donnerstag. Und ihr wisst, Donnerstag ist immer Kinotag. Da starten einige Filme neu. Und vielleicht haben vor allem die Disney-Fans drauf gewartet, auf die Realverfilmung von Vaiana.
1: Ja, das ist das Besondere, ne? Dass das jetzt nicht animiert ist, sondern von echten Schauspielern gespielt.
0: Mit Dwayne The Rock Johnson zum Beispiel drin. Ja, den wollten viele im Baströckchen sehen.
1: Und allein schon heute im Cineworld im Mainfrankenpark läuft Vaiana 4-mal.
0: Ja, der ist schon erwartet worden. Ja, das wird ein großer Kinostart.
1: Heißer Kinostart. Vielleicht geht ihr aber auch am Wochenende ins Cineworld, in den Mainfrankenpark, und wundert euch nicht, wenn ihr am Samstag im Cineworld seid, dass ihr vielleicht über Markus Söder stolpert. Der guckt sich nicht einen Film dort an. Nein, die haben den CSU-Bezirksparteitag im Cineworld.
0: Ja, und ich glaube, Söder wird es da gefallen, weil du und ich, wir mögen ja auch diese großen VIP-Relax-Sessel.
1: Herrlich.
0: Wo du dich so schön zurücklehnen kannst.
1: Hochfahren.
0: So, stell dir den großen Söder mal da drin vor. Dann liebt er ja noch Cola Light. Im Kino gibt es ja immer so 50 Liter Becher Cola. Also ich glaube, der wird sich da wie zu Hause fühlen.
1: Im Cineworld.
0: Ja.
1: CSU-Bezirksparteitag ist schon was Besonderes.
0: Im Kino, ja.
1: Im Kino. Und was Besonderes erlebt heute auch die Stadt Lohr.
0: Ja, da gibt es ja immer die Karfreitagsprozession. Diese stille Prozession durch den Ort mit diesen lebensgroßen Holzfiguren mit Szenen aus der Bibel. Und genau das wird heute immaterielles Kulturerbe.
1: Gratulation. Und für Lohr ist das einfach was Großes, diese jährliche Karfreitagsprozession, Joachim Salzmann.
2: Das gehört zu unserer Stadt wie der Kirchturm oder der Bayersturm. Da lassen wir auch nichts dagegen ankommen. Das ist wirklich ein zentrales Stück Lohr.
0: Er hätte jetzt auch sagen können, das gehört zu uns wie das Amen in der Kirche.
1: Fand er vielleicht ein wenig zu abgedroschen.
0: Ja, wahrscheinlich. Aber
1: so war es doch viel schöner, wie er es gesagt hat.
0: Heute gibt es die Urkunde, und zwar für das immaterielle Kulturerbe der Karfreitagsprozession in Lohr. Glückwunsch von uns, von Charivari.

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10: Guten Morgen, Mainfranken. Hier ist das Charivari-Wetter. Wir haben es 7 und das sind die Temperaturen. Kitzingen 13 Grad, Würzburg an der Residenz 16 Grad. Es wird heute schön warm, ohne Schwüle, mit 27 bis 29 Grad. Und die gute Nachricht für alle in Wohnungen und vor allem auch so in Dachgeschosswohnungen, die Nächte bleiben kühl. In den nächsten Tagen, die Sonne scheint aber tagsüber und es geht rauf auf 30 Grad.
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13: Ich bin Stefan Schütz. Guten Morgen. Bisher sind die Anträge auf Kinder- und Elterngeld mit einem Wust an Formularen verbunden. Das soll einfacher werden. Die Unterstützungen sollen künftig ohne Antrag ausgezahlt werden. Das will der Bundestag heute beschließen. Generellen Anspruch haben alle Eltern, die in Deutschland steuerpflichtig sind und ein Kind unter 18 Jahren haben, das hier oder in einem anderen EU-Land lebt. Sonderregeln gibt es für Kinder in Ausbildung. Bundesinnenminister Dobrindt hat gestern Abend das oberbayerische Schongau besucht nach einem Angriff auf zwei 13-jährige Mädchen. Ein 16-jähriger Ex-Schüler hatte zunächst geschossen, dann, als die Waffe versagte, mit einem Messer auf sie eingestochen. Die Mädchen waren offenbar zufällig in seine Nähe geraten. Beide sind nicht in Lebensgefahr. Der Täter sitzt in Untersuchungshaft. Er war bereits in psychiatrischer Behandlung. Der Juni war nach EU-Angaben in Westeuropa der heißeste jemals gemessene. Die Durchschnittstemperatur lag bei 20,74 Grad und damit gut 3 Grad über dem Juni-Durchschnitt der Jahre 1991 bis 2020. Uli Reitinger berichtet.
14: In Deutschland hat der Wetterdienst einen neuen Allzeit-Hitzerekord gemessen, 41,8 Grad in Möckern-Drewitz in Sachsen-Anhalt. Die Datenbasis des Europäischen Klimawandeldienstes ist riesig. In seine Analysen fließen Milliarden von Messungen von Satelliten, Schiffen, Flugzeugen und Wetterstationen auf der ganzen Welt.
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24: Das Handwerk in Unterfranken sucht noch Auszubildende. Laut der Lehrstellenbörse der Handwerkskammer sind noch über 2000 Lehrstellen in der Region frei. Das neue Ausbildungsjahr startet aber bereits im August und September. Die HWK betont, dass das Handwerk sichere Jobs bietet. Künstliche Intelligenz gewinne zwar an Bedeutung, könne die echte handwerkliche Arbeit aber nicht ersetzen. Nach Jahren der Planung startet im Herbst die Norderweiterung des Universitätsklinikums in Würzburg. Dann beginnen die Erschließungsarbeiten für den neuen Klinikkomplex. Gebaut werden zunächst die Zufahrten, Parkflächen und die Voraussetzungen für die geplante Verlängerung der Straßenbahn. Im ersten Bauabschnitt erhalten die Hals-Nasen-Ohren-Klinik, die Augenklinik und die Frauenklinik einen neuen Standort. Die Erweiterung gilt als größtes Bauprojekt Nordbayerns.
25: Soweit unsere Nachrichten um 7. 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Keine Staus, keine Unfälle, nur ein Blitzer auf der B19 in Bergtheim und in Rossbrunn in der Ortsdurchfahrt von Uettingen kommen der mobile Blitzanhänger. Falls ihr mehr habt, ruft an 0800 30 80 700.
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10: Einen schönen Start in den Donnerstag euch. Guten Morgen.
25: Morgen.

0: Das sind die großen 80er-Klassiker hier bei Charivari um 10 Minuten nach 7. So, wenn krank, dann Krankschreibung ab dem ersten Tag und wenn krank, dann ab in die Praxis und nicht mehr anrufen und krank melden. Das sind ja gerade so zwei Schlagworte, über die so viel aufgeregt und diskutiert wird.
1: Alexander Hofmann, unser Bundestagsabgeordneter aus dem Landkreis Mainz-Spessart, hat ja jetzt dann nochmal das gerade gerückt und gesagt, ja, es muss natürlich niemand in die Praxis, es geht doch auch per Videoanruf, also Videosprechstunde und die Krankschreibung dann eben darüber. Und dann habe ich mir so in meiner naiven kleinen Welt gedacht, na klar, logisch, dann legt sich halt die Arztpraxis ein Praxis-Handy zu mit WhatsApp und dann macht man einfach einen WhatsApp-Videocall.
0: Super. Pragmatische Lösung, sehr gut. Ja. Monique vor Bundeskanzler.
1: Nee, geht aber jetzt aus Datenschutzgründen nicht, hat uns Dr. Mohammad Ahmadi vom Unterfränkischen Hausärzteverband gesagt. Er hat ja selber auch eine Praxis in Mainz-Stockheim und es gibt noch andere Herausforderungen.
2: Geschultes Personal, in Klammern Fachärztinnen und Fachärzte zu haben, die dann auch die Videosprechstunde durchführen zu können, begleiten dazu natürlich die Kosten, die auf die Praxen zukommen. Und es müssen aber auch die Patienten geschult sein, Videosprechstunde sowohl zu buchen als auch wahrzunehmen.
0: Ja, verstehe ich alles. Meine Frau schafft ja selbst beim Arzt. Aber wir denken mal weiter.
1: Ja, mach mal.
0: Wenn jetzt die Praxis umstellen würde auf Videosprechstunde, und auch die Patienten, sind ja wir werden ja auch älter, ja, wir wachsen ja dann jetzt mit diesem Video auf. Also man muss ja diesen Fortschritt irgendwann dann auch mal in die Praxen bringen. Und dann jetzt vielleicht anfangen. Und vielleicht kann wirklich nochmal irgendjemand nach Moniques Vorschlag unbürokratisch machen. Und komm, ey, wenn ich was will von der Nachbarin, rufe ich auch kurz per WhatsApp-Videoanruf die an. Und die kann da dran gehen. Und dann ist alles geklärt.
1: Ja, vielleicht muss die Politik auch nochmal das einfacher machen für die Praxen.
0: Richtig.
1: Ja, das wäre Videoanrufe oder Videosprechstunden funktionieren.
0: Das wäre richtig, wichtig und der erste Schritt, der gemacht werden muss.
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0: Nehmt das mit als Motto für den heutigen Tag. Always look on the bright side of life. 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
2: Weil ich mir nämlich dann so einen Kartoffelspiralschneider kaufen würde, mit dem man so selber gemachte Kartoffelchips machen kann, die es früher mal auf dem Weindorf gab, bei der alten Weinmühle. Und die essen wir unglaublich gerne. Und dazu braucht man aber so einen Kartoffelspiralschneider. Und den würde ich eben mir dann unbedingt von diesem tollen Gutschein kaufen.
0: Dann kommen wir aber auch mal zum Chipsessen vorbei.
1: Ja, das wäre jetzt gebongt. Herzlichen Glückwunsch, Andrea. Du hast den 50-Euro-Gutschein gewonnen für deinen Kartoffelspiralschneider. Ehrlich, ich wusste nicht mal, dass es sowas gibt.
0: Ja.
1: Aber dafür ist die Hefeles-Mess prädestiniert. 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
0: Ja, weißt du, was ich eigentlich so schlimm finde an der Hefeles-Mess? 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Also mal abgesehen von dem, was ihr alles braucht. Also,
1: ja.
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21: Guten Morgen, Mainfranken. Hier ist das Charivari-Wetter. Hochklaus ist für uns zuständig und das ist ein Mann mit Ausdauer. Heute schon mal.
22: Das wünscht man sich doch als Frau.
21: Ach, als Hoch finde ich es auch prima.
22: Gut.
21: Weil dann bleibt nämlich das Sommerwetter, dieses angenehme, nicht schwül, sondern einfach die trockene Wärme, heute 27 bis 29 Grad schön lang bei uns, bis weit übers Wochenende hinaus. Die Temperaturen pendeln sich um die 30 Grad ein, die Nächte bleiben kühl. Merkt man auch an diesen morgendlichen Werten Grad. In Lohr 14 Grad, Würzburg an der Löwenbrücke 16 Grad.
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2: Ich bin Christian Heider. Guten Morgen. Das Handwerk in Unterfranken sucht weiter dringend Nachwuchs. Kurz vor Beginn des neuen Ausbildungsjahres sind laut Handwerkskammer noch mehr als 2000 Lehrstellen in der Region frei. Gerade mit Blick auf den Wandel durch künstliche Intelligenz sieht die Kammer im Handwerk aber sichere Berufsperspektiven, da viele Tätigkeiten schwer automatisierbar seien. Jugendliche können sich bei der Lehrstellenbörse der HWK über freie Stellen informieren und Beratung bei der Suche nach einem Ausbildungsplatz bekommen. Jetzt steht der Fahrplan für die Klinikfusion der Landkreise Würzburg und Kitzingen. Die Mainklinik in Ochsenfurt und die Klinik Kitzinger Land sollen bis Mitte nächsten Jahres rechtlich zusammengehen. Bis Ende des Jahres sollen alle notwendigen Beschlüsse gefasst und die Verträge vorbereitet werden. Die Verantwortlichen betonen aber, mit dem Stichtag beginnt zunächst die Umsetzung der Planungen. Fertige Strukturen wird es dann noch nicht geben. Ziel der Fusion ist es, die Krankenhaus- und Notfallversorgung in der Region langfristig zu sichern und auch wirtschaftlich stabil aufzustellen. Die geplante Reaktivierung des Bahnhaltepunkts Würzburg-Heidingsfeld-West steht offenbar vor dem Aus. Nach Angaben der DB InfraGo wird das Projekt wegen hoher Kosten derzeit nicht weiterverfolgt. Kritik kommt von Grünen und SPD. Sie verweisen darauf, dass die Region seit Jahren auf den Halt hinarbeite. Der Haltepunkt Würzburg-Heidingsfeld-Ost ist bereits 2022 reaktiviert worden und das sollte seit Jahren auch mit dem Haltepunkt West passieren. Das EU-Parlament stimmt heute über die sogenannte Chat-Kontrolle ab. Dabei geht es darum, ob Dienste wie WhatsApp, Microsoft oder Google private Nachrichten automatisch nach Darstellungen von Kindesmissbrauch durchsuchen dürfen. Die geplante Regelung wäre eine Ausnahme vom Datenschutz und soll bis April 2028 gelten.
20: Christian, vielen Dank. Mehr aus Mainfranken steht bei uns im Web oder auch in der App. Und jetzt der Charivari-Verkehrsservice mit einem Unfall in Würzburg am Heuchelhof an der Kreuzung Bernerstraße-Heuchelhofstraße. Hier Verkehrsbehinderungen nach einem Unfall. Geblitzt wird heute Morgen auf der B19 in Bergtheim, beidseitig. In der Würzburger Zellerau, Frankfurter Straße beim DJK Sportplatz und in Rossbrunn in der Ortsdurchfahrt von Uettingen kommt, steht immer noch der mobile Blitzanhänger. Falls ihr mehr habt, ruft an 0800 30 80 700.
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26: Habt einen schönen Donnerstagmorgen.
20: Guten Morgen, ihr Lieben.

0: 20 vor 8 ist es. Schönen Donnerstagmorgen mit Charivari. Mir war es heute Morgen fast ein wenig kalt auf dem Weg zur Arbeit in kurzen Hosen und kurzen Ärmeln. Aber fürs Nachtschlafen ist ja schon schön, wenn ich an die letzte Hitzewelle denke, wie heiß es da nachts war. Ja. Da ist das gerade sehr angenehm. Wobei, du liest gerade im Internet sehr viele Meteorologen, die von der nächsten Hitzeblase und also wirklich apokalyptische Aussichten
1: sagen. Da schon wieder
0: sagen.
1: Den Teufel an die Hitzewand malen.
0: Ja, ja.
1: Jetzt versuchen wir das Ganze mal aufzudröseln mit unserem Charivari-Meteorologen Kai Zorn. Wie heftig wird denn jetzt die nächste Hitze so wie die letzte?
2: Nein, da ist ein ganz großer Unterschied dabei. Von fast 10 Grad. Wir hatten ja 41 Grad zur letzten Hitzewelle und jetzt werden es 31 Grad sein, vielleicht nochmal 32 oder 33. Das Ganze ohne Schwüle, mit sehr angenehmer Sommerluft und vor allen Dingen frischen Nächten. Wir können auch in der Würzburger Innenstadt nachts durchlüften.
0: Ah, siehst du. Also bitte fallt nicht rein auf diese Sensationsmeteorologen, die da jetzt sagen, wir werden da schon wieder dahin sieden in den nächsten Tagen und Wochen. Ja, es wird schön heiß. Schön angenehm, um die 30 Grad.
1: Vielleicht geht's auch mal irgendwann auf knapp 35 Grad nach jetzigem Stand. Ja. Könnte das in der nächsten Woche mal vielleicht passieren. Aber das ist alles noch in diesem Vielleicht-Modus.
0: Ja, und auch keine Panik machen. Das ist ganz wichtig. Und wir von Charivari kühlen euch ab. Musikalisch jetzt natürlich mit diesem Sommerklassiker hier, aber in der nächsten Woche auch mit gratis Eis für euch.
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1: Und wie den, zum Beispiel den hier.
0: Den,
1: ne?

0: Guten Morgen, Mainfranken. Hier ist Charivari. Habt ihr gestern Aktenzeichen XY geguckt mit dem vermissten Fall bei uns aus Mainfranken?
1: Ja, ich habe es gesehen und mir ging das dann nochmal insofern nahe, weil es eben aus der Region ist. Ja. Sebastian Geier. Und er war ja auch öfter hier bei uns im Funkhaus, weil er einfach uns mal besucht hat mit seiner Mutter. Dann ist die Mama gestorben und danach ist Sebastian mittlerweile Anfang 30 Jahre alt verschwunden von der Bildfläche.
0: Und er kommt eben aus Großlandau.

0: Mannheim im Kitzinger Landkreis. Es gab auch gestern, nachdem die Sendung ausgestrahlt ist, gleich Hinweise bei der Polizei. Ich sag mal so im niedrigen zweistelligen Bereich. Und das finde ich schon mal sehr gut. Jeder Tipp hilft. Generell bei vermissten Fällen. Und da ist ja auch oft die Frage, was soll ich denn tun, wenn ich mal jemanden vermisse? Und da gibt uns Nadine Leber von der Polizei heute Morgen die richtige Antwort zu.
1: Wer den Verdacht hat, dass eine Person vermisst wird und sich möglicherweise in einer Gefahrensituation befinden könnte, der sollte wirklich unverzüglich die Polizei verständigen. Es muss auch keine bestimmte Zeit abgewartet werden, insbesondere bei Kindern oder wenn konkrete Anhaltspunkte für eine Gefährdung vorliegen, da zählt einfach jede Minute.
2: Also wenn ihr jemanden vermisst, geht zur Polizei, die kennen sich damit aus, denn wir haben im Jahr so durchschnittlich 1500 Vermisstenfälle,
0: das
2: die Polizei bearbeitet. Die gute Nachricht, die meisten tauchen sehr, sehr schnell wieder auf.
0: Ja.
2: Aber eben Sebastian Geier, den wir gestern nochmal bei Aktenzeichen XY als Vermisstensuche hatten, er eben nicht. Seit 6 Jahren ist er verschwunden. Die Hinweise, die jetzt kamen, die gingen so, dass man ihn angeblich in Köln und Hamburg mal gesehen haben will.
0: Vielleicht ist er aber auch in Mainfranken. Wir haben alle Infos zu ihm auf meinscharivari.de.

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23: Gut,
2: Guten Morgen, mein Franken. Hier ist das Charivari-Wetter. Es ist 8 und es ist noch frisch, würde ich sagen. In Würzburg am Dom 16 Grad, Sommerhausen im Landkreis Würzburg 15 Grad. Es geht auf sehr sommerlich, angenehme 27 bis 29 Grad rauf. Immer mal wieder Wolken, auch gerade jetzt am Morgen, aber später kommt die Sonne durch. Auch in den nächsten Tagen wird sie viele, viele Stunden für uns scheinen. Die Nächte bleiben kühl, die Tage pendeln sich auf Werte um 30 Grad.
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19: Ich bin Stefan Schütz. Guten Morgen. Nach der mutmaßlichen Amoktat an einem Gymnasium im oberbayerischen Schongau geht dort heute die Schule weiter. Kriseninterventionsteams sollen Schülern und Lehrern helfen, um das zu verarbeiten, was gestern geschehen ist. Ein 16 Jahre alter Ex-Schüler hatte zwei 13 Jahre alte Mädchen mit einem Messer schwer verletzt, Bundesinnenminister Dobrindt.
23: Wir gehen weiter davon aus, dass es sich um eine psychische Ausnahmesituation gehandelt hat. Der Täter war in Behandlung. Für Weiteres, was die Behandlung und mögliche Zusammenhänge mit der Behandlung zu tun haben, können wir zum heutigen Zeitpunkt keine Aussagen machen.
19: Es soll ein echter Servicegewinn für hunderttausende Eltern werden, das verspricht die Bundesregierung. In mehreren Stufen soll das Kindergeld künftig ohne Antrag ausbezahlt werden, also ohne Papierkram. Gleiches gilt für das Elterngeld. Gerade in einer sensiblen Phase rund um Geburt und Familiengründung soll es eine Entlastung für Familien geben, heißt es in dem Gesetzentwurf, den der Bundestag heute verabschieden will. Darüber gestolpert oder dagegen gefahren, immer wieder kommt es zu schlimmen Unfällen mit abgestellten Leih-E-Scootern. Aber wer haftet für den Schaden? Bisher bleiben Betroffene meistens auf ihren Kosten sitzen. Heute berät der Bundestag, wie Vermieter und Fahrer nun stärker in die Pflicht genommen werden sollen.
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24: Das Hauptzollamt in Schweinfurt ist für Unter- und Teile Oberfrankens zuständig und im letzten Jahr hatte es einiges zu tun. Unter anderem wurden rund 390.000 unversteuerte Zigaretten sichergestellt. Umgerechnet sind das knapp 2.000 Stangen. Rund 8 Millionen Euro wurden an Schäden durch Schwarzarbeit aufgedeckt. Außerdem beschlagnahmten die Ermittler mehr als 62.000 verbotene Arznei- und Dopingmittel. Insgesamt beschäftigt das Hauptzollamt Schweinfurt mehr als 700 Mitarbeitende. Gleich zweimal haben am Dienstag Felder im Landkreis Kitzingen gebrannt. Einmal am Nachmittag bei Segnitz, außerdem am Abend zwischen Sickershausen und Michelfeld. Im ersten Fall ist die Brandursache unklar. Im zweiten war es womöglich eine weggeworfene Zigarette am Straßenrand. Die Rettungskräfte mahnen in diesem Zusammenhang nochmal, die Natur ist aktuell extrem trocken. Ein kleiner Funke reicht für ein Feuer.
25: Ja, bitte das im Hinterkopf behalten. Christian, danke. Mehr aus Mainfranken bei uns im Web oder auch in der App. Wir schauen jetzt auf die Straßen. Hier ist der Charivari-Verkehrsservice mit einer Meldung für die A3 Würzburg-Nürnberg, Nürnberg-Würzburg zwischen Geiselwind und Schlüsselfeld. Bitte Vorsicht, in beiden Richtungen hier Gefahr durch Personen auf der Autobahn. Geblitzt wird zwischen Kist und Reichenberg im Wald, in Güntersleben am Ortseingang von Gramschatz kommend, bei den Tennishallen. Auf der B19 in Bergtheim hier gleich in beiden Richtungen, dann in der Würzburger Zellerau in der Frankfurter Straße beim DJK-Sportplatz und in Rossbrunn in der Ortsdurchfahrt weiterhin der Blitzanhänger. Falls ihr mehr habt, ruft an 0800 30 80 700.
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2: Einen schönen Donnerstag euch. Guten Morgen.
25: Morgen zusammen.

0: 10 nach 8. Schön, dass ihr den Donnerstagmorgen mit uns verbringt. Hier ist Charivari, hier sind Monique und André.
1: Guten Morgen, es ist Donnerstag und das heißt, die neuen Kinofilme starten. Vaiana, also alle Disney-Fans, sind ab heute, glaube ich, im Kino zu finden.
0: Ja, Realverfilmung mit Dwayne The Rock Johnson.
1: Ja, und Das wird heute sogar viermal im Cineworld gezeigt, in Dettelbach im Mainfrankenpark. Das zeigt schon, wie doll die Disney-Fans mit den Hufen scharren.
0: Das stimmt natürlich. Entweder geht ihr da gleich heute rein oder wenn ihr am Wochenende im Cineworld im Mainfrankenpark in Dettelbach seid, am Samstag könnte es sein, dass der Markus Söder euch über den Weg läuft oder in einem dieser Premium-Sessel liegt, weil da findet der CSU-Bezirksparteitag statt.
1: Im Kino, Wahnsinn,
0: das ist faszinierend, oder?
1: Der fühlt sich bestimmt super wohl auf diesen Sitzen und Cola Light trinkt er doch wahnsinnig gerne. Auch da gibt's im Kino immer was.
0: Kann er gleich so einen 5-Liter-Becher trinken. Ja, großartig. Ja, was man nicht so alles im Kino machen kann.
1: Ja, da gab es auch schon Charity-Veranstaltungen, ja, oder Podcast-Konzerte. Also man kann nicht nur Filme gucken. Das Cineworld ist schon was Besonderes im Mainfrankenpark am Bibelreder Kreuz. Und was anderes Besonderes erlebt heute Lohr. Die haben Grund, die Sektkorken knallen zu lassen.
0: Ihr kennt da bestimmt die Karfreitagsprozession. Das ist diese ganz stille Prozession, die nur von Bumm, Bumm begleitet ist mit diesen großen biblischen Holzfiguren. Und das wird ab heute immaterielles Kulturerbe.
1: Das wird heute verliehen, die Urkunde, also ganz offiziell. Und da ist man in Lohr natürlich mächtig stolz drauf, weil diese Karfreitagsprozession, so hat uns Joachim Salzmann mal erzählt, dass es die heute noch so gibt, ist eigentlich fast ein kleines Wunder.
2: Wir haben das Glück gehabt, dass wir in der Vergangenheit immer wieder Einzelpersonen hatten, die unsere Prozession wirklich über die Zeit gerettet haben. Die Prozessionen waren ja alle verboten, aber wir waren ja weit vom Schuss, weit weg von der Obrigkeit und dann hat man in Lohr eben gemacht, was man gewollt hat.
1: Mensch. Ist das nicht cool? Hat man einfach in Lohr gemacht, was man will, weil wir waren weit ab vom Schuss.
0: Hat sich gelohnt, oder?
1: Ja.
0: Und jetzt ist es immaterielles Kulturerbe. Heute Abend wird es offiziell verliehen, die Urkunde. Glückwünsche nach Lohr. 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
1: Guten Morgen.

0: 20 nach 8. Guten Morgen mit Charivari. Ihr wisst doch, wie das ist, wenn man was vorhat am Wochenende und dann plant man die ganze Zeit und dann spricht man die ganze Zeit.
1: Und man schaut aufs Wetter. Man schaut aufs Wetter. Man bibbert mit.
0: Und Monique und ich, wir sprechen jetzt schon die ganze Zeit, also das, was ihr auch nicht mitbekommt, über das, was morgen passiert. Über das Weinfest in Albelstadt, über den Auftakt, den wir zum großen Charivari-Abend machen werden.
1: Und dann ist das Weinfest der Freiwilligen Feuerwehr in Albelstadt am Freitagabend für euch alle kostenlos. Kein Eintritt.
0: Ja. Und ganz viele haben sich ja beworben, auch für den reservierten Tisch.
1: Mit Essen und Trinken.
0: Mit Essen und Getränken. Und da klingelt gerade bei den Glücklichen auch das Telefon.
1: So zum Beispiel auch bei der Simone aus Würzburg, die haben wir überrascht.
0: Hier ist Charivari.
2: Guten Morgen.
0: Guten Morgen.
1: Das Weinfest in Albelstadt, schreibst du, ist eines der schönsten.
2: Ja.
1: Warum?
2: Kann ich nur bestätigen. Der Marktplatz ist einfach super schön beleuchtet, die Stimmung ist schön, der Main ist in direkter Nähe, es gibt lecker Essen, leckere Weine aus der Region, die Bands sind immer gut, also da kann man sich's gut gehen lassen.
0: Das heißt, du warst schon da, hast dieses Qualitätsurteil gefällt und vielleicht können wir noch einen drauflegen, indem wir eine Megaband organisiert haben, den Eintritt frei gemacht haben, beziehungsweise für dich und Freunde jetzt sogar einen Tisch reserviert haben mit Essen und Getränken.
2: Ja, das wäre super. Da würde ich nicht Nein sagen.
1: Dann sag einfach Ja.
2: Ja, ich will.
0: Ja, sehr gut. Dann erkläre ich euch hiermit zu Weinfestbesucherinnen und Charivari-Besuchern.
2: Prima, da freue ich mich. Vielen herzlichen Dank.
1: Oh, ihr könnt auch Heiratsanträge an uns abgeben und wir machen es dann dort auf der Bühne, falls da jemand morgen spontan möchte.
0: Naja, Heiratsantrag auf einem Weinfest soll schon öfter gegeben haben bei uns in Mainfranken. Und auch andersrum, andere Entscheidungen. Wisst ihr was, wir werden einfach Spaß haben morgen Abend beim Charivari-Abend. Und falls ihr auch vorbeikommen wollt, wir haben den Eintritt freigemacht für euch morgen Abend. Ab 18 Uhr startet das Festprogramm und ab 19.30 Uhr die Band Rush Hour auf der Bühne.
1: Alle Infos auch nochmal zum Nachlesen bei uns auf meincharivari.de.

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15: Gut, Guten Morgen, mein Franken. Hier ist das Charivari-Wetter. Man könnte meinen, die Temperaturen lassen sich heute echt bitten. Also wir sind so bei 12, 16 Grad gestartet und jetzt haben wir gerade mal 17. Also 17 in Wiesentheid und auch 17 Grad in Würzburg an der Talavera. Aber es geht heute noch rauf auf angenehme sommerliche 27 bis 29 Grad. Das ist auch eine trockene Wärme, keine Schwüle. Die Nächte bleiben kühl, auch wenn es in den nächsten Tagen tagsüber auf Werte um die 30 Grad rauf geht. Also das sind mal die guten Wetternachrichten für heute und auch für die nächsten Tage.
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16: Ich bin Christian Heider. Guten Morgen. Nach der Ausstrahlung des Vermisstenfalls von Sebastian Geier aus Groß-Langheim in der ZDF-Sendung Aktenzeichen XY vermisst, sind neue Hinweise bei der Polizei eingegangen. Nach Angaben der Kripo handelt es sich um eine niedrige zweistellige Zahl an Hinweisen. Sie werden nun überprüft. Unter anderem meldeten sich Zuschauer, die den Vermissten in Hamburg oder Köln gesehen haben wollen. Sebastian Geier wird seit 2020 vermisst. Der heute 31-Jährige lebt mit körperlichen und geistigen Einschränkungen. Die Ermittlungen dauern an. Das Handwerk in Unterfranken sucht dringend nach Nachwuchs. Kurz vor dem Start des neuen Ausbildungsjahres im August und September sind in der Region noch über 2000 Lehrstellen nicht besetzt. Das geht aus der Lehrstellenbörse der Handwerkskammer für Unterfranken hervor. In Zeiten des Wandels auf dem Arbeitsmarkt, zum Beispiel durch künstliche Intelligenz, eröffnet das Handwerk jungen Menschen berufliche Sicherheit, so die HWK. Diese begründet die sicheren Berufsperspektiven unter anderem damit, dass sich handwerkliche Tätigkeiten nur schwer durch künstliche Intelligenz automatisieren lassen. Mehr als 1,5 Milliarden Euro hat das Hauptzollamt in Schweinfurt im vergangenen Jahr für den Bundeshaushalt eingenommen. Unter anderem wurden rund 390.000 unversteuerte Zigaretten sichergestellt. Umgerechnet sind das knapp 2.000 Stangen Zigaretten. Rund 8 Millionen Euro wurden an Schäden durch Schwarzarbeit aufgedeckt. Außerdem beschlagnahmten die Ermittler mehr als 62.000 verbotene Arznei- und Dopingmittel. Insgesamt beschäftigt das Hauptzollamt in Schweinfurt mehr als 700 Mitarbeitende. Sie sind für Unter- und Teile Oberfrankens zuständig. Bei Volkswagen in Wolfsburg berät der Aufsichtsrat heute über die Sparpläne des Konzerns. Medien berichten von bis zu 100.000 gefährdeten Stellen und möglichen Werksschließungen. Offiziell bestätigt ist das nicht, ein harter Sparkurs aber schon länger angekündigt. Betriebsrat und IG Metall leisten Widerstand. Die Gewerkschaft ruft zu einem bundesweiten Protesttag mit Aktionen an allen VW-Standorten und dem bedrohten Audi-Werk in Neckarsulm auf.
17: Christian, danke dir. Mehr Nachrichten aus Mainfranken bei uns im Web oder auch in der App. Und jetzt der Charivari. Verkehrsservice ohne größere Staus oder Unfälle. Dafür mit Blitzern auf der B26A. Bei Arnstein wird geblitzt, und zwar auf Höhe des Parkplatzes. Dann zwischen Kist und Reichenberg im Wald. In Güntersleben am Ortseingang von Gramschatz kommend bei den Tennishallen. Auf der B19 in Bergtheim beidseitig. In der Würzburger Zellerau in der Frankfurter Straße beim DJK-Sportplatz. Und in Rossbrunn in der Ortsdurchfahrt der mobile Blitzanhänger. Falls ihr mehr habt, ruft an 0800 30 80 700.
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15: Einen schönen Donnerstag euch. Guten Morgen.
17: Guten Morgen, ihr Lieben.

0: 20 vor 9. Guten Morgen mit Charivari, eurem Radio von hier. Ich habe gestern gerade erst die Schweißbänder meiner Tochter gewaschen. Ich habe dir extra so Deutschland-Schweißbänder gekauft, die wollte sie unbedingt haben.
1: Braucht sie die noch?
0: Nee, einmal hat sie jetzt getragen und ich habe jetzt auch gedacht, ja, was machst du jetzt mit den Dingen?
1: Wartest bis zur Fußball-Europameisterschaft, dann ist vielleicht Kloppo unser Trainer und dann werden wir vielleicht Europameister. Hast gezählt, wie viele vielleicht ich jetzt habe?
0: Ja,
1: schon
0: und,
1: ein paar,
0: und
1: ne?
0: Liegen die jetzt 2 Jahre in der Schublade. Aber gut, ist so. Wir sind raus bei der Fußball-WM. Gestern war ja mal spielfrei, heute geht's dann aber weiter.
1: Mit den Viertelfinalbegegnungen und was glaubt ihr denn? Wer wird jetzt Weltmeister?
2: England, weil ich die Kultur mag.
3: Ja, ich bin auch für England, weil der Harry Kane spielt der spielt bei Bayern und ich bin ein relativ großer Bayern-Fan. Aber ich würde es Frankreich auch gönnen.
4: Auf jeden Fall nicht, dass Spanien oder Argentinien gewinnt.
5: Seit die Deutschen heimgefahren sind, interessiere ich mich wohl kaum noch für die WM als Deutscher.
6: Auf jeden Fall Argentinien. Erstens, weil mein Nachbar Argentinier ist und ich gerne mit ihm mitfieber. Und zweitens, ich weiß, Messi ist sowieso mein Favorite. Ich denke, die werden es machen heuer.
7: Norwegen, weil die noch nie was gewonnen haben.
8: Ich bin jetzt von Marokko. Falls Marokko verliert, ich bin für Frankreich.
1: Danach. Ja, man muss sich halt immer einfach eine Mannschaft suchen, die man anfeuert. Nur dann macht ja Fußball Spaß.
0: Naja, den hat es sich ja heute Abend schon dann erledigt. Da weiß er ja, was sein Favorit ist.
1: Muss sich heute Abend dann schon entscheiden, weil das ist ja das erste Viertelfinale Frankreich-Marokko. Ich bin jetzt für Norwegen, weil die mir einfach so ans Herz gewachsen sind. Wie ganz viele anderen Menschen auf der Welt auch.
0: Du sitzt zu Hause auf der Couch und machst...
1: Wolltest du das jetzt von mir hören?
0: Mach nochmal, sieht gut aus. Rudern kann sie.
1: Das ist wie Luftgitarre spielen.
0: Kannst du jetzt machen. Zu einem ABBA-Klassiker hier bei Charivari, eurem Radio von hier. Guten Morgen.

0: Das sind die Jungs von Echt. Hier ist Charivari. Wir sind Monique und André. Schönen Donnerstagmorgen.
1: Guten Morgen. Die AU ab erstem Krankheitstag. Die Abschaffung der Telefonkrankschreibung. All das sind gerade heiß diskutierte Themen bei uns in Deutschland. Deswegen war ich gestern über den Vorschlag, die Idee hatte ich ja selber auch schon, muss ich mir mal kurz auf die Schulter klopfen, von Alexander Hoffmann, dem Bundestagsabgeordneten aus dem Landkreis Main-Spessart, ganz beglückt, als er gesagt hat, ja, Videokrankschreibung geht ja.
0: Ja, und das hat Monique gleich gesagt, als dieser Gesetzentwurf oder dieser Kommissionsvorschlag draußen war. Krankschreibung per Telefon, nein, ja, dann macht's doch per Video. Und hast du nicht sogar vorgeschlagen, einfach hier WhatsApp-Handy kaufen für die Praxis und dann gib ihm?
1: Ja, das wäre so meine völlig naive, einfache Lösung für diese Problematik gewesen.
0: Pragmatismus, sehr gut.
1: Ja, aber funktioniert in Deutschland nicht.
0: Ja.
1: Hat uns Dr. Mohammad Ahmadi vom Hausärzteverband Unterfranken, er hat ja selbst auch eine Praxis in Mainz-Stockheim schon gesagt und den Zahn gezogen, also meinen Vorschlag mit dem WhatsApp-Handy für die Praxis, wegen Datenschutz.
0: Ja, willkommen in Deutschland. Und es gibt wohl noch mehr Probleme.
2: Geschultes Personal, in Klammern Fachärztinnen und Fachärzte zu haben, die dann auch die Videosprechstunde durchführen zu können, begleiten dazu natürlich die Kosten, die auf die Praxen zukommen. Und es müssen aber auch die Patienten geschult sein, Videosprechstunde sowohl zu buchen als auch wahrzunehmen.
0: Verstehe ich. Wobei, wir Patienten, wir werden ja mit alt, ja? Also es müssen jetzt nicht gleich alle diese Videosprechstunde nutzen, aber ich sag mal, wir, wenn wir es jetzt lernen mit dieser Videosprechstunde und wir sind im entsprechenden Alter und wir brauchen den Arzt wirklich oft, dann haben wir es ja schon inne. So, und der Arzt hat ja auch ganz klar gesagt, auch der Mohammad Ahmadi, er will die richtig ansteckenden Kranken gar nicht erst im Wartezimmer haben.
1: Magen-Darm zum Beispiel, genau. Oder auch die hoch ansteckenden Erkältungskrankheiten.
0: Ja, so. Und dann muss jetzt halt dann doch die Kamera angeschafft werden und gelernt werden, wie man damit umgeht.
1: Ja.
0: Oder die Politik schafft's und geht nochmal Moniques Vorschlag nach und macht's ganz unbürokratisch.
1: Und pfeift mal ganz kurz
0: Video-Handy
1: auf ein paar Datenschutzregeln. Ja. Ja, wäre auch noch eine Variante. Also wir müssen einfach zu einer Lösung kommen und wahrscheinlich müssen sich alle Seiten ein wenig bewegen. Sowohl die Politik, was Datenschutz, als auch die Ärzte mit der Videogeschichte. Ja.

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21: Guten Morgen, Mainfranken. Hier ist das Charivari-Wetter. Die Temperaturen. Hafenlohr 16 Grad. Würzburg am Marktplatz 18. Wir erwarten schön sommerliche 27 bis 29 Grad. Das nenne ich mal wohltemperiert, vor allem weil es auch eine trockene Wärme ist, keine Schwüle. Die Nächte bleiben kühl. Sommerherz, was willst du mehr? Genauso schön geht's dann auch in den nächsten Tagen weiter.
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2: Ich bin Stefan Schütz. Guten Morgen. Dieser Fall hat eine Debatte über die Sicherheit von Zugpersonal ausgelöst. Anfang Februar wurde ein Zugbegleiter in einem Regionalexpress in der Westpfalz angegriffen und getötet. Heute wird das Urteil gegen den 26-jährigen Angeklagten erwartet. Lea Wegerle berichtet.
22: Die Staatsanwaltschaft fordert wegen Körperverletzung mit Todesfolge 12 Jahre Haft für den Angeklagten. Die Frage, die aber noch im Raum steht, ist, gab es einen Tötungsvorsatz? Die Anwälte der Familie, die als Nebenkläger auftritt, sagen ja. Deswegen fordern sie eine lebenslange Haft.
2: An den Bahnhöfen hat es im vergangenen Jahr mehr Gewaltdelikte gegeben. Das hat die Bundespolizei mitgeteilt, die dort für die Sicherheit zuständig ist. Beamte patrouillieren auch an den 13 Flughäfen und an den Grenzen und melden insgesamt mehr als 35.000 Gewaltdelikte, ein Plus von gut 4% im Vergleich zum Vorjahr. Gleichzeitig ist die Zahl der Straftaten insgesamt deutlich gesunken. Bisher sind die Anträge auf Kinder- und Elterngeld mit einem Wust an Formularen verbunden. Das soll einfacher werden. Die Unterstützungen sollen künftig ohne Antrag ausgezahlt werden. Das will der Bundestag heute beschließen. Generellen Anspruch haben alle Eltern, die in Deutschland steuerpflichtig sind und ein Kind unter 18 Jahren haben, das hier oder in einem anderen EU-Land lebt. Sonderregeln gibt es für Kinder in Ausbildung.
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23: Die Krankenhausversorgung in der Region soll langfristig gesichert werden. Deshalb treiben die Landkreise Würzburg und Kitzingen ihre Klinikfusion weiter voran. Für den Zusammenschluss der Mainklinik Ochsenfurt und der Klinik Kitzinger Land gibt es einen Zeitplan. Bis Mitte 2027 soll die Fusion rechtlich vollzogen sein. Bis dahin werden unter anderem gemeinsame medizinische und finanzielle Konzepte erarbeitet. Die Würzburger Kickers haben ihren ersten richtigen Härtetest in der Saisonvorbereitung verloren. Gestern Abend unterlag der Drittliga-Aufsteiger dem klassentieferen Regionalligisten VfR Aalen mit 1:3. Unterdessen ist der Drittligaspielplan veröffentlicht. Die Kickers starten am Wochenende 8. und 9. August mit einem Auswärtsspiel beim FC Ingolstadt. Erster Heimgegner wird der SVW in Wiesbaden.
24: Und mehr aus Mainfranken steht bei uns im Web, genauso wie in unserer App. Servus auf die Straßen. Hier ist der Charivari-Verkehrsservice. Wir haben keine größeren Staus oder Unfälle, aber Blitzer B26A an Steinhöhe Parkplatz, beziehungsweise von Anstein kommend. Dann zwischen Kist und Reichenberg im Wald. In Güntersleben stehen sie am Ortseingang bei den Tennishallen von Gramschatz kommend. In Bergtheim auf der B19 in beiden Richtungen. Dann wird geblitzt in der Würzburger Zellerau in der Frankfurter Straße, Höhe DJK-Sportplatz Richtung Bürgerbräu. Und in Rossbrunn in der Ortsdurchfahrt von Uettingen kommt, steht immer noch der mobile Blitzanhänger. Ihr seid dran, falls es mehr gibt, ruft an 0800 30 80 700.
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21: Schönen Donnerstag euch. Guten Morgen.
24: Morgen, ihr Lieben.

0: hat Monique heute Morgen erst erzählt, dass sie gut Luftgitarre spielen kann. Das war der perfekte Klassiker dazu. Queen und The Show Must Go On. Hier ist Charivari, wir sind Monique und André.
1: Und haben Geschenke für euch, nämlich Gutscheine für die Häfelesmess in Würzburg. Wert der Gutscheine jeweils 50 Euro. Die schenken wir euch heute den ganzen Tag. Und ihr schickt uns schon fleißig Sprachnachrichten, indem ihr uns erzählt, was ihr gern auf der Häfelesmesse kaufen möchtet.
0: Ja, oder auch was ihr auch so braucht, zum Beispiel die Andrea aus Gerbrunn.
2: Guten Morgen, ich bräuchte dringend einen Teppichklopfer und die kriegt man auf der Häfelesmess.
0: Das stimmt natürlich, wüsste ich nicht, wo man sonst kriegt, aber einen Teppichklopfer kriegt man auf der Häfelesmess. Sie hat uns auch bescheinigt, dass sie es für einen Teppich oder auch für die Bettdecke braucht.
1: Ja, waren es ja noch öfters Kinderpopos, ja, die da auch mal dran glauben mussten.
0: Kann ich mich noch dran erinnern.
1: Teppichklopfer.
0: Also, meiner hat mal Bekanntschaft gemacht mit dem
1: Nee, meiner nicht, aber meine Mama hat das mal erzählt, dass meine Oma das gemacht hat.
0: Ja, ja, nee, die Andrea braucht es für Teppiche und Betten und auch die Roswitha aus Zell könnte einen 50-Euro Einkaufsgutschein für die Häfeles-Mess gut gebrauchen.
3: Ich würde mir gerne auf der Messe einen Ingwerlöffel mitnehmen zum Verschenken, da ich ihn schon selber besitze und ganz begeistert bin, ist das für mich ein ganz tolles Geschenk.
1: Was zum Teufel ist denn bitte ein Ingwerlöffel?
0: Siehste, all das lernst du auf der Häfelesmess. Es ist, ja, wie soll ich das sagen? Es ist eine Ingwerreibe in Löffelform.
1: Ja, super.
0: Ja, um es mal ganz
1: platt auszudrücken. Das ist eine Bildungsmesse, die Häfelesmess. Weil
0: auf jeden Fall.
1: Ich habe heute früh schon gelernt, dass es Kartoffelspiralschneider gibt, wenn man so dünne Kartoffelchips machen möchte.
0: Der Renner übrigens, ein Kühltuch, ja, kannst du da auch kaufen. Das machst du nur mit Wasser voll. Kaltes Wasser oder warmes Wasser, egal, durch den Verdunstungseffekt, wenn du es dir um die Schultern legst, kühlt dich das.
1: Okay, ich sage ja, Bildungsmesse, die Häfelesmesse.
0: Ja, so, und du kriegst da Dinge, von denen du vorher gar nicht wusstest, dass du sie kriegen musst. Ja?
1: Und dass du sie brauchst, aber dann weißt du, dein Leben geht nicht weiter ohne genau das. Also herzlichen Glückwunsch Andrea und Roswitha, jeweils ein Gutschein geht an euch, wenn ihr auch einen haben möchtet. Her mit eurer Sprachnachricht per WhatsApp.

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19: Guten Morgen, Mainfranken. Hier ist das Charivari-Wetter. Hochklaus ist für uns zuständig. Der Mann hat Ausdauer, bleibt nämlich mit seinem Hoch und dem schönen Sommerwetter mal die nächste Woche Pi mal Daumen bei uns. Heute 27 bis 29 Grad, 10 Grad am Vormittag noch ein paar Wolken über uns hinweg. Die Sonne kommt dann aber mehr und mehr durch. Auch in den nächsten Tagen kommen wir auf sehr viele Sonnenstunden. Die Temperaturen pendeln sich um die 30 Grad ein. Und im Moment messen wir in Bergheim 18 Grad. Würzburg am Kulturspeicher haben wir 19 Grad.
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4: Ich bin Christian Heider. Guten Morgen. Das Handwerk ist auf Nachwuchs angewiesen. Auszubildende fehlen aber. In Unterfranken sind kurz vor dem Beginn des neuen Ausbildungsjahres noch viele Stellen frei.
19: Über 2000 Lehrstellen sind in Unterfranken laut der Handwerkskammer noch frei. Schon im September starten aber die meisten Ausbildungen. Die Handwerkskammer wirbt deshalb damit, dass gerade in unsicheren Zeiten das Handwerk einen sicheren Arbeitsplatz biete. Denn künstliche Intelligenz könne in diesen Berufsfeldern kaum Aufgaben ersetzen. Beispielsweise als Maler, Verkäufer im Lebensmittelhandel, Kfz-Mechatroniker und im Bereich Heizung und Sanitär werden noch viele Azubis gesucht. Maya Fleischer, Nachrichtenredaktion.
4: Nach der Ausstrahlung des Falls um den vermissten Sebastian Geier aus Groß-Langheim in der ZDF-Sendung Aktenzeichen XY gibt es Hinweise. Laut einer Kripo-Beamtin haben sich mehrere Zuschauer bei der Polizei gemeldet. Die Kripo spricht von einer niedrigen zweistelligen Zahl an Hinweisen. Unter anderem wollen Zeugen den heute 31-Jährigen in Hamburg und Köln gesehen haben. Alle Hinweise werden jetzt geprüft. Sebastian Geier, der mit körperlichen und geistigen Einschränkungen lebt, wird seit dem Jahr 2020 vermisst. Bis 2040 soll die Wärmeversorgung in Würzburg klimaneutral sein. In ihrer Wärmeplanung hat die Stadt untersuchen lassen, in welchen Stadtteilen welches Potenzial für erneuerbare Heizungsarten steckt. Jetzt will die Stadt Bürger aktiv über die Möglichkeiten vor Ort informieren. Dazu wird es noch im Juli 2 Veranstaltungen geben. Diese informieren dann über die Stadtteile Altstadt, Zellerau und Sanderau sowie Oberdürbach, Unterdürbach und Dürbachau. Im Herbst folgen dann noch Infoveranstaltungen für die weiteren Stadtbezirke. Der Bundestag will heute 2 Neuerungen beschließen. Kindergeld und Elterngeld sollen bald automatisch ausbezahlt werden, ganz ohne Berg an Formularen. In Zukunft soll es reichen, wenn die Eltern oder die Geburtsklinik die Geburt beim Standesamt melden. Dann geht der Rest von selbst seinen Gang. Außerdem will der Bundestag regeln, wer bei Unfällen mit Leih-E-Scootern haftet. Geplant ist hier, dass vor allem die Vermieter in die Pflicht genommen werden, die ja auch das Geld verdienen.
7: Christian, danke für den Nachrichtenüberblick. Den bekommt ihr auch immer bei uns im Web oder auch in der App. Wir schauen auf die Straßen im Charivari-Verkehrsservice. Keine größeren Staus oder Unfälle, aber Blitzer auf der B26a am Parkplatz von Anstein kommend. Dann stehen sie zwischen Kist und Reichenberg im Wald. In Güntersleben am Ortseingang von Gramschatz kommt, da bei den Tennishallen. In der Würzburger Zellerau am DJK-Sportplatz, also in der Frankfurter Straße. Und in Rossbrunn immer noch der mobile Blitzanhänger. Ihr seid dran, falls es mehr gibt, ruft an 0800 30 80 700.
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19: Schönen Donnerstag euch, guten Morgen.
7: Morgen zusammen.

0: Bei diesem 90er-Klassiker sehe ich immer so förmlich die Feuerzeuge im Himmel rechts, links. Können wir auch machen morgen Abend beim Weinfest in Eibelstadt. Ist ja der Freiwilligenfeuerwehr das Weinfest.
1: Moment, ja? Moment, es gibt nicht mehr so viel Feuerzeuge, weil ja weniger Leute rauchen. Und ich glaube, Feuerzeug eben wegen Brandgefahr. Das Handy hat doch so eine schöne Taschenlampe.
0: Stimmt, geht natürlich auch. So macht man das heutzutage. Hauptsache wir feiern, Hauptsache wir haben Spaß. Morgen ist der Auftakt vom Weinfest in Eibelstadt und wir machen den Freitagabend zum Charivari-Abend und schenken euch freien Eintritt und eine Mega-Band, nämlich Rush Hour.
1: So, und jetzt habt ihr euch in den letzten Wochen fleißig beworben für Tische, für reservierte Tische mit Essen und Trinken. Und wir überraschen jetzt dann auch schon die letzte Gewinnerin, beziehungsweise haben das heute Morgen gemacht. Die Simone aus Würzburg haben wir am Telefon überrascht.
0: Hier ist Charivari.
2: Guten Morgen.
0: Guten Morgen.
1: Guten Morgen. Das Weinfest in Eibelstadt, schreibst du, ist eines der schönsten.
2: Ja.

0: beziehungsweise für dich und Freunde jetzt sogar einen Tisch reserviert haben mit Essen und Getränken.
1: Ja, das wäre super, da würde ich nicht Nein sagen.
2: Dann sag einfach ja.
1: Ja, ich will.
0: Ja, sehr gut. Dann erkläre ich euch hiermit zu Weinfestbesucherinnen und Charivari-Besuchern.
1: Prima, da freue ich mich. Vielen herzlichen Dank.
0: Und wir freuen uns auf euch. Wie gesagt, Eintritt frei morgen Abend. Ab 18 Uhr wird Monique die erste Bratwurst und den ersten Schoppen verdrücken, inklusive Pommes. Bestellung ist hiermit aufgegeben.
2: Das ist doch quasi der Testlauf. Ich bin gerne der Vorkoster.
0: Ja, sowohl gut. Wenn die jetzt bewusstlos umfällt, dann isst er nichts mehr. Nein, das wird nicht passieren. Aber wir wollen euch sagen, ab 18 Uhr startet der Festbetrieb, ab 19.30 Uhr die offizielle Eröffnung des Charivari-Abends. Dann auch mit der Band Rush Hour.
2: Wir freuen uns auf euch. Alle Infos natürlich auch nochmal zum Nachlesen auf meinscharivari.de.
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23: Aktuell mit 20 Grad gemessen in Würzburg an der Marienkapelle. 21 sind es bei euch in Gerchsheim im Landkreis Würzburg. Und im Laufe des Tages geht es heute hoch auf bis zu 29 Grad. Es kommt die Sonne raus, paar flache Quellwolken begleiten uns. Windig ist es auch nochmal und morgen bis in den Sonntag hinein gibt sonniges Hochsommerwetter bei Werten um die 30 Grad.
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0: Ich bin Stefan Schütz. In diesem Jahr sind bisher geschätzt mehr als 5.100 Menschen infolge der Hitze gestorben, in Bayern etwa 530. Das Robert-Koch-Institut weist darauf hin, dass in den meisten Fällen eine Kombination aus Vorerkrankung und hohen Temperaturen zum Tod führte. In der letzten Juniwoche hatte es eine intensive Hitzewelle mit regional über 40 Grad und Hitzerekorden gegeben. Ein 16-Jähriger geht in seine frühere Schule und verletzt zwei 13 Jahre alte Mädchen schwer. So geschehen gestern in Schongau. Der Schulbetrieb in dem Gymnasium läuft wieder, allerdings mit Interventionskräften, die Schülern und Lehrern bei der psychischen Verarbeitung helfen sollen. Der 16-jährige Täter sitzt in U-Haft. Die Polizei hat sein Zimmer durchsucht. Er litt den Angaben nach unter psychischen Problemen. Die Bundespolizei hat im vergangenen Jahr gut 35.400 Gewaltdelikte festgestellt, ein Plus von 4%. Es geht um Taten an Bahnhöfen, aber auch an anderen Orten, wo die Bundespolizei für die Sicherheit zuständig ist. Uli Reitinger berichtet.
1: Meistens haben es die Bundespolizisten an Bahnhöfen mit ihnen bekannten Straftätern unter Drogeneinfluss zu tun. Mehr als 800 Beamte wurden letztes Jahr verletzt. Die Bundespolizei ist auch an 13 Flughäfen tätig und führt Grenzkontrollen durch gegen illegale Migration. 2025 gab es deutlich weniger Verstöße gegen das Aufenthaltsgesetz, heißt es.
0: Das Europäische Parlament stimmt heute über die sogenannte Chat-Kontrolle ab. Dabei geht es darum, ob Dienste wie WhatsApp, Microsoft oder Google private Nachrichten automatisch nach Darstellungen von Kindesmissbrauch durchsuchen dürfen. Die geplante Regelung wäre eine Ausnahme vom Datenschutz und soll bis April 2028 gelten.
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2: Das Handwerk in Unterfranken sucht noch Auszubildende. Laut der Lehrstellenbörse der Handwerkskammer sind noch über 2000 Lehrstellen in der Region frei. Das neue Ausbildungsjahr startet aber bereits im August und September. Die HWK betont, dass das Handwerk sichere Jobs bietet. Künstliche Intelligenz gewinne zwar an Bedeutung, könne die echte handwerkliche Arbeit aber nicht ersetzen. Nach Jahren der Planung startet im Herbst die Norderweiterung des Universitätsklinikums in Würzburg. Dann beginnen die Erschließungsarbeiten für den neuen Klinikkomplex. Gebaut werden zunächst die Zufahrten, Parkflächen und die Voraussetzungen für die geplante Verlängerung der Straßenbahn. Im ersten Bauabschnitt erhalten die Hals-Nasen-Ohren-Klinik, die Augenklinik und die Frauenklinik einen neuen Standort. Die Erweiterung gilt als größtes Bauprojekt Nordbayerns.
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23: 2:10, aktuell keine größeren Störungsmeldungen. Es wird geblitzt in Würzburg, Frankenstraße, Lindleinsmühle in der 30er-Zone, Würzburg-Weißenburgstraße, Arnstein, B26a. Wir haben zwischen Kist und Reichenberg einen, Güntersleben-Ortseingang von Gramschatz kommend, Rossbrunn in der Ortsdurchfahrt und nochmal in Würzburg in der Zellerau in der Frankfurter Straße. Wenn ihr noch was seht, einfach anrufen 0800 30 80 700. Gute Fahrt.
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23: Einen wunderschönen Donnerstag euch.

0: Roy Orbison hier bei Charivari an diesem Donnerstag, an dem zumindest alle aus dem Funkhaus Würzburg hier gestern auf jeden Fall Aktenzeichen XY ungelöst geschaut haben, beziehungsweise Aktenzeichen XY vermisst. Da ging es gestern um Menschen, die verschwunden sind. Und es ging eben auch um einen Fall aus Mainfranken. Sebastian Geier aus Groß-Langheim, seit 2020 verschwunden. Der Mann ist körperlich und geistig eingeschränkt und verschwand spurlos, tauchte kurze Zeit später nochmal kurz aus, um dann wieder wie vom Erdboden verschluckt zu sein. Warum war das gestern auch für uns im Funkhaus so besonders? Weil Sebastian Geier oft hier im Funkhaus Würzburg uns besucht hat und die Kollegin Andrea, die wurde zu diesem Fall auch interviewt und war gestern im Fernsehen zu sehen. Durch seine gutmütige und gutgläubige Art, das glaubt auch Andrea, ist er vielleicht an falsche Personen geraten, der Sebastian. Die Polizei sucht nach ihm und der Fernsehbeitrag gestern bei Aktenzeichen XY hat viele bewegt. Jetzt ist natürlich die Frage, hat er auch was gebracht? Christian Heider aus der Nachrichtenredaktion. Gibt es da jetzt neue Hoffnung?
1: Gebracht hat's was, ja. Ob es neue Hoffnung gibt, das muss ich jetzt zeigen. 6 Jahre ist Sebastian Geier jetzt ja vermisst, aber die Ausstrahlung im Fernsehen bundesweit hat immerhin dazu geführt, dass sich gestern Menschen gemeldet haben, die ihn gesehen haben wollen. Eine Kripo-Beamtin spricht uns gegenüber von einer niedrigen zweistelligen Zahl. Unter anderem gab es Anrufer, die Sebastian Geier in Hamburg oder auch in Köln gesehen haben wollen. Und Hamburg, das war ja eine Stadt, die er vor seinem Verschwinden immer wieder genannt hat, dass er dorthin möchte. Diese Hinweise, die werden nun genauer überprüft, in der Hoffnung auf neue Ermittlungsansätze.
0: Ja, die Polizei bleibt dran, wir von Charivari bleiben natürlich auch dran und wünschen uns, dass endlich klar wird, was aus Sebastian Geier aus Groß-Langheim geworden ist. Hier jetzt bei Charivari, PM Samson und We Love to Love. Einen schönen Donnerstag euch.
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15: Aktuell mit Werten schon überall um die 20 Grad und es geht noch höher auf 27 bis 29 Grad nämlich heute. Die Sonne kommt jetzt schrittweise durch, bis zum Abend soll es richtig schön werden. Windig ist es weiterhin in der Nacht dann klar, bei 15 bis 12 Grad kann man durchlüften. Morgen bis Sonntag kommt die Sonne raus und es gibt richtig schönes Hochsommerwetter mit Werten um die 30 Grad. Eventuell wird es dann in der kommenden Woche noch mal etwas heißer. Also wir müssen uns auf eine neue Hitzewelle einstellen. Ob die so schlimm wird wie die letzte, das steht aber noch in den Sternen.
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15: 2 nach halb elf, 10 Uhr und 32 Minuten haben wir es und aktuell keine größeren Störungsmeldungen. Blitzer aber einmal Rimper Ortsausgang Richtung Versbach. Wir haben in Arnstein auf der B26A einen. Dann zwischen Kist und Reichenberg wird geblitzt. Güntersleben Ortseingang von Gramschatz kommend. Rossbrunn in der Ortsdurchfahrt von Uettingen kommend und Würzburg-Lindleinsmühle in der Frankenstraße. Außerdem Würzburg-Weißenburgstraße. Wenn ihr noch was seht, gebt mir gern Bescheid. Kostenfrei unter 0800 30 80 700. Gute Fahrt.

Rockgeschichte, aber auch irische Musik präsentieren. Und seit 3 Jahren tingeln sie mit ihrem ganz speziellen Sound durch die Kneipen der Republik. Ja, und das Besondere, auch alle 4 Bandmitglieder haben am selben Tag Geburtstag, nämlich am Valentinstag. Deshalb auch der Bandname Valentine Boys. In Ochsenfurt kann man sie heute ab 19 Uhr in Johanns Brauhaus in der Badgasse 11 erleben. In Frickenhausen ist heute Open-Air-Kino. Und zwar seht ihr dort ein fast perfekter Antrag mit Iris Berben und Heiner Lauterbach. Ein Film über das neue Entflammen der alten Liebe nach 40 Jahren. Um 21.30 Uhr startet heute das Sommerkino in Frickenhausen. Und in Kitzingen könnt ihr beim Stadtshoppen am Stadtbalkon heute wieder ab 17 Uhr schöppeln und das schöne Ambiente genießen. Und auf der Talavera in Würzburg läuft natürlich das Kiliani. Heute am Tag der Betriebe spielt um 14.30 Uhr die Musikkapelle Hedstadt, um 18 Uhr dann die Storpfälzer Spitzburm. Viele weitere Tipps gibt's wie immer auf meinscharivari.de für euch.

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2: Mit Temperaturen von 21 Grad gemessen direkt am Funkhaus in der Semmelstraße. 22 sind es bei euch in Gemünden und 27 bis 29 Grad werden es heute. Dazu kommt im Tagesverlauf immer mehr die Sonne raus. Heute Abend sollte es ganz wunderbares Schwimmwetter sein. In der Nacht sinken dann die Werte auf 15 bis 12 Grad. Kann man gut durchlüften, bevor es in ein warmes Wochenende geht mit Werten bis 30 Grad und viel Sonnenschein.
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22: Ich bin Joshua Heise. Im Fall des tödlichen Angriffs auf einen Zugbegleiter in Rheinland-Pfalz ist der Angeklagte zu 10 Jahren Gefängnis verurteilt worden. Das Landgericht Zweibrücken sprach den 26-Jährigen wegen Körperverletzung mit Todesfolge schuldig. Der Fall von Anfang Februar hatte eine Debatte über die Sicherheit von Zugpersonal und bundesweit Entsetzen ausgelöst. Rund 5000 Menschen sind infolge der jüngsten Hitzewellen gestorben und auch die Straßen und Schienen haben gelitten. Verkehrsminister Schnieder setzt deshalb auf neue Baumaterialien, sieht aber jetzt schon Fortschritte bei den Zügen.
23: Da ist in den letzten Jahren sehr gut daran gearbeitet worden, insbesondere was die Klimatisierung betrifft. In den neuen Modellen ist die Anfälligkeit sowieso geringer, aber auch da haben sie bei extremen Temperaturen immer mal wieder ein Problem.
22: Wegen der Konkurrenz aus China müssen die deutschen Autobauer sparen. In neuen Medienberichten heißt es, dass VW 4 Werke schließen will, und zwar in Hannover, Emden, Zwickau und Neckarsulm. Laut Spiegel könnte die Fahrzeugproduktion von 2031 bis Ende 2034 auslaufen. Es könnten bei VW weltweit bis zu 100.000 Stellen wegfallen. In Bayern haben im vergangenen Jahr mehr als 2000 Menschen ihren Geschlechtseintrag geändert. Das sind rund 400 mehr als im gesamten Vorjahr. Das Selbstbestimmungsgesetz war am 1. November in Kraft getreten. Allein in den ersten beiden Monaten nach dem Gesetz haben 1570 Menschen in Bayern ihren Eintrag geändert. Das meldet das Statistische Landesamt. Weniger Fans als erwartet bei der Fußball-WM. Vor den Viertelfinals liegt der Zuschauerschnitt laut FIFA bei rund 65.000 pro Spiel. Damit bleibt das Turnier hinter der letzten Ausgabe in Nordamerika zurück. 1994 kamen im Schnitt um die 69.000 Fans. Grund könnten die teils hohen Ticketpreise sein. Heute beginnen die Viertelfinals mit dem Duell Frankreich-Marokko um 22 Uhr.
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24: Das Hauptzollamt in Schweinfurt ist für Unter- und Teile Oberfrankens zuständig und im letzten Jahr hatte es einiges zu tun. Unter anderem wurden rund 390.000 unversteuerte Zigaretten sichergestellt. Umgerechnet sind das knapp 2.000 Stangen. Rund 8 Millionen Euro wurden an Schäden durch Schwarzarbeit aufgedeckt. Außerdem beschlagnahmten die Ermittler mehr als 62.000 verbotene Arznei- und Dopingmittel. Insgesamt beschäftigt das Hauptzollamt Schweinfurt mehr als 700 Mitarbeitende. Gleich zweimal haben am Dienstag Felder im Landkreis Kitzingen gebrannt. Einmal am Nachmittag bei Segnitz, außerdem am Abend zwischen Sickershausen und Michelfeld. Im ersten Fall ist die Brandursache unklar. Im zweiten war es womöglich eine weggeworfene Zigarette am Straßenrand. Die Rettungskräfte mahnen in diesem Zusammenhang nochmal, die Natur ist aktuell extrem trocken. Ein kleiner Funke reicht für ein Feuer.
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2: 3:50 aktuell keine Störungsmeldungen. Blitzer haben wir einmal Rimper Ortsausgang Richtung Versbach, Arnstein B26A, Rossbrunn in der Ortsdurchfahrt und Würzburg-Lindleinsmühle, Frankenstraße und Würzburg-Weißenburgstraße. Wenn ihr noch was seht, einfach anrufen 0800 30 80 700. Gute Fahrt.
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2: Schönen Donnerstag.

0: Casey and the Sunshine Band, Sommerklassiker hier bei Charivari, Give It Up. Es ist 11:45 und viele von euch haben ja davon gehört, die AU ab dem ersten Krankheitstag soll kommen. Großes Thema und dazu kommt die Krankschreibung per Telefon. Die soll ebenfalls wegfallen. Patienten müssten also am ersten Tag in die Praxis kommen, wenn man sich krank fühlt. Alexander Hoffmann, der für den Wahlkreis Main-Spessart im Bundestag sitzt, sagt, es muss niemand in die Praxis. Es ginge ja auch per Videoanruf. Aber stimmt das wirklich und ist das sinnvoll? Sina Krohn aus dem Charivari-Team hat bei Mohamed Ahmadi vom Unterfränkischen Hausärzteverband nachgefragt.
1: Ja, ob das sinnvoll ist, das fragen sich, denke ich, viele, weil ein Telefonanruf ist da ja oft zeitlich sogar schneller, als sich auf eine komplette Videokonferenz vorzubereiten. Ja, und ein weiteres großes Thema ist da tatsächlich auch das Personal. Denn es muss ja auch jemand da sein, der diese Termine eben ausmacht. Und am Ende muss auch ein geschulter Facharzt da sein, um eben die Patienten zu beraten. Ach ja, und die entsprechenden Kosten, die man dafür braucht, wie zum Beispiel ein Mikrofon oder eine Kamera, die müssen ja auch erstmal gegeben sein. Ja, kurz gefasst sind Videosprechstunden auf jeden Fall eine größere Hürde als ein kleiner Anruf beim Arzt.
0: Jetzt stellt sich auch die Frage, wie soll so eine Videosprechstunde überhaupt stattfinden? Was für eine App benutzt man da eigentlich?
1: Ja, Herr Ahmadi hat mir erzählt, dass tatsächlich die App, die wir alle kennen, und zwar WhatsApp, aus Datenschutzgründen nicht benutzt werden darf. Und daher müsste auf kostenpflichtige Programme zurückgegriffen werden. Und das kann sich natürlich auch nicht jeder leisten, sei es jetzt Arztpraxen oder Patienten. Ja, dementsprechend merkt man eben schon, dass es gar nicht so einfach ist. Denn hinzu kommt auch noch, dass hier in Mainfranken ja bekanntlicherweise mehr Menschen auf dem Land leben. Und hier machen tatsächlich die altbekannten schlechten Internetverbindungen einen Strich durch die Rechnung. Also zusammenfassend lässt sich auf jeden Fall sagen, dass solche Videosprechstunden in Städten auf jeden Fall gängiger sind. Aber laut der Erfahrung von Herrn Ahmadi ist auf jeden Fall klar, dass ein Videoanruf eine weit größere Hemmungsschwelle ist als ein einfacher Telefonanruf.
0: Tja, noch ist nichts beschlossen, noch ist nichts in Stein gemeißelt. Ich kann nur persönlich sagen, ich habe die telefonische Krankschreibung auch schon mal genutzt mit 40 Fieber und grippalen Symptomen und ich war sehr, sehr dankbar, dass es die gibt und ich mich da nicht in die Praxis schleppen musste. Hier ist die Steve Miller Band auf Charivari und Abracadabra. Wir bleiben dran.

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1: aktuell mit Werten schon in Richtung 22 Grad hier in der Würzburger Innenstadt. Angeblich sollen es heute noch 27 bis 29 werden. Die Sonne kommt auch ab dem Mittag weiter raus, sodass es heute Abend richtig freundlich ist. In der Nacht dann klarer Himmel bei 15 bis 12 Grad. Da könnt ihr durchlüften. Morgen kommt die Sonne wieder. Werte steigen am Wochenende auf 30 Grad und nächste Woche eventuell sogar darüber.
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1: Wir schauen auf die Straßen. Aktuell ohne größere Staus und Behinderungen, aber mit Blitzern. Einmal Rimpa, Ortsausgang Richtung Versbach, Rossbrunn, Ortsdurchfahrt von Uettingen kommend. In Würzburg in der Frankenstraße wird geblitzt und Weißenburgstraße. Wenn ihr noch was seht, einfach anrufen 0800 30 80 700.

0: Billy Joe bei Charivari. River of Dreams, die Klassiker unserer Zeit. Ja, und jetzt kommen wir zu einer traurigen Nachricht für alle Musikfans, denn die britische Sängerin Bonnie Tyler, die ist tatsächlich gestorben. Entsprechende Berichte bestätigte ihr Manager auf Anfrage der deutschen Presseagentur. Sie wurde 75 Jahre alt. Philipp Detlefs, unser Musikexperte, berichtet aus London. Ja, Philipp, was hat Bonnie denn so besonders, so beliebt gemacht?
1: Ja, vor allem natürlich diese unverwechselbare Stimme, bei der jedes Lied noch etwas kerniger, noch etwas authentischer klang. Bonnie Tyler hat ja viele Coverversionen gesungen und den Songs immer ihren eigenen Stempel aufgedrückt. Vor allem aber natürlich ihren ganz eigenen Hits. Total Eclipse of the Heart und das unsterbliche Holding Out for a Hero. Das hat sie mit so einer Power gesungen, dass sie diese Rockhymne nochmal auf ein anderes Level gehoben hat. Und deswegen sind diese Songs heute absolut Kult.
0: Ja, und

0: zur falschen Tür reingekommen, im falschen Stockwerk gelandet und sah und hörte dann Bonnie Tyler. Und er war sofort beeindruckt. Kurze Zeit später hatte sie dann ihren Plattenvertrag in der Hand. Gleich die erste Single war Lost in France, ein Hit. Und ein Jahr später kam dann der weltweite Durchbruch mit It's a Heartache.
1: Ja, und das mit dem Durchbruch mit der Single Lost in France, das ist tatsächlich genau 50 Jahre her. Und deswegen hören wir es jetzt natürlich hier auf Charivari, Bonnie Tyler mit Lost in France.

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20: aktuell mit Temperaturen von 21 Grad gemessen in Würzburg am Viröhrenbrunnen. 22 sind es bei euch in Rüdenhausen. Bis 29 kriegen wir heute, wenn die Sonne am Nachmittag durchkommt. In der Nacht soll es dann klar sein, bei 12 Grad Tiefstwerten kann man da durchlüften. Morgen bis Sonntag scheint nämlich wieder die Sonne. Es wird hochsommerlich warm bei bis zu 30 Grad.
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25: Ich bin Joshua Heise. Total Eclipse of the Heart oder Holding Out for a Hero. Bonnie Tylers unverkennbare raue Stimme prägte Generationen. Nun ist die 75-Jährige nach langer Krankheit in einem Krankenhaus in Portugal gestorben. Das teilten die Familie und das Team der Sängerin auf ihrer Internetseite mit. Eine weitere Erklärung soll zu einem späteren Zeitpunkt veröffentlicht werden. Herber Schlag für Studierende. Die geplante BAföG-Reform wird verschoben. Das haben die zuständigen Fachpolitiker von Union und SPD mitgeteilt. Damit müssen Studis, die nicht mehr bei ihren Eltern wohnen, länger auf eine Erhöhung der Wohnkostenpauschale warten. Eigentlich sollte diese ab dem nächsten Wintersemester von 380 auf 440 Euro steigen. Das soll jetzt erst im Sommersemester 27 passieren. In Bayern sind durch die jüngsten Hitzewellen wohl mehr als 500 Menschen gestorben. Das Robert-Koch-Institut weist aber darauf hin, dass das oft an Vorerkrankungen liegt. Zudem meldet die Wasserwacht knapp 30 Badetote seit Anfang Mai und warnt, man solle seine Kräfte nicht überschätzen und die Risiken von Gewässern nicht unterschätzen. Die Buchbranche ist weiter in der Krise. Laut Börsenverein brach der Umsatz letztes Jahr um 2,7% ein und auch im ersten Halbjahr dieses Jahres sieht es nicht gut aus. Vor allem junge Leser kaufen weniger Bücher. Ein Blick auf die einzelnen Genres zeigt aber, während Reiseführer- und Ratgeberkäufe deutlich abnehmen, nehmen die von Young- und New Adult-Büchern zu, wohl auch dank Hashtag BookTok. Der Europäische Gerichtshof hat das Widerrufsrecht bei Streaming-Abos gestärkt. Die Richter in Luxemburg haben entschieden, dass Anbieter wie Sky das 14-tägige Rückgaberecht nicht generell ausschließen dürfen. Zumindest dann nicht, wenn ihr Dienst personalisierte Empfehlungen macht. Bei einem Widerruf müssen Kunden aber eine Entschädigung für die bisherige Nutzung zahlen.
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27: Die Krankenhausversorgung in der Region soll langfristig gesichert werden. Deshalb treiben die Landkreise Würzburg und Kitzingen ihre Klinikfusion weiter voran. Für den Zusammenschluss der Mainklinik Ochsenfurt und der Klinik Kitzinger Land gibt es einen Zeitplan. Bis Mitte 2027 soll die Fusion rechtlich vollzogen sein. Bis dahin werden unter anderem gemeinsame medizinische und finanzielle Konzepte erarbeitet. Die Würzburger Kickers haben ihren ersten richtigen Härtetest in der Saisonvorbereitung verloren. Gestern Abend unterlag der Drittliga-Aufsteiger dem klassentieferen Regionalligisten VfR Aalen mit 1:3. Unterdessen ist der Drittligaspielplan veröffentlicht. Die Kickers starten am Wochenende 8. und 9. August mit einem Auswärtsspiel beim FC Ingolstadt. Erster Heimgegner wird der SVW in Wiesbaden.
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20: Es ist 3:12 aktuell. Keine größeren Störungsmeldungen. Eine gute und sichere Fahrt. Es wird geblitzt. Rossbrunn in der Ortsdurchfahrt von Uettingen kommend. Würzburg-Weißenburg-Straße, Würzburg-Frankenstraße und Rimpa-Ortsausgang Richtung Versbach. Wenn ihr noch was seht, einfach anrufen 0800 30 80 700.
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20: Einen schönen Mittag euch.

0: DJ Bobo und everybody's having fun. 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
20: Aktuell mit 23 Grad gemessen in Würzburg am Juliusspital. 24 sind es bei euch in Rottendorf. Es geht hoch auf 27 bis 29 Grad heute. Und jetzt zum Nachmittag kommt dann so ab 15, 16 Uhr auf jeden Fall auch noch die Sonne raus. Dann wird es ein richtig schöner Abend. In der Nacht dann klarer Himmel bei 15 bis 12 Grad. Morgen bis in den Sonntag hinein gibt es dann viel Sonnenschein und warme Temperaturen bis 30 Grad.
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22: Ich bin Christoph Schmidt. Das Handwerk ist auf Nachwuchs angewiesen. Azubis fehlen aber. In Unterfranken sind kurz vor dem neuen Ausbildungsjahr noch etliche Stellen offen.
23: Über 2000 Lehrstellen sind in Unterfranken laut der Handwerkskammer noch frei. Schon im September starten aber die meisten Ausbildungen. Die Handwerkskammer wirbt deshalb damit, dass gerade in unsicheren Zeiten das Handwerk einen sicheren Arbeitsplatz biete. Denn künstliche Intelligenz könne in diesen Berufsfeldern kaum Aufgaben ersetzen. Beispielsweise als Maler, Verkäufer im Lebensmittelhandel, Kfz-Mechatroniker und im Bereich Heizung und Sanitär werden noch viele Azubis gesucht. Maja Fleischer, Nachrichtenredaktion.
22: Mehrere hunderttausend Euro haben Betrüger einer 93-Jährigen gestern in Schweinfurt gestohlen. Gegen 3:30 klingelte eine angebliche Caritas-Mitarbeiterin bei der Seniorin und lenkte sie ab. In der Zwischenzeit durchsuchte offenbar ein Komplize die Wohnung der 93-Jährigen. Kurz darauf stellte sie fest, dass aus einer Geldkassette Schmuck, Bargeld und Gold im Wert von mehreren hunderttausend Euro fehlten. Die Kriminalpolizei prüft auch einen möglichen Zusammenhang mit einem ähnlichen Betrugsversuch gestern kurz zuvor in Lohr. Die Würzburger Kickers haben ihren ersten richtigen Härtetest in der Saisonvorbereitung verloren. Gestern Abend unterlag der Drittliga-Aufsteiger gegen Regionalligist VfR Aalen mit 1:3. Unterdessen ist der Drittligaspielplan veröffentlicht. Die Kickers starten am Wochenende 8. und 9. August mit einem Auswärtsspiel beim FC Ingolstadt. Herber Schlag für Studierende. Die geplante BAföG-Reform wird verschoben. Das haben die zuständigen Fachpolitiker von Union und SPD mitgeteilt. Damit müssen Studis, die nicht mehr bei ihren Eltern wohnen, länger auf eine Erhöhung der Wohnkostenpauschale warten. Eigentlich sollte sie ab dem nächsten Wintersemester steigen.
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20: Es ist 4:05. Wir schauen auf die Straßen. Aktuell Vorsicht auf der A7 Ulm Richtung Würzburg zwischen Rothenburg und Bad Windsheim ist die rechte Spur gesperrt. Hier steht ein Pannen-LKW. A81 Heilbronn Richtung Würzburg zwischen Tauberbischofsheim und Gersheim. Achtung, ein Metallteil liegt auf der rechten Spur. Es wird geblitzt in Rossbrunn in der Ortsdurchfahrt von Uettingen kommend, Rimpa Ortseingang von Versbach kommend, Würzburg-Weißenburg-Straße und Würzburg-Frankenstraße. Wenn ihr noch was seht, einfach anrufen 0800 30 80 700.
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0: Was für ein Klassiker hier bei Charivari, Meredith Brooks und Bitch. Es ist Donnerstag, es ist 12:45 und wir sind mittendrin im Kiliani-Fieber. Auf der Talavera ist ja einiges los, aber parallel zum Kiliani findet ja in Würzburg auf dem Markt das, was alle lieben Stadt, nämlich Shoppen unter freiem Himmel, die Häfelesmess. 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
0: Und da steigen die Werte jetzt an. Wir haben knapp 24 Grad gemessen am Stift Haug, 25 bei euch in Eibelstadt im Landkreis Würzburg. Und bis 29 kann es heute Nachmittag durchaus hochgehen. Dazu kämpft sich jetzt immer mehr die Sonne durch und es wird ein schöner, angenehmer Sommerabend heute bei uns. In der Nacht dann klarer Himmel bei 15 bis 12 Grad kann man durchlüften. Sollte man auch tun, denn von morgen bis zum Sonntag scheint tagsüber richtig, richtig viel die Sonne. Die Temperaturen, die steigen auf gut 30 Grad an, also richtig sonniges Hochsommerwetter erwartet uns. Und in Richtung Wochenbeginn kann es sogar noch etwas heißer als 30 Grad werden. Also da tief durchatmen und sich schon mal so ein bisschen auf die nächste Hitzewelle einstellen.
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3: Ich bin Joshua Heise. Bonnie Tyler ist tot, das hat ihr Manager bestätigt. Die walisische Sängerin wurde 75 Jahre alt. Philipp Dietlefs berichtet.
4: Bonnie Tyler hieß eigentlich Gaynor Hopkins, aber um Verwechslungen mit einer anderen Sängerin zu vermeiden, erfand sie ihren Künstlernamen. Ihre Karriere begann durch einen glücklichen Zufall, als ein Talentsucher aus London versehentlich ihren Auftritt in einem Club sah und sie unter Vertrag nahm. In den 90er Jahren nahm sie unter anderem 3 Alben mit Dieter Bohlen auf. Immer wieder tourte sie in Deutschland. Auch für den kommenden Sommer waren knapp 20 Konzerte geplant.
3: An allen VW-Werken in Deutschland wird heute gestreikt. Die Gewerkschaft IG Metall hat als Reaktion auf die Aufsichtsratssitzung in Wolfsburg zu Arbeitskämpfen aufgerufen. Hintergrund sind die geplanten Sparmaßnahmen. Medienberichten zufolge will VW 4 Standorte in Deutschland schließen: Hannover, Emden, Zwickau und Neckarsulm. Zudem sollen weltweit 100.000 Stellen wegfallen. Urteil im Fall des tödlichen Angriffs auf einen Zugbegleiter in Rheinland-Pfalz. Der 26-jährige Angeklagte muss wegen Körperverletzung mit Todesfolge für 10 Jahre ins Gefängnis. Die Tat hatte sich vor 5 Monaten in einem Regionalexpress ereignet und eine Debatte über die Sicherheit von Bahnmitarbeitenden ausgelöst. Inzwischen werden diese zunehmend mit Bodycams ausgerüstet. Unbekannte haben gestern Abend Feuer an Gleisen bei Fürth gelegt und den Zugverkehr zwischen Nürnberg und Bamberg lahmgelegt. Laut Bundespolizei haben die Brandstifter Pressholzplatten unter den Gleisen einer stillgelegten Nebenstrecke angezündet. Die Feuerwehr hat den Brand an der Regnitztalbrücke schnell gelöscht. Trotzdem konnten auf der Hauptstrecke rund 45 Minuten lang keine Personen- und Güterzüge fahren. Wo ist das Mobilfunknetz besonders schlecht? Das versucht die Bundesnetzagentur alljährlich mit einer Mobilfunkmesswoche herauszufinden. Doch das Interesse daran lässt nach. Gut 60.000 Nutzer haben mit der App Mobilfunkcheck knapp 20 Millionen Messpunkte erfasst. Im Jahr zuvor waren es noch mehr als 150.000 Nutzer.
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6: Die letzten Tage waren nicht mehr so heiß und häufig war es auch bewölkt. Dennoch darf die Waldbrandgefahr nicht unterschätzt werden. Die Regierung von Unterfranken hat für das kommende Wochenende wieder Luftbeobachtung angeordnet, um mögliche Wald- und Wiesenbrände schnell zu erkennen. Vor allem Grasflächen sind aktuell komplett ausgetrocknet und können so schnell Feuer fangen. Die Bürgermeisterwahl in Himmelstadt ist gültig. Das Landratsamt Main-Spessart hat die Anfechtung des unterlegenen Bürgermeisterkandidaten zurückgewiesen. Die Wahl im März war denkbar knapp ausgegangen. Amtsinhaber Herbert Hemmelmann von der CSU hatte nur eine Stimme mehr als der unterlegene Herausforderer Andreas Scheb von der SPD. Scheb hatte daraufhin die Wahl angefochten.
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0: 2:01, wir schauen auf die Straßen. Achtung, hier gibt es auf der A7 Ulm Richtung Würzburg zwischen Rothenburg und Bad Windsheim eine Spursperrung. Rechte Spur wird vom Pannen-LKW blockiert. Ansonsten kommt ihr gut durch. Geblitzt wird Rossbrunn in der Ortsdurchfahrt von Uettingen kommend und Rimper Ortsausgang Richtung Versbach. Wenn ihr noch was seht, einfach anrufen 0800 30 80 700.
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0: Einen wunderschönen Donnerstag euch.

0: Natalie Imbruglia und Torn hier bei Charivari. An diesem Donnerstag, an dem wir ja mit großen Schritten auf die Sommerferien zugehen. Urlaub ist für viele ja ein Jahreshighlight, die Vorfreude steigt, aber das Budget, das ist ja bei vielen aktuell sehr knapp. Wenn ihr jetzt noch plant und euch denkt, wie kann ich denn am Urlaub auch so ein bisschen sparen und trotzdem Spaß haben? Oliver Urbanke aus dem Charivari-Team hat sich ein paar Gedanken gemacht. Oliver, viele typische Reiseziele sind ja ähnlich teuer wie die Preise in Deutschland. Gibt es nicht auch ein paar günstige Alternativen?
1: Ganz vorne mit dabei sind zum Beispiel Albanien und Nordmazedonien. Vielleicht nicht unbedingt die Reiseziele, die uns aus deutscher Sicht als erstes in den Sinn kommen, aber im Vergleich zu westeuropäischen Ländern sind Hotels und Restaurants hier oft mehr als 50% günstiger. Viel zu sehen gibt's auch noch. Alte Städte, tiefe Schluchten, ruhige Küstenorte, Nationalparks und beeindruckende Berge. Und auch in Polen, Bulgarien und Ungarn sind schöne Urlaubsreisen zu kleinen Preisen möglich.
0: Und im Urlaub selber, wie kann man vor Ort am besten sparen?
1: Wer unter der Woche und nicht in der absoluten Hauptreisezeit fliegt, spart schon auf dem Weg zum Urlaubsziel viel Geld. Ferienwohnungen sind oft günstiger als Hotels und Leihfahrräder oder der ÖPNV vor Ort, preiswerter als ein Mietwagen im Urlaub. Essen gehen gehört für viele natürlich dazu, aber muss es wirklich abends sein? Viele Restaurants haben tagsüber oft günstige Mittagsmenüs, bei denen es meist das gleiche zu essen gibt wie abends. Dazu gibt's kostenlose Stadtführungen, Touristenpässe und Reisekreditkarten, mit denen Geld abheben kostenlos ist.
0: Wenn man jetzt irgendwo hinfliegen will, lohnt sich noch das Ganze als Last-Minute-Flug zu buchen?
1: Das kommt ganz drauf an. Die Regel, Last Minute ist automatisch günstiger, gilt nicht. Oft steigen die Preise bei beliebten Urlaubszielen sogar noch, je näher die Abreise rückt. Wer Planungssicherheit und eine möglichst gute Auswahl haben möchte, spart am besten bei Frühbucherangeboten. So lassen sich zum Beispiel auch kurzfristige Preissprünge durch den derzeit hohen Ölpreis umgehen. Last Minute kann sich aber trotzdem lohnen. Wer nicht auf Ferien oder ein bestimmtes Reiseziel festgelegt ist, kann hier kurzfristig immer wieder gute Schnäppchen und Rabatte finden.
0: Ja, also danke für diese Tipps. Vielleicht seid ihr ja gerade am Urlaub planen. Ich wünsche euch viel Erfolg. Ich freue mich auch schon drauf. Und ich habe das mit dem Frühbuchen gemacht diesmal. Hier ist Boy George und Everything I Own bei Charivari. Schönen Donnerstag.

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18: Hochklaus ist bei uns zu Gast und Hochklaus bringt jetzt zum Nachmittag immer mehr Sonnenschein und Temperaturen bis 27 Grad. In der Nacht dann klarer Himmel, 15 bis 12 Grad gibt es dann. Das heißt, man kann gut runterkühlen. Fenster auf sollte man machen und dann morgen wieder zu, denn bis zum Sonntag scheint häufig die Sonne bei Werten um die 30 Grad. Ab Montag kann es sogar ein bisschen darüber gehen.
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18: Um 13:30, wir schauen auf die Straßen und da gibt's aktuell keine größeren Störungsmeldungen. Wir haben Blitzer in Rossbrunn, Ortsdurchfahrt von Uettingen kommend und Rimpa, Ortsausgang Richtung Versbach. Wenn ihr noch was seht, dann einfach anrufen 0800 30 80 700. Gute Fahrt!

0: also ich finde, da kann man richtig gut mitsingen. Taylor Swift, Opalite hier bei Charivari, da lacht der Markus Braun.
1: Ja, schön gesungen.
0: Ja, ich bin so ein bisschen im Herzen auch ein Swiftie und es tut mir im Herzen weh, dass es kein einziges Bild von ihrer Hochzeit gibt, Markus.
1: Ja, da muss ich sagen, so als Gossip-Beauftragter hier und als Instagrammer, wäre schon schön gewesen. Ja, ich hätte auch gerne mal hinter die Kulissen geblickt, weil ich glaube, bei solchen großen Stars ist natürlich so vorne dran alles schick, aber ich glaube, da hinten, so ab 23:30, wenn dann auch irgendwie so einer kommt, ich habe jetzt hier die Käseplatte und so oder Mitternachtssnack, dann werden die alle locker und so.
0: Ja, aber
1: über was reden die?
0: Es gibt einfach keine Bilder und alles wird nur so gemunkelt, aber du sagst, was da alles so mit den Gästen und so war. Es gab ja auch eine Tombola angeblich für die Gäste. Das heißt, man wurde nicht nur eingeladen, war da Teil dieser Hochzeit. Nein, man hat auch noch was geschenkt bekommen, unter anderem ein ganzes Auto, einen Chevrolet aus dem Jahr 1970 mit dem Kennzeichen Just TNT MRD, so Just Married, Taylor und Travis. Ja, einfach mal so auf der Hochzeit. Man macht doch eigentlich an das Hochzeitspaar ein Geschenk. Es ist irre.
1: Ja, aber im Moment, aber die haben ja sich. Die brauchen doch keine Geschenke. Also die sind doch da, oder? Glücklich verheiratet.
0: Ich bin sehr gespannt, wie das weitergeht. Und ich bin sehr gespannt, ob nicht doch irgendwann dann mal die Fotos groß veröffentlicht werden, irgendwie in Vogue oder Harper's Bazaar oder Vanity Fair. Alles
1: Sag
0: natürlich.
1: Sag nochmal Vanity Fair.
0: Vanity Fair.
1: Ja, toll.
0: Ja, so, die Gossip-Beauftragten hier vom Funkhaus bei der Arbeit. Ja. Jetzt geht's gleich weiter am Nachmittag mit dir, Markus.
1: Aber ohne Gossip, ne? Wobei, mal gucken.
0: Ohne
1: mal.
0: Gossip. Unter anderem gibt's, glaube ich, noch einen Gutschein für die Häfeles Mess.
1: Mhm, da gibt's ja wirklich ein paar schöne Sachen und hört gut zu. Heute Nachmittag. Mittag, eure Chance.
0: Ja, und die Klassiker unserer Zeit. Jetzt weiter grooven.
1: Ich glaube, den haben die auch. Mach mal lauter. Geil. Okay.
0: Ich glaube, auf der Hochzeit könnte ich mir auch vorstellen, dass Taylor Swift hierzu ein bisschen gegroovt hat.
1: Komm, Christine, wir machen jetzt noch ein kleines Tänzchen hier. Aber unter der Kamera, dass keiner sieht.
0: Earth, Wind and Fire hier bei Charivari und gleich Markus Braun.

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8: Und streckenweise ist die Sonne auf jeden Fall unterwegs. Auf der anderen Seite haben wir aber auch einige kompakte Wolken und deswegen heute nicht extrem heiße Werte. Aktuell zumindest. In Burgsinn im Landkreis Main-Spessart 22 Grad, in Würzburg am Neumünster schaffen wir 24 und sonst vielleicht manchmal, wenn die Sonne nochmal stark ist, auch 27 Grad. Ansonsten gibt es vor allem auch in frischen Lagen immer wieder auch einen sehr starken Wind und ansonsten kann es heute Abend ganz gelegentlich mal ein paar Regenschauer geben. Ansonsten eine sternenklare Nacht und Temperaturen dann zwischen 12 und 15 Grad in der Spitze. Und von morgen bis Sonntag scheint dann häufig die Sonne und dann legt der Sommer nochmal ordentlich nach. Temperaturen bis zu 30 Grad in der Spitze dann.
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9: Ich bin Joshua Heise. Nach großem Hin und Her hat das EU-Parlament für die sogenannte Chat-Kontrolle gestimmt. Damit dürfen Unternehmen wie WhatsApp, Microsoft, Google und Co. bald wieder private Chats nach Hinweisen auf sexuellen Kindesmissbrauch durchsuchen. Allerdings gilt die Erlaubnis nur befristet und der Vorschlag muss geändert werden. Das Gesetzgebungsverfahren kann damit weitergehen. Nach der mutmaßlichen Amok-Tat gestern an einem Gymnasium im oberbayerischen Schongau wird immer noch nach dem Motiv gesucht. Laut Polizei werden dafür auch Schüler und Lehrkräfte vernommen. Der 16-jährige Tatverdächtige soll zwei Mädchen mit einem Messer schwer verletzt haben. Sie schweben nicht in Lebensgefahr. Der ehemalige Schüler soll heute einem Haftrichter vorgeführt werden. Grünen-Fraktionschefin Dröge hat der Koalition im Bundestag eine handwerklich grottenschlechte Politik vorgeworfen. Sie kritisierte, dass der geplante Anstieg der Rentenbeiträge alles auffressen würde, was durch die Einkommensteuerreform an Geld für Familien reinkäme. Das Krankenkassensparpaket nannte sie eine Unverschämtheit und schloss ihre Rede mit den Worten:
10: Ihre Politik, die kann man abwählen.
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11: Mehrere hunderttausend Euro haben Betrüger einer 93-Jährigen gestern in Schweinfurt gestohlen. Gegen 3:30 klingelte eine angebliche Caritas-Mitarbeiterin bei der Seniorin und lenkte sie ab. In der Zwischenzeit durchsuchte offenbar ein Komplize die Wohnung der 93-Jährigen. Kurz darauf stellte sie fest, dass aus einer Geldkassette Schmuck, Bargeld und Gold im Wert von mehreren hunderttausend Euro fehlten. Die Kriminalpolizei prüft auch einen möglichen Zusammenhang mit einem ähnlichen Betrugsversuch gestern kurz zuvor in Lohr. Die Würzburger Kickers haben ihren ersten richtigen Härtetest in der Saisonvorbereitung verloren. Gestern Abend unterlag der Drittliga-Aufsteiger gegen Regionalligist VfR Aalen mit 1:3. Unterdessen ist der Drittligaspielplan veröffentlicht. Die Kickers starten am Wochenende 8. und 9. August mit einem Auswärtsspiel beim FC Ingolstadt.
8: Na, das wird mit Sicherheit spannend. Vielen Dank, lieber Christoph Schmidt. 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
8: Der Donnerstagnachmittag, hallo liebe Autofahrer. Und wir gucken ganz kurz auf die A7 Ulm in Richtung Würzburg, hier zwischen Rothenburg ob der Tauber und Bad Windsheim, die rechte Spur gesperrt. Der Grund ein Pannen-LKW und das dauert jetzt noch ein paar Minuten. In einer guten halben Stunde soll hier wieder alles frei sein. Wir drücken uns mal alle gegenseitig die Daumen. Und dann zum neuesten Blitzer, der steht immer noch, der Blitzanhänger, und zwar Rossbrunn, hier Ortsdurchfahrt von Uetingen kommend. Und falls mehr sein sollte, gerne her damit und immer kostenlos anrufen, und zwar unter der 0800 30 80 700.
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8: Und ich begleite euch in Richtung Feierabend. Ein bisschen dauert es noch, aber keine Sorge, mit unserem Musikversprechen geht's auf jeden Fall schneller. Gleich zum Beispiel mit Shakira und Waka Waka und jetzt mit Chris Rea. Let's Dance. Ein gutes Motto für unseren Nachmittag. Schön, dass ihr bei Charivari dabei seid.

Unser Nachmittag mit dem King of Pop, Michael Jackson. Hier bei Charivari. Schön, dass ihr dabei seid. Und wie immer um diese Uhrzeit gibt es auch heute wieder einen neuen Kirchenbeitrag, unsere Kirchenredaktion. Und ich glaube, die Caritas, die werden wir alle kennen oder haben zumindest schon mal was von ihr gehört. Die kümmern sich unter anderem um Pflegeheime, um Sozialstationen oder auch um Kindergärten. Und die neue Chefin der Caritas in Deutschland kommt tatsächlich aus Würzburg. Ja, warum auch nicht? Und das ist Schwester Katharina Ganz, und zwar vom Kloster Oberzell. Und der Caritas-Aufsichtsrat, der wählte die Theologin und auch Sozialpädagogin gestern am Mittwoch in Freiburg eben zur neuen Präsidentin. Ein paar Tage hat sie noch Zeit. Das Amt geht offiziell erst ab Februar 2027 los. Aber die Freude war auf jeden Fall trotzdem schon sehr groß bei ihr. Und damit ist sie jetzt dann auch für 6 Jahre die Chefin des größten Wohlfahrtsverbands Europas. Und mit der Amtsübernahme nächstes Jahr führt Katharina Ganz dann den größten privaten Arbeitgeber Deutschlands. Sehr spannend, mit rund 770.000 hauptamtlichen Mitarbeitern und bundesweit über 25.000 Einrichtungen. Respekt. Und vor allem ganz viel Erfolg an Schwester Katharina Ganz vom Kloster Oberzell. Sie ist ab Februar 2027 die neue Chefin der Caritas in Deutschland. Und das war ein Kirchenbeitrag hier aus unserer Kirchenredaktion. Und den gibt es ja von Montag bis Freitag immer um 14:45 hier bei uns im Programm bei Charivari.

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0: Und ich würde heute einfach sagen, durchhalten, liebe Freunde, denn auch wenn wir jetzt an manchen Stellen in Mainfranken noch viele Wolken haben, heute Abend, passend zum Start in den Feierabend, wird es dann noch mal deutlich sonniger werden und ein bisschen wärmer, dann sogar 27 bis 28 Grad noch möglich. Und da gut, tasten wir uns langsam ran, in Buchbrunn im Landkreis Kitzingen 22 Grad, in Würzburg am Dom haben wir 25 Grad und wie gesagt, heute Abend dann strahlender Sonnenschein. Freuen wir uns drauf. Ansonsten eine klare Nacht, auch in Ordnung, und dann gehen die Temperaturen zurück auf Werte zwischen 12 und 15 Grad. Und von morgen bis Sonntag dann häufig Sonne pur, Sommermodus aktiviert bei bis zu 30 Grad in der Spitze. Läuft also.
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0: Einen schönen Nachmittag, liebe Autofahrer. Und diese Meldung kommt gerade frisch rein, und zwar von der A3, Frankfurt in Richtung Würzburg, hier zwischen dem Seligenstädter Dreieck und Stockstadt. Noch eine ungesicherte Unfallstelle. Hier sind auch Gegenstände und Menschen auf der Fahrbahn unterwegs. Vor allem die rechte Spur ist aktuell blockiert. Das bitte mit einplanen. Und dann nach Würzburg zum neuesten Blitzer in der Gattinger Straße, der Klassiker. Vielen Dank an Mario fürs Melden. Und falls mehr sein sollte, ihr wisst Bescheid, immer gerne kostenlos anrufen. Und zwar unter der 0800 30 80 700 oder einfach WhatsAppen. Alle Infos auf meinscharivari.de.

0: Unser Nachmittag mit Alison Moyet hier bei Charivari. Und ihr wisst noch nicht, was ihr macht nach dem Feierabend? Kein Problem, ich hab da was für euch.
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0: Denn auch dieser Donnerstag ist gut gefüllt und wir starten heute mal in Ochsenfurt, denn da gibt es ein besonderes Konzert und zwar das Konzert der Valentine's Boys. Das ist eine kleine Akustikband, die Klassiker der Pop- und vor allem auch Rockgeschichte, aber auch irische Musik präsentieren. Eine ganz wilde Mischung und das schon seit 3 Jahren. Und sie haben einen ganz speziellen Sound, den kann man auch nicht beschreiben, nein, den muss man erleben. Sie sind auch schon durch ganz viele Kneipen der Republik getourt, aber sie haben vor allem auch noch etwas Besonderes, denn alle 4 Bandmitglieder haben am selben Tag Geburtstag, nämlich am

Kreuzinger. Und heute seht ihr dort den Film Ein fast perfekter Antrag mit Iris Berben und Heiner Lauterbach. Und da geht es über das neue Entflammen einer alten Liebe nach fast 40 Jahren. Das klingt spannend. Und um 21.30 Uhr geht's los, das Sommerkino heute in Frickenhausen. Und in Kitzingen, da könnt ihr wieder mal etwas Klassisches erleben. Und zwar beim legendären Stadtshoppen am Stadtbalkon. Heute wieder möglich ab 17 Uhr. Schöppelt euch durch den Abend mit exquisiten Weinen. Und vor allem auch ein sehr schönes Ambiente. Wetter soll auch toll werden. Das könnte eine schöne Sache sein. Und auf der Talavera in Würzburg läuft nach wie vor natürlich auch noch das Kiliani, heute am Tag der Betriebe. Und das bedeutet, jetzt schon aktuell gibt es Live-Musik von der Musikkapelle Hedstadt und um 18 Uhr dann die Staubpfälzer Spitzburm. Jawohl, die wollen euch einheizen. Und viele weitere Tipps für den gelungenen Donnerstag, aber vielleicht auch schon für den Freitag. Man muss ja auch planen, findet ihr bei uns auf der Website meinscharivari.de. Alles da zum Nachlesen und ganz egal, was ihr macht. Wir wünschen euch viel Spaß dabei. Genießt den Donnerstag mit Charivari. Gleich mit Leonie und jetzt mit Hall & Oates. Ein Klassiker unserer Zeit.

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0: Der Donnerstagnachmittag und wie gewohnt gucken wir jetzt nochmal in die einzelnen Ortschaften. In Aup im Landkreis Würzburg 23 Grad, genauso wie aktuell in Würzburg an der Kürnachtalhalle. Aber im Laufe des Abends kann es noch ein bisschen wärmer werden, 27, 28 Grad sogar noch. Denn die Sonne zeigt dann, was sie kann, sie kommt nochmal richtig raus, passend zum Feierabend. Also damit können wir arbeiten. In der Nacht dann eine sternenklare Nacht und von morgen bis Sonntag sehr heiß und sehr sonnig bei guten 30 Grad plus. Der Sommer kommt nochmal zurück.
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3: Ich bin Joshua Heise. Zwei Eilanträge gegen das geplante Gesundheitssparpaket sind in Karlsruhe gescheitert. Das Bundesverfassungsgericht hat die Anträge von Grünen und Linken abgelehnt. Die halten das eilige Gesetzgebungsverfahren für unzulässig, da die Koalition kurz vor der Abstimmung noch Änderungen auf 278 Seiten vorgelegt hatte. Der Bundestag kann also wie geplant morgen über das Paket abstimmen. Der Bundestag hat das Kindergeld ohne Antrag beschlossen. Ab Januar sollen Familien das Geld automatisch bekommen, zunächst ab dem zweiten Kind, später auch für Erstgeborene. Währenddessen werden Studierende, die nicht mehr daheim wohnen, vertröstet. Weil die geplante BAföG-Reform verschoben wird, kommt die Anhebung der Wohnkostenpauschale von 380 auf 440 Euro erst im Sommersemester 27. Im Fall des tödlichen Angriffs auf einen Zugbegleiter in Rheinland-Pfalz ist der Angeklagte zu 10 Jahren Gefängnis verurteilt worden. Das Landgericht Zweibrücken sprach den 26-Jährigen wegen Körperverletzung mit Todesfolge schuldig. Der Fall von Anfang Februar hatte eine Debatte über die Sicherheit von Zugpersonal und bundesweit Entsetzen ausgelöst.
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5: Die letzten Tage waren nicht mehr so heiß und häufig war es auch bewölkt. Dennoch darf die Waldbrandgefahr nicht unterschätzt werden. Die Regierung von Unterfranken hat für das kommende Wochenende wieder Luftbeobachtung angeordnet, um mögliche Wald- und Wiesenbrände schnell zu erkennen. Vor allem Grasflächen sind aktuell komplett ausgetrocknet und können so schnell Feuer fangen. Die Bürgermeisterwahl in Himmelstadt ist gültig. Das Landratsamt Main-Spessart hat die Anfechtung des unterlegenen Bürgermeisterkandidaten zurückgewiesen. Die Wahl im März war denkbar knapp ausgegangen. Amtsinhaber Herbert Hemmelmann von der CSU hatte nur eine Stimme mehr als der unterlegene Herausforderer Andreas Scheb von der SPD. Scheb hatte daraufhin die Wahl angefochten.
0: Dankeschön, Christoph Schmidt. Könnt ihr alles nochmal nachlesen auf meinscharivari.de und auch weitere News immer bei uns in der App. Also, ihr seid rundum versorgt.
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0: Hallo liebe Autofahrer, wir starten im Stadtgebiet von Würzburg, denn der Feierabendverkehr, der läuft schon recht munter, sagen wir es mal so. Beispielsweise gerade rund um den Berliner Ring immer wieder Stop and Go, zum Beispiel in der Schweinfurter Straße, auch in der Ludwigstraße und streckenweise auch dann noch in Richtung Haugering, also mehr Zeit mit einplanen aktuell, so gute 5 bis 10 Minuten. Dann nochmal rüber auf die A3, Frankfurt in Richtung Würzburg, hier zwischen dem Seligenstädter Dreieck und Stockstadt. Noch eine ungesicherte Unfallstelle, da kommt das Update rein. Jetzt nur noch die rechte Spur blockiert und wie gesagt Gegenstände auf der Fahrbahn. Also bitte ganz besonders langsam fahren. Einen Blitzer habe ich für euch. Verloren steht er in Würzburg in der Gattinger Straße. Und falls ihr mehr sehen solltet, gerne her damit und einfach kostenlos anrufen unter der 0800 30 80 700 oder WhatsAppen. Alle Infos bei uns auf der Website.
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0: Einen schönen Nachmittag zusammen, gleich Air Supply. Jetzt aber erstmal diese Powerfrau, Cher. If I could turn back time. Eine kleine Zeitreise zurück in die 80er.

0: Der Donnerstagnachmittag mit Donna Summer, Hot Stuff. Ein Klassiker unserer Zeit mit ganz viel Energie. Und ganz viel Energie braucht es auch für diese Sportart. Und damit einen schönen Nachmittag. Es geht um den Fußball und aktuell läuft es ja noch, die Fußball-Weltmeisterschaft. Gut, manche von uns haben das vielleicht schon verdrängt, weil Deutschland ist ja leider rausgeflogen. Aber trotzdem, heute starten die Viertelfinals und das könnte sehr, sehr spannend werden. Beispielsweise heute ab 22 Uhr Frankreich gegen Marokko. Da sind wir mal gespannt. Und wir haben den Tag genutzt, auch die Chance genutzt und waren unterwegs in Mainfranken mit der Frage, ja, wer gewinnt denn jetzt eigentlich die WM und warum? Das ist ja ganz wichtig. Und es gibt da durchaus einige Fußballexperten hier bei uns im Sendegebiet.
1: England, weil ich die Kultur mag.
2: Ja, ich bin auch für England, weil der Harry Kane spielt Der spielt bei Bayern und ich bin ein relativ großer Bayern-Fan. Aber ich würde es Frankreich auch gönnen.
3: Auf jeden Fall nicht, dass Spanien oder Argentinien gewinnt.
4: Seit die Deutschen heimgefahren sind, interessiere ich mich wohl kaum noch für die WM als Deutscher.
5: Auf jeden Fall Argentinien.
6: Erstens, weil mein Nachbar Argentinier ist und ich gerne mit ihm mitfieber. Und zweitens, ich weiß, Messi ist sowieso mein Favorite. Ich denke, die werden es machen heuer.
7: Norwegen, weil die noch nie was gewonnen haben.
8: Ich bin jetzt von Marokko. Falls Marokko verliert, ich bin für Frankreich. Danach.
0: Dann ist es heute Abend ja entspannt. Irgendeiner wird ja gewinnen. Heute ab 22 Uhr Frankreich gegen Marokko. Soweit einige Stimmen aus Mainfranken. Und wie schaut es bei euch aus? Könnt ihr uns gerne schreiben. Verfolgt ihr noch die WM, jetzt nachdem Deutschland ja schon abgereist ist? Gerne durchschicken per WhatsApp die Telefonnummer wie gewohnt bei uns auf der Website meinscharivari.de. Und dann freuen wir uns, mit euch darüber zu diskutieren.

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23: Und die Temperaturen gehen schon wieder nach oben. Mensch, das läuft richtig gut. In Birkenfeld im Landkreis Main-Spessart 24 Grad, genauso wie in Würzburg am Alten Kranen. Und heute Abend gibt es dann nochmal einen Nachschlag, dann sogar noch 29 Grad möglich, denn die Sonne hat dann ihren großen Auftritt, perfekt zum Start in den Feierabend. Ansonsten gibt es dann eine sternenklare Nacht bei 12 bis 15 Grad und dann morgen, ja, da wird es wieder richtig heiß. 32 Grad in der Spitze, das Hoch Klaus zeigt, was es kann. Dazu gibt es dann wirklich kaum ein Wölkchen am Himmel. So geht es dann also sehr, sehr entspannt durch diesen Tag. Und auch am Wochenende immer wieder die Sonne mit dabei. Ansonsten kann es dann schon streckenweise immer wieder mal ein bisschen Wolken geben am Abend. Ansonsten bleibt es aber entspannt. Nehmen wir gerne mit und freuen uns drauf.
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24: Ich bin Christoph Schmidt. Das Handwerk ist auf Nachwuchs angewiesen. Azubis fehlen aber. In Unterfranken sind kurz vor dem neuen Ausbildungsjahr noch etliche Stellen offen.
25: Über 2000 Lehrstellen sind in Unterfranken laut der Handwerkskammer noch frei.
0: Schon im September starten aber die meisten Ausbildungen. Die Handwerkskammer wirbt deshalb damit, dass gerade in unsicheren Zeiten das Handwerk einen sicheren Arbeitsplatz biete. Denn künstliche Intelligenz könne in diesen Berufsfeldern kaum Aufgaben ersetzen. Beispielsweise als Maler, Verkäufer im Lebensmittelhandel, Kfz-Mechatroniker und im Bereich Heizung und Sanitär werden noch viele Azubis gesucht. Maja Fleischer, Nachrichtenredaktion.
24: Mehrere hunderttausend Euro haben Betrüger einer 93-Jährigen gestern in Schweinfurt gestohlen. Gegen 3:30 klingelte eine angebliche Caritas-Mitarbeiterin bei der Seniorin und lenkte sie ab. In der Zwischenzeit durchsuchte offenbar ein Komplize die Wohnung der 93-Jährigen. Kurz darauf stellte sie fest, dass aus einer Geldkassette Schmuck, Bargeld und Gold im Wert von mehreren hunderttausend Euro fehlten. Die Kriminalpolizei prüft auch einen möglichen Zusammenhang mit einem ähnlichen Betrugsversuch gestern kurz zuvor in Lohr. Die Würzburger Kickers haben ihren ersten richtigen Härtetest in der Saisonvorbereitung verloren. Gestern Abend unterlag der Drittliga-Aufsteiger gegen Regionalligist VfR Aalen mit 1:3. Unterdessen ist der Drittligaspielplan veröffentlicht. Die Kickers starten am Wochenende 8. und 9. August mit einem Auswärtsspiel beim FC Ingolstadt. Herber Schlag für Studierende. Die geplante BAföG-Reform wird verschoben. Das haben die zuständigen Fachpolitiker von Union und SPD mitgeteilt. Damit müssen Studis, die nicht mehr bei ihren Eltern wohnen, länger auf eine Erhöhung der Wohnkostenpauschale warten. Eigentlich sollte sie ab dem nächsten Wintersemester steigen.
23: Dankeschön, Christoph Schmidt. Und wie immer alles zum Nachlesen bei uns auf der Website meinscharivari.de.
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23: Und rein geht's, liebe Autofahrer, in den Feierabendverkehr, der schon gut läuft im Stadtgebiet von Würzburg. Wir starten in der Schweinfurter Straße hier in Richtung Berliner Ring und dann weiter auch in Richtung Haugering. Stop and go, gute 10 Minuten der Zeitverlust. Auch auf dem Stadtring Süd, stadteinwärts, braucht ihr gute 5 Minuten länger, wobei hier kommt das Update rein, fast schon 8 Minuten. Aber das spielt dann auch keine Rolle mehr, auf jeden Fall mehr Zeit generell mit einem Plan. Stop and go, leicht auch auf dem Röntgenring, hier in Richtung Friedensbrücke. Und dann gucken wir nochmal ganz kurz zur Ludwigsbrücke hier. 5 Minuten der Zeitverlust, wenn ihr vom Sanderring kommt. Und auch in der Saalgasse Stop and Go aktuell gute 4 Minuten der Zeitverlust. Dann rüber auf die A3, Frankfurt in Richtung Würzburg, hier zwischen dem Seligenstädter Dreieck und Stockstadt. Noch eine ungesicherte Unfallstelle. Hier noch Gegenstände auf der Fahrbahn und der rechte Streifen ist blockiert. Wir kommen zu den neuesten Blitzern. Da haben wir einen in Glasofen bzw. Glasofen in Richtung Marienbrunn in der 70er-Zone hier an der Bushaltestelle. Euerfeld, Blitzer von Seligenstadt kommend und wir haben noch den Blitzer in Würzburg hier in der Gattinger Straße. Auch nicht zu schnell sein und für mehr wie gewohnt einfach mithelfen. Anrufen geht kostenlos und zwar unter der 0800 30 80 700 oder gerne WhatsAppen, alle Infos auf meinscharivari.de. Egal wie ihr uns erreicht, vielen Dank und eine gute Fahrt.

0: verschwunden. Der Mann ist körperlich und auch geistig eingeschränkt und nach dem Tod seiner Mutter verschwand er plötzlich eben 2020 spurlos. Und seitdem fragen sich viele Menschen, wo ist Sebastian denn abgeblieben? Und deswegen wollte man gestern helfen sozusagen mit der Sendung Aktenzeichen XY, denn die greifen ja Vermisstenfälle unter anderem auf und versuchen dann mit einem großen Publikum deutschlandweit eben dann auch die richtigen Ansprechpartner zu finden, die vielleicht eben auch Hinweise geben können. Die große Frage ist jetzt nur nach dem Fernsehbeitrag, hat das etwas gebracht? Christian Heider aus unserem Nachrichtenteam kann uns weiterhelfen. Lieber Christian, hat es was gebracht? Gibt es neue Hoffnung?
1: Gebracht hat's was, ja. Ob's neue Hoffnung gibt, das muss ich jetzt zeigen. 6 Jahre ist Sebastian Geier jetzt ja vermisst, aber die Ausstrahlung im Fernsehen bundesweit hat immerhin dazu geführt, dass sich gestern Menschen gemeldet haben, die ihn gesehen haben wollen. Eine Kripo-Beamtin spricht uns gegenüber von einer niedrigen zweistelligen Zahl. Unter anderem gab's Anrufer, die Sebastian Geier in Hamburg oder auch in Köln gesehen haben wollen. Und Hamburg, das war ja eine Stadt, die er vor seinem Verschwinden immer wieder genannt hat, dass er dorthin möchte. Diese Hinweise, die werden nun genauer überprüft, in der Hoffnung auf neue Ermittlungsansätze.
0: Dankeschön, Christian Heider. Alles zum Nachlesen, wie gewohnt, bei uns auf der Website meinscharivari.de. Und wir drücken die Daumen, dass Sebastian Geier vielleicht doch bald gefunden wird. Das wäre sehr schön. Wir halten euch über dieses Thema natürlich auf dem Laufenden.

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17: Und am Wetter ändert sich erstmal wenig. Temperaturen aktuell so zwischen 25 und 30 Grad. In Schwarzach zum Beispiel im Landkreis Kitzingen genau 25. In Würzburg an der Residenz fast schon 26 Grad. Ein bisschen wärmer kann es noch werden, denn heute Abend legt die Sonne nochmal nach. Dann Werte bis zu 27, 29 Grad möglich. Ansonsten eine sternenklare Nacht und morgen kommt der Sommer richtig zurück mit Werten zwischen 30 und 32 Grad.
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21: Ich bin Joshua Heise. Kein guter Tag für Grüne und Linke. Das Bundesverfassungsgericht hat mehrere Anträge gegen die Gesundheitsreform und das neue Heizungsgesetz abgelehnt. Die Abgeordneten hatten der Regierung vorgeworfen, die Gesetze im Eilverfahren durchs Parlament zu bringen. Mit der Entscheidung aus Karlsruhe kann der Bundestag morgen wie geplant über die Gesetze abstimmen. Bereits heute hat der Bundestag das Kindergeld ohne Antrag beschlossen. Das entsprechende Gesetz soll zum Jahreswechsel in Kraft treten und gestaffelt eingeführt werden. Heißt, zunächst entfällt die Antragspflicht ab dem zweiten Kind, später dann auch für Erstgeborene. In bestimmten Fällen kann ein Antrag auch weiterhin erforderlich sein. Die Getreideernte in Bayern fällt dieses Jahr durchwachsen aus. Bauernpräsident Felsner spricht von einer bestenfalls durchschnittlichen, mancherorts auch richtig schlechten Ernte und begründet das vor allem mit langer Trockenheit und der extremen Hitze im Juni. Landwirtschaftsministerin Kaniba hat Unterstützung aus der Politik zugesichert. Das EU-Parlament hat für die Einführung des digitalen Euros gestimmt. Jetzt müssen die 27 Mitgliedstaaten über den entsprechenden Entwurf verhandeln. Der Plan: Ab Anfang 2029 sollen digitale Euros in einer App gespeichert und wie Bargeld eingesetzt werden können. Damit will sich die EU unabhängiger von Anbietern wie Visa, Mastercard oder PayPal machen.
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22: Nach der Ausstrahlung des Falls um den vermissten Sebastian Geier aus Groß-Langheim in der ZDF-Sendung Aktenzeichen XY vermisst, gibt es Hinweise. Laut einer Kripo-Beamtin haben sich mehrere Zuschauer bei der Polizei gemeldet. Die Kripo spricht von einer niedrigen zweistelligen Zahl an Hinweisen. Unter anderem wollen Zeugen den heute 31-Jährigen in Hamburg und Köln gesehen haben. Er gilt seit 5 Jahren als vermisst. Eine Unterfränkin übernimmt künftig einen wichtigen sozialen Spitzenposten in Deutschland. Schwester Katharina Ganz aus Willansheim im Kreis Kitzingen wird neue Präsidentin des Deutschen Caritasverbandes. Gestern wurde sie gewählt. Ihr Amt beginnt Anfang des Jahres. Die Caritas ist einer der größten sozialen Träger Deutschlands, unter anderem mit Pflegeheimen, Kindergärten oder Krankenhäusern.
17: Dankeschön, Christoph Schmidt. Und weitere Nachrichten wie immer zum Nachlesen auf meinscharivari.de.
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17: Einiges los, damit einen schönen Nachmittag, liebe Autofahrer. Also, Packmas. Wir starten im Stadtgebiet von Würzburg und zwar in der Dreikronenstraße hier in Richtung Saalgasse. Der Zeitverlust eine gute Viertelstunde, Tendenz aktuell steigend. Dann weiter Saalgasse in Richtung Ludwigsbrücke, auch hier Stop and Go. Aber auch auf der Gegenfahrbahn vom Sandering kommend braucht ihr gute 5 bis 8 Minuten länger. Dann geht's weiter, nochmal ganz kurz zum Berliner Ring, der Klassiker, hier in Fahrt Richtung Haugering und dann weiter zum Röntgenring. Hier gute 5 bis 8 Minuten der Zeitverlust. Der Feierabendverkehr läuft hier schon ordentlich. Ansonsten relativ entspannt im Stadtgebiet. Dann damit rüber auf die A3 Nürnberg in Richtung Passau. Hier zwischen Nürnberg-Mögeldorf und dem Kreuz Nürnberg noch eine ungesicherte Unfallstelle. Die rechte Seite ist aktuell blockiert. Und schon zu den neuesten Blitzern. Rechtenbach hier auf Höhe der Kirche. Beidseitig wird fotografiert und zwar aus einem silbernen Caddy. Vielen Dank an Andi fürs Melden. Dann Glasofen in Richtung Marienbrunn, hier in der 70er-Zone auf Höhe der Bushaltestelle. Euer fällt noch der Blitzer, und zwar wenn ihr von Seligenstadt kommt. Und er hält lange durch, der Blitzer in Würzburg in der Gattinger Straße. Nochmal danke an Thomas fürs Bescheid geben. Ansonsten, falls ihr mehr sehen solltet, gerne mithelfen. Kostenlos, immer möglich. Und zwar unter der 0800 30 80 700 oder gerne WhatsAppen. Alle Infos bei uns auf der Website.
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17: Und jetzt mit George Harrison. Genießt den Nachmittag. Wir begleiten euch gerne in Richtung Feierabend.

Die beiden haben perfekt zusammengepasst für diesen Song. Zucchero und Paul Young mit Senza una Donna hier bei Charivari. Ja, und die Fans von Bonnie Tyler waren in Sorge, denn seit die Sängerin wegen einer Notoperation im April alle Konzerte absagen musste, war die Frage lange im Raum gestanden, wie geht's ihr, wird sie wieder gesund? Sie lag nämlich eben lange im künstlichen Koma. Aber seit heute Vormittag jetzt leider die traurige Nachricht, Bonnie Tyler ist im Alter von 75 Jahren gestorben. Der britische Premierminister Starmer, der gedachte der Sängerin so auf Social Media, Zitat, ihre Songs haben die Herzen der Menschen berührt, die Tanzflächen gefüllt und bei Karaoke-Abenden für Stimmung gesorgt. Da hat er definitiv recht und wir wollen uns heute nochmal vor Bonnie Tyler verneigen und das machen wir natürlich hier bei Charivari musikalisch.

0: Eine ganz, ganz große Künstlerin. Gerne auch hier bei uns im Programm die Rockröche vom Dienst genannt. Und das Schöne ist, Bonnie Tyler hat immer, immer gerne und vor allem mit viel Leidenschaft Musik gemacht. Und sie hat auch nie an das Aufhören gedacht, wie sie mal in einem Interview verraten hat.
1: Never! I will never retire, you know. I mean, as long as I'm healthy, I will be out doing shows.
0: Also für sie war immer klar, sie wird niemals in Rente gehen. Solange sie gesund ist, macht sie Shows. Und das hat Bonnie auch bis zum Schluss getan. Und heute leider die traurige Nachricht, sie ist im Alter von 75 Jahren nach kurzer Krankheit gestorben. Und wir wollen uns eben nochmal verneigen vor Bonnie Tyler. Ich sag's auch gerne nochmal, die Rockröhre vom Dienst. Sie wird unvergessen bleiben und wir feiern sie jetzt mit einem ihrer ganz großen Hits. Holding Out for a Hero, Bonnie Tyler, hier bei Charivari. 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
19: Also die Sonnenbrillen könnt ihr noch mal vor Ort lassen. Die braucht ihr heute Abend noch, denn die Sonne kommt jetzt immer mehr raus. Perfekt zum Feierabend und es wird sogar auch noch wärmer. In Bergheim im Landkreis Würzburg jetzt schon 25 Grad, in Würzburg am Käppel 26 Grad und heute Abend können wir streckenweise noch 29 bekommen. Also, das läuft alles in die richtige Richtung. Danach gibt es eine sternenklare Nacht, ein bisschen kälter, 12 bis 15 Grad. Dafür morgen aber dann nochmal ordentlich der Sommer zum Start ins Wochenende. Werte um die 32 Grad in der Spitze.
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13: Ich bin Christoph Schmidt. Die letzten Tage waren nicht mehr so heiß und häufig war es auch bewölkt. Dennoch darf die Waldbrandgefahr nicht unterschätzt werden.
5: Deswegen schickt die Regierung von Unterfranken am Wochenende wieder Luftbeobachter per Flugzeug los. Sie sollen Brände in der Natur möglichst frühzeitig entdecken, ehe sie sich großflächig ausbreiten. Vor allem die extrem trockenen Grasflächen sorgen aktuell für Sorgenfalten. Unterwegs sind die Flugzeuge auf zwei Schleifen, eine über dem westlichen, die andere über dem östlichen Unterfranken. Gestartet wird bei Aschaffenburg und Hettstadt sowie in Schweinfurt und Haßfurt. Leon Wagner, Nachrichtenredaktion.
13: Ein vermeintlich bewaffneter Mann hat heute Morgen im Würzburger Stadtteil Lenkfeld einen Großeinsatz der Polizei ausgelöst. Eine Schülerin hatte gegen 8 Uhr an einer nahen Bushaltestelle einen bewaffneten Mann gesehen und kurz darauf einen Knall gehört. Vor Ort fand die Polizei zwar niemanden mehr, allerdings eine leere Patronenhülse. Sie stammt aus einer Softair-Pistole. Die Polizei nimmt die Aussagen der Schülerin dennoch ernst und ermittelt weiter, auch wenn keine akute Gefahr vor Ort bestand. Das Handwerk in Unterfranken sucht weiter dringend Nachwuchs. Kurz vor Beginn des neuen Ausbildungsjahres sind laut Handwerkskammer noch mehr als 2000 Lehrstellen in der Region frei. Gerade mit Blick auf den Wandel durch künstliche Intelligenz sieht die Kammer im Handwerk sichere Berufsperspektiven, da viele Tätigkeiten schwer automatisierbar seien. Es ist kein guter Tag für die Grünen und die Linke. Das Bundesverfassungsgericht hat mehrere Anträge gegen die Gesundheitsreform und das neue Heizungsgesetz abgelehnt. Die Abgeordneten hatten der Regierung vorgeworfen, die Gesetze im Eilverfahren durchs Parlament peitschen zu wollen. Mit der Entscheidung aus Karlsruhe kann der Bundestag morgen wie geplant über die Gesetze abstimmen.
19: Dankeschön, Christoph Schmidt. Und weitere Nachrichten wie immer zum Nachlesen auf meinscharivari.de.
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19: Und wir gucken gleich in das Stadtgebiet von Würzburg. Damit einen schönen Nachmittag, liebe Autofahrer. Also im Grunde könnte man sagen, lasst es, fahrt nicht in die Stadt. Aktuell überall Feierabendverkehr. Aber trotzdem, das ist natürlich nicht möglich. Wir starten jetzt mal am Berliner Ring. Hier in alle Richtungen immer wieder Stop and Go. Beispielsweise in Richtung Haugering braucht ihr gute 5 bis 8 Minuten länger. Dann rüber, Dreikronenstraße in Richtung Saalgasse. Hier der Zeitverlust gute 10 bis 15 Minuten. Auch rund um den Kranenkai und den Mainkai Stop and Go. Hier gute 7 Minuten der Zeitverlust. Dann schauen wir noch mal weiter, und zwar wenn ihr vom Sandering über die Ludwigsbrücke fahrt, hier Stop and Go, gute 7 Minuten der Zeitverlust, also viel los, halten wir fest. Dann noch einmal kurz auf die A7 Fulda in Richtung Würzburg, hier zwischen dem Dreieck Fulda und Bad Brückenau-Volkers noch eine ungesicherte Unfallstelle. Vorsichtiges Fahren, hier ist auch die Fahrbahn noch verschmutzt. Und dann gleich rüber zu den neuesten Blitzern, Rechtenbach hier auf Höhe der Kirche, beidseitig wird fotografiert, und zwar aus einem silbernen Caddy. Glasofen in Richtung Marienbrunn, hier in der 70er-Zone nach wie vor auf Höhe der Bushaltestelle. Euerfeld, der Blitzer noch von Seligenstadt kommend, und der steht auch noch, der Blitzer in Würzburg in der Gattinger Straße. Für mehr einfach zum Telefon greifen und kostenlos anrufen unter der 0800 30 80 700 oder einfach WhatsAppen. Alle Infos auf meinscharivari.de.

0: Jawohl, der Rocker vom Dienst, Billy Idol und Rebel Yell hier bei Charivari. Ich muss ganz kurz sagen, vielen, vielen Dank, liebe Shari Goll aus dem Nachrichtenteam. Die hat mir nämlich gerade einen Eiskaffee vorbeigebracht. Ha, schön. Solche Kollegen liebe ich ja. Und so ein kühles Getränk bei diesen heißen Werten aktuell, nicht verkehrt. Ich hoffe, ihr habt auch ein kühles Getränk oder auch liebe Arbeitskollegen. Und kühle Getränke wird es auch geben, morgen Abend. Denn dann ist er endlich da, der Charivari-Abend auf dem Weinfest der Freiwilligen Feuerwehr in Albelstadt. Wir freuen uns schon sehr, vorneweg auch beispielsweise auf die Party-Rocker von Rush Hour, morgen Abend dann ab 19.30 Uhr auf der Bühne. Und heute Morgen, in Guten Morgen, mein Fragen, haben Monique und André nochmal jemanden eingeladen, denn ihr konntet euch ja bewerben, und zwar die Simone aus Würzburg, und die muss da einfach dabei sein.
1: Hier ist Charivari.
2: Guten Morgen.
3: Guten Morgen. Guten Morgen. Das Weinfest in Albelstadt, schreibst du, ist eines der schönsten.
2: Ja.
3: Warum?
2: Kann ich nur bestätigen. Der Marktplatz ist einfach super schön beleuchtet, die Stimmung ist schön, der Main ist in direkter Nähe, es gibt lecker Essen, leckere Weine aus der Region, die Bands sind immer gut, also da kann man es sich gut gehen lassen.
1: Das heißt, du warst schon da, hast dieses Qualitätsurteil gefällt und vielleicht können wir noch einen drauflegen, indem wir eine Megaband organisiert haben, den Eintritt frei gemacht haben, beziehungsweise für dich und Freunde jetzt sogar einen Tisch reserviert haben mit Essen und Getränken.
2: Ja, das wäre super, da würde ich nicht Nein sagen.
3: Dann sag einfach Ja.
2: Ja, ich will.
1: Ja, sehr gut. Dann erkläre ich euch hiermit zu Weinfestbesucherinnen und Charivari-Besuchern.
2: Prima, da freue ich mich. Vielen herzlichen Dank.
0: Sie hat Ja gesagt, Gott sei Dank. Sehr schöner Moment heute Morgen bei uns im Programm. Und das Schöne ist, morgen Abend kann jeder vorbeikommen. Ihr habt ja gehört, kostenloser Eintritt. Und da haben wir dann auch vorbereitet in Albelstadt unser Weinfest-Quiz. Einfache Fragen beantworten, das ist die Idee. Und zwar Fragen der Freiwilligen Feuerwehr und von uns, von Charivari. Und mit etwas Glück geht ihr dann am Abend mit einem neuen DAB Plus Radio nach Hause. Könnt uns also noch besser hören in glasklarem digitalen Sound. Alles zum Nachlesen bei uns auf der Website. Und morgen Abend ist es endlich soweit. Der Charivari-Abend, das wird eine Mega-Party. Und ich sage es gerne nochmal, vor allem musikalisch. Dann live on stage ab 19.30 Uhr, die Party-Rocker Rush Hour. Schaut unbedingt vorbei.
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16: Also ich muss euch ehrlich sagen, ich habe nicht geglaubt, dass die Temperaturen jetzt am späten Nachmittag nochmal nach oben gehen. Aber sie tun es tatsächlich in Eusenheim im Landkreis Main-Spessart. Aktuell 26 Grad, in Würzburg am Mainfrankentheater sogar 27. Und maximal können heute Abend in Mainfranken noch 29 Grad drin sein. Ansonsten ein sehr klarer Abend und eine sternenklare Nacht. Gut, da wird es dann ein bisschen kälter, 12 bis 15 Grad. Aber das ist ja auch mal ganz angenehm. Morgen erleben wir auch wieder viel Sonnenschein. Ab dem Vormittag geht's richtig los. Dazu gibt es dann wenige harmlose Wolken und vor allem auch heiße Werte, 29 bis 32 Grad. Ab und zu am späten Nachmittag mal ein bisschen Wind, aber auch nicht verkehrt. Und ansonsten von Samstag bis in die nächste Woche bleibt es sonnig und vor allem auch sehr heiß. 25 bis 33 Grad. Also zum Glück nicht 40, aber man merkt schon, der Sommer kommt jetzt nochmal so fulminant zurück hier bei uns in Mainfranken.
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18: Ich bin Joshua Heise. Das EU-Parlament hat grünes Licht für die sogenannte Chat-Kontrolle gegeben, aber nur vorübergehend bis 2028. Dieter Ebeling berichtet.
20: Im April war eine Ausnahmeregelung vom EU-Datenschutz ausgelaufen. Die erlaubte das automatisierte Scannen nach Kinderpornos auf den Geräten der Nutzer. Und das Parlament wollte das eigentlich nicht verlängern, tat es jetzt aber unter Druck von Industrie und Regierungen doch. WhatsApp, Signal und andere Messenger dürfen jetzt wieder auf den Endgeräten kontrollieren, was Nutzer schreiben, noch bevor sie es absenden.
18: Herber Schlag für Studierende. Die geplante BAföG-Reform wird verschoben. Das haben die zuständigen Fachpolitiker von Union und SPD mitgeteilt. Damit müssen Studis, die nicht mehr bei ihren Eltern wohnen, länger auf eine Erhöhung der Wohnkostenpauschale warten. Eigentlich sollte diese ab dem nächsten Wintersemester von 380 auf 440 Euro steigen. Jetzt soll das erst im Sommersemester 27 passieren. Eine der ganz großen Popstimmen ist für immer verstummt. Bonnie Tyler ist im Alter von 75 Jahren nach schwerer Krankheit gestorben. Das hat ihr Manager bestätigt. Die Sängerin lag zuletzt über Wochen in einer Klinik in Portugal im künstlichen Koma. Zu Tylers größten Hits gehörten Total Eclipse of the Heart und Holding Out for a Hero. Es erinnert stark an, ist das Kunst oder kann das weg? Ein Museum in Rotterdam hat 390 Kilo Erdnussbutter auf dem Boden verteilt, als Hommage an den kürzlich verstorbenen niederländischen Konzeptkünstler Wim T. Schippers. Der hatte 1962 erstmals sein legendäres Werk Pindakaasvloer, zu Deutsch Erdnussbutterboden, in Amsterdam präsentiert.
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21: Bundesweit ist die Zahl der Gewalttaten an Bahnhöfen im letzten Jahr gestiegen. Auch Würzburg und Schweinfurt machen da keine Ausnahme. Das hat die Bundespolizei auf Nachfrage bestätigt. Am Würzburger Hauptbahnhof wurden knapp 150 Gewaltdelikte angezeigt, etwa 10% mehr als im Vorjahr. In Schweinfurt ist die Zahl wesentlich geringer. 8 Gewalttaten bedeuten eine Zunahme um 2 Fälle. In den meisten Fällen ging es jeweils um Körperverletzungen. Die Lora-Karfreitagsprozession ist offiziell als immaterielles Kulturerbe ausgezeichnet worden. Bei einer Feierstunde in Nürnberg wurde die entsprechende Urkunde übergeben. Die traditionelle Prozession durch die Lora-Altstadt findet seit Jahrhunderten am Karfreitag statt. Dabei werden lebensgroße Figuren schweigend durch die Straßen der Stadt getragen, die biblische Szenen darstellen.
16: Und diese Nachricht, wie auch andere, könnt ihr auch jetzt wieder nachlesen bei uns auf der Website meinscharivari.de und es gibt alles auch nochmal kompakt in unserer App.
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16: Der Feierabend ruft. Hallo liebe Autofahrer. Und wir gucken jetzt nochmal nach Würzburg. Denn auf der B27 statt einwärts schon Stop and Go. Gute 8 bis 10 Minuten der Zeitverlust. Dann weiter auch in der Veitshöchheimer Straße. Beidseitig Stop and Go. Wird aber jetzt ebenfalls gute 10 Minuten länger. Dann gucken wir nochmal weiter. Und zwar rund um den Berliner Ring. Da kommt das Update rein. In Richtung Haugering Stop and Go. Das schon, wenn ihr auch von der Schweinfurter Straße aus kommt. Ein bisschen Stop and Go auch in der Ludwigstraße. Hier dauert es 7 Minuten länger aktuell. Und dann schauen wir nochmal in die Saalgasse hier in Richtung Ludwigsbrücke. Da dauert es gute 4 Minuten bis 5 Minuten länger. Da sollte man schnell durch sein, aber trotzdem, ein bisschen warten muss man ja schon auch. Dann gucken wir rüber auf die A3, Frankfurt in Richtung Würzburg, hier zwischen Aschaffenburg West und Aschaffenburg Ost, Gegenstände auf der Fahrbahn und zwar mal wieder Reifenteile. Und A7 Fulda in Richtung Würzburg, hier zwischen dem Dreieck Fulda und Bad Brückenau-Volkers, noch eine ungesicherte Unfallstelle. Und bitte vorsichtig fahren, hier ist alles verschmutzt, das kann auch zusätzlich gefährlich werden. Dann zu den neuesten Blitzern, Rechtenbach hier auf Höhe der Kirche, beidseitig wird man fotografiert, aus einem silbernen Caddy. Dann Glasofen in Richtung Marienbrunn in der 70er-Zone auf Höhe der Bushaltestelle. Und dieser Blitzanhänger steht immer noch Rossbrunn und zwar direkt auf der Ortsdurchfahrt von Uetingen kommend. Wenn ihr mehr sehen solltet, gerne den ganzen Abend noch mithelfen, kostenlos und zwar unter der 0800 30 80 700. WhatsAppen geht aber auch immer. Die Telefonnummer wie gewohnt auf meinscharivari.de. Vielen Dank und eine gute Fahrt.
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16: Und jetzt mit den Backstreet Boys. Schön, dass ihr dabei seid. 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

0: Jawohl, Steve Winewood macht sich auch schon bereit für den Feierabend mit uns hier in meinen Franken. Schön, dass ihr bei Charivari dabei seid. 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Und wir haben etwas für euch vorbereitet. Und zwar Gutscheine, um da eben noch entspannter shoppen gehen zu können. Und viele von euch haben sich auch heute wieder gemeldet, jetzt auch am Nachmittag. Beispielsweise Marco Herbert. Und der Marco hat schon ganz konkrete Pläne, was er mit diesem Gutschein machen würde.
1: Ja, ich bräuchte wieder mal einen neuen Gurkenhobel, beziehungsweise meine Frau, die liebt diese Gurkenhobel, wo es da drin gibt. Ein einfaches Teil, aber sehr hilfreich. Und ich könnte wieder mal ein paar Arbeitssocken gebrauchen, die finde ich immer nur bei der Hefeles Mess. Euch noch einen schönen Tag.
0: Ein Gurkenhobler, ja, klingt doch gar nicht schlecht. Weißt du was, Marco, das machen wir klar. Du bekommst den 50-Euro Gutschein für die Hefeles Mess und dann kannst du shoppen ohne Ende, natürlich auch mit deiner Frau. Und ich sag's gerne nochmal, bis zum 19. Juli geht generell die Hefeles Mess. 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Wenn ihr hingeht, Charivari wünscht ganz viel Spaß dabei.

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1: Und wir gucken noch mal ganz kurz zu euch nach Iphofen in den Landkreis Kitzingen. Ja, so ist das richtig. Noch 26 Grad auf dem Thermometer. In Würzburg an der Alten Mainbrücke schaffen wir sogar 27 Grad. Ja, die Sonne hat ordentlich Kraft. Heute Abend begleitet sie uns noch. Also geht raus, habt Spaß und nutzt vor allem auch das Wetter. Das macht sehr viel Spaß. Ansonsten gibt es eine sternenklare Nacht. Da passiert auch nicht mehr viel. Nur die Temperaturen gehen leicht zurück. Dann auf Werte zwischen 12 und 15 Grad. Und morgen ordentlich heiß. 29 bis 32 Grad. Der Sommer kommt nochmal fulminant zurück.
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8: Ich bin Christoph Schmidt. Eine der großen Dauerbaustellen auf der A7 zwischen Würzburg und Schweinfurt ist seit heute offiziell Geschichte. Die Autobahnbrücke bei Stettbach ist für den Verkehr freigegeben worden. Rund 27 Millionen Euro hat die 240 Meter lange und bis zu 19 Meter hohe Brücke gekostet. Sie ist bereits so ausgelegt, dass ein sechsspuriger Ausbau der A7 in diesem Bereich möglich wäre. Die alte Autobahnbrücke Stettbach war 1966 gebaut worden. Ihr Zustand war durch die starke Verkehrszunahme und die hohen Belastungen vor allem durch Lkw-Verkehr so schlecht, dass eine Sanierung nicht mehr möglich war. Dreiste Betrüger haben eine Schweinfurter Seniorin um mehrere 100.000 Euro gebracht. Die Polizei prüft einen möglichen Zusammenhang mit einem weiteren Betrugsversuch in Lohr. Gestern Nachmittag hatte eine angeblich schwangere Frau bei der 93-Jährigen geklingelt und gebeten, sich kurz ausruhen zu dürfen. Sie lockte die Seniorin auf den Balkon. In dieser Zeit durchsuchte ein Komplize die Wohnung und klaute Geld, Gold und Wertsachen für mehrere 100.000 Euro. 1,5 Stunden zuvor war es in Lohr zu einem ähnlichen Fall gekommen. Hier wurde das Opfer noch rechtzeitig misstrauisch. Die Würzburger Kickers haben ihren ersten richtigen Härtetest in der Saisonvorbereitung verloren. Gestern Abend unterlag der Drittliga-Aufsteiger dem Regionalligisten Aalen mit 1:3. Die Partie fand in Dorf Merken in Baden-Württemberg statt. Unterdessen ist der Drittligaspielplan veröffentlicht. Die Kickers starten am Wochenende 8. und 9. August mit einem Auswärtsspiel beim FC Ingolstadt. Erster Heimgegner wird Wien Wiesbaden. Es ist ein herber Schlag für Studierende. Die geplante BAföG-Reform wird verschoben. Das haben die zuständigen Fachpolitiker von Union und SPD mitgeteilt. Damit wird die Erhöhung der Wohnkostenpauschale frühestens im Sommersemester 27 kommen. Eigentlich hätte die Erhöhung von 380 auf 440 Euro bereits zum Wintersemester greifen sollen.
1: Dankeschön, Christoph Schmidt. Und weitere Nachrichten auch heute Abend wieder zum Nachlesen auf meinscharivari.de. Klickt euch immer gerne rein.
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1: Einen schönen späten Nachmittag, liebe Autofahrer. Wir gucken noch mal kurz nach Würzburg in das Stadtgebiet, denn rund um den Mainkai aktuell immer wieder Stop-and-Go. Feierabendverkehr gute 5 bis 8 Minuten, der Zeitverlust. Ansonsten relativ entspannt, aber wir gucken rüber auf die A3, Würzburg in Richtung Frankfurt. Hier zwischen dem Seligenstädter Dreieck und Seligenstadt noch Fahrzeugteile auf der Fahrbahn. Fahrt bitte langsam. Dann A3, Würzburg in Richtung Frankfurt. Hier zwischen Würzburg-Hist und dem Dreieck Würzburg-West eine ungesicherte Unfallstelle. Hier liegen Fahrzeugteile herum und teilweise auch Menschen, die sind unterwegs. Dann A3 Nürnberg in Richtung Würzburg, hier zwischen der Ausfahrt Rottendorf und der Auffahrt Rottendorf, hier eine ungesicherte Unfallstelle. Und das ist alles in einer sehr gefährlichen Situation, direkt in der Einfahrt bzw. Ausfahrt. Also seid langsam und hier bitte Fuß vom Gas. Ansonsten relativ entspannt, aber wir gucken nochmal zu den neuesten Blitzern. Ein Klassiker ist auch mit dabei, und zwar auf der B26 Aschaffenburg in Richtung Rechtenbach, hier vor und nach dem Bischborner Hof. Und dann in Rechtenbach auf Höhe der Kirche beidseitig ein Blitzer, ein silberner, auch hier nicht zu schnell sein. Ansonsten, falls mehr sein sollte, gerne her damit und immer kostenlos anrufen unter der 0800 30 80 700. Vielen Dank und kommt alle gut an.
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0: Unser Donnerstag mit Teddy Swims. Sehr entspannt geht's in Richtung Feierabend. Bad Dreams, und er ist auch schon bereit für die Sendung gleich ab 18 Uhr. Bernd Heisel, grüß dich.
1: Servus.
0: Bernd und ich glaube, wir haben etwas gemeinsam. Uns nerven einige Sachen. Manche Kollegen, nein, gerne Spaß. Vor allem aber so, wir nennen auch keine Namen, aber so ganz kleine Viecher, die jetzt auch wieder unterwegs sind, weil es wird ja jetzt nachts zum Glück ein bisschen kühler, können wir das Fenster aufmachen. Wenn du aber jetzt kein
1: Insektengitter, genau.
0: Insektengitter hast, dann kommen die schon rein, eben die Mücken, dann summt's und dann sticht es auch. Sehr unangenehm. Ich weiß nicht, wie viel hast du schon in diesem Jahr abbekommen? Ich habe einige.
1: Ich merke es immer hinterher, ich habe das Glück, ich reagiere da nicht allergisch drauf oder so, aber ich sehe natürlich hinterher immer die Hubbel und denke mir dann, oh, ja, da waren doch einige da. Und manchmal hört man es natürlich auch summen, genau.
0: Ja, und es gibt ja auch so Mythen, was man jetzt machen sollte. Ich würde sagen, so falsches Wissen, da gibt es einiges. Du hast mal drei Beispiele mitgebracht, denn wir wollen mit großen Mythen aufräumen.
1: So ist es. Und Mythos Nummer eins, und das ist für mich fast schon der wichtigste. Also das heißt ja oft, das Licht aus, sonst kommen diese Mücken rein. Das ist vollkommen egal. Also jetzt, wenn wir zum Beispiel eine Motte haben, die fliegt ja immer zum Licht, das stimmt es. Aber bei den Stechmücken ist das vollkommen wurscht, denn die gehen nämlich nach der Nase und riechen dann natürlich unseren Schweiß. Das heißt, sobald das Fenster offen ist, sind sie da.
0: Und die haben sehr gute Nasen, das muss man noch dazu sagen.
1: So ist es.
0: Was ich lustig finde, du hast im Vorgespräch irgendwie gesagt, ein Bier kann auch helfen. Was ist das für ein Mythos?
1: Ist auch so ein Mythos. Also trink einfach ein Bier, der Alkohol hält die Mücken fern. So einfach ist es aber nicht. Im Gegenteil, es gibt sogar Studien, dass jetzt beschwipste Menschen auf Stechmücken sogar noch anziehender wirken. Das heißt, trinkst du ein Bier, hast du vielleicht noch mehr Stiche.
0: Gut, ich trinke jetzt nicht so oft Bier, dann bin ich wahrscheinlich auf der sicheren Seite. Und zum Schluss hast du welchen Mythos?
1: Genau, es heißt ja dann oft, weil wir auch sauer sind auf die kleinen Biester, die sind doch total nutzlos. Stimmt aber nicht, die sind wichtig in der Ökologie, als Nahrung zum Beispiel für viele Tierarten.

0: Ja, vielen Dank, dass wir diese Mythen aufgeräumt haben. Trotzdem nervig sind sie und heute Nacht soll es ja auch kühl werden, 12 bis 15 Grad. Hast du denn ein Gitter?
1: Nee, ich hab auch keins, sonst wäre ich ja nicht so verstochen.
0: Das macht auch Sinn. Okay, gut, also haben wir geklärt, Bernd Heisel dann gleich ab 18 Uhr und ich glaube, es kommen keine Mücken vorbei, Fenster hier
1: Fenster ist zu. Fenster zu, Klimaanlage.
0: So soll das sein. Schönen Abend mit Charivari, gleich noch mit Black und jetzt mit Blondie.

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21: Die Sonne scheint über Mainfranken und das ist ja heute auch höchste Zeit geworden. Es war ja die meiste Zeit trüb, jetzt aber immerhin 27 Grad hier in Würzburg am Vierröhrenbrunnen und bei euch in Eibelstadt sieht es ganz genauso schön aus. Heute Nacht geht es wieder runter auf 15 bis 12 Grad, also genau die richtige Gelegenheit, um mal wieder die Fenster aufzureißen, zu lüften, denn morgen wird es wieder heiß. Bis zu 32 Grad, um genauso zu sein und genauso sonnig wie am Wochenende und so wird es dann auch die nächste Woche erstmal weitergehen.
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24: Ich bin Joshua Heise. Nach der Messerattacke an einem Gymnasium in Schongau ist gegen den mutmaßlichen Täter Haftbefehl erlassen worden. Er wird des versuchten Mordes in 2 Fällen verdächtigt. Der 16-Jährige soll gestern 2 13-jährige Mädchen mit einem Messer schwer verletzt haben. Wie die Behörden mitteilten, war er früher selbst an der Schule und den Behörden wegen Bedrohungen und der Verherrlichung von Amokläufen im Netz bereits bekannt. Der Bundestag hat das Kindergeld ohne Antrag beschlossen. Ab Januar sollen Familien das Geld automatisch bekommen, zunächst ab dem 2. Kind, später auch für Erstgeborene. Währenddessen werden Studierende, die nicht mehr daheim wohnen, vertröstet. Weil die geplante BAföG-Reform verschoben wird, kommt die Anhebung der Wohnkostenpauschale von 380 auf 440 Euro erst im Sommersemester 27. Kein guter Tag für Grüne und Linke. Das Bundesverfassungsgericht hat mehrere Anträge gegen die Gesundheitsreform und das neue Heizungsgesetz abgelehnt. Die Abgeordneten hatten der Regierung vorgeworfen, die Gesetze im Eilverfahren durchs Parlament zu bringen. Mit der Entscheidung aus Karlsruhe kann der Bundestag morgen wie geplant über die Gesetze abstimmen. Bonnie Tyler ist tot, das hat ihr Manager bestätigt. Die walisische Sängerin wurde 75 Jahre alt. Philipp Dietlefs berichtet.
25: Bonnie Tyler hieß eigentlich Gaynor Hopkins, aber um Verwechslungen mit einer anderen Sängerin zu vermeiden, erfand sie ihren Künstlernamen. Ihre Karriere begann durch einen glücklichen Zufall, als ein Talentsucher aus London versehentlich ihren Auftritt in einem Club sah und sie unter Vertrag nahm. In den 90er Jahren nahm sie unter anderem 3 Alben mit Dieter Bohlen auf. Immer wieder tourte sie in Deutschland. Auch für den kommenden Sommer waren knapp 20 Konzerte geplant.
24: Das EU-Parlament hat für die Einführung des digitalen Euros gestimmt. Jetzt müssen die 27 Mitgliedstaaten über den entsprechenden Entwurf verhandeln. Der Plan: Ab Anfang 2029 sollen digitale Euros in einer App gespeichert und wie Bargeld eingesetzt werden können. Damit will sich die EU unabhängiger von Anbietern wie Visa, Mastercard oder PayPal machen.
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27: Nach der Ausstrahlung des Falls um den vermissten Sebastian Geier aus Groß-Langheim in der ZDF-Sendung Aktenzeichen XY vermisst, gibt es Hinweise. Laut einer Kripo-Beamtin haben sich mehrere Zuschauer bei der Polizei gemeldet. Die Kripo spricht von einer niedrigen 2-stelligen Zahl an Hinweisen. Unter anderem wollen Zeugen den heute 31-Jährigen in Hamburg und Köln gesehen haben. Er gilt seit 5 Jahren als vermisst. Eine Unterfränkin übernimmt künftig einen wichtigen sozialen Spitzenposten in Deutschland. Schwester Katharina Ganz aus Willansheim im Kreis Kitzingen wird neue Präsidentin des Deutschen Caritasverbandes. Gestern wurde sie gewählt. Ihr Amt beginnt Anfang des Jahres. Die Caritas ist einer der größten sozialen Träger Deutschlands, unter anderem mit Pflegeheimen, Kindergärten oder Krankenhäusern.
21: Dankeschön, Schmiedi. Die Details gibt's natürlich im Netz.
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21: Gleich haben wir es 3:06. Hallo Autofahrer und bitte Achtung auf der A3 Würzburg Richtung Frankfurt zwischen Würzburg-Hist und Dreieck Würzburg-West. Hier gibt es eine ungesicherte Unfallstelle und es liegen Fahrzeugteile auf der Fahrbahn. Ansonsten Fuß vom Gas an der B26 Aschaffenburg Richtung Rechtenbach vor und nach dem Bischborner Hof. Hier wird geblitzt und in Rechtenbach ist es genauso auf Höhe der Kirche beidseitig aus einem silbernen Caddy. Und in Rossbrunn haben wir auch noch einen Stehen in der Ortsdurchfahrt. Den kennen wir schon, das ist der Blitzeranhänger, wenn ihr von Uettingen auskommt. Eine gute Fahrt. 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
21: So ist es. Ich wünsche euch einen schönen Donnerstag und wir schauen heute in den Landkreis Main-Spessart, denn dort wandert heute eine besondere Veranstaltung auf die Liste des immateriellen Kulturerbes in Bayern. Was genau, das hört ihr noch in dieser Stunde. Zuvor geht's aber tatsächlich um Abfall. Der ist für viele erstmal nicht besonders spannend. Allerdings kann es da schon auch mal explosiv zugehen. Und warum, das erfahren wir in wenigen Minuten.
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0: Die Klassiker unserer Zeit hier bei Charivari. Daheim mit den Geschichten aus den Landkreisen, das ist euer Donnerstagnachmittag. Habt ihr jetzt vielleicht heute Abend schon die Mülltonnen rausgestellt für morgen? Wenn ja, dann ist hoffentlich auch nur der Müll drin, der wirklich reingehört. Denn sonst kann das Ganze in die Hose gehen. Das haben wir diese Woche gesehen am Montag. Da hat nämlich die Ladung eines Müllfahrzeugs in Zellingen angefangen zu brennen. Der Fahrer, der hat nach einer Explosion den Müll dann auf die Straße ausgekippt. Ja, und dann ist er eben abgebrannt. Zum Glück nichts weiter passiert, dem Müllauto zum Beispiel. Ursache sind dabei oft Lithium-Ionen-Akkus. Alexander Pfenning vom Team Orange in Pfalz-Hüchheim sagt, naja, das kommt öfter vor.
1: Es passiert leider sehr, sehr häufig. Das ist ein Thema, das die ganze Branche bewegt und es vergeht eigentlich keine Woche, wo nicht irgendwo ein Brandschaden durch diese Lithium-Akkus entsteht.
0: Ja, dabei kann dann sogar eben das Müllauto abbrennen oder eben später der ganze Müllbunker, wo das Auto ja den Abfall hinbringt. Wie machen wir es also richtig?
1: Entsorgungsweg Nummer eins ist, dass der Akku wieder von demjenigen zurückgenommen werden muss, bei dem man den auch gekauft hat, das ganze Gerät. Der muss den Akku zurücknehmen, am besten auch noch, dass die Pole abgeklebt sind, sodass da kein Kurzschluss entstehen kann und sich der Akku nochmal entzünden kann. Entsorgungsweg Nummer zwei ist der Wertstoffhof. Auch hier werden die Akkus zurückgenommen.
0: Also die Akkus auf jeden Fall sammeln und abgeben, nicht in die Mülltonne. Und das gilt übrigens auch für Problemmüll, zum Beispiel Lacke oder irgendwelche Säuren. Auch die gehören natürlich zum Wertstoffhof.

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24: Die Sonne lässt sich blicken in Mainfranken und das ist natürlich auch gut so. Vor allem ist es der Auftakt zu einem wunderbaren Wochenende. Morgen dann schon bei bis zu 32 Grad und ähnlich geht es dann auch an den folgenden Tagen weiter. Im Moment sind wir immerhin bei 27 Grad in Tüngen und in Würzburg an der Uniklinik. Ja, und heute Nacht dann nochmal die Abkühlung bei 15 bis 12 Grad.
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25: Ich bin Christoph Schmidt.
0: Die letzten Tage waren nicht mehr so heiß und häufig war es auch bewölkt. Dennoch darf die Waldbrandgefahr nicht unterschätzt werden.
1: Deswegen schickt die Regierung von Unterfranken am Wochenende wieder Luftbeobachter per Flugzeug los. Sie sollen Brände in der Natur möglichst frühzeitig entdecken, ehe sie sich großflächig ausbreiten. Vor allem die extrem trockenen Grasflächen sorgen aktuell für Sorgenfalten. Unterwegs sind die Flugzeuge auf zwei Schleifen, eine über dem westlichen, die andere über dem östlichen Unterfranken. Gestartet wird bei Aschaffenburg und Hettstadt sowie in Schweinfurt und Haßfurt. Leon Wagner, Nachrichtenredaktion.
0: Ein vermeintlich bewaffneter Mann hat heute Morgen im Würzburger Stadtteil Lenkfeld einen Großeinsatz der Polizei ausgelöst. Eine Schülerin hatte gegen 8 Uhr an einer nahen Bushaltestelle einen bewaffneten Mann gesehen und kurz darauf einen Knall gehört. Vor Ort fand die Polizei zwar niemanden mehr, allerdings eine leere Patronenhülse. Sie stammt aus einer Softair-Pistole. Die Polizei nimmt die Aussagen der Schülerin dennoch ernst und ermittelt weiter, auch wenn keine akute Gefahr vor Ort bestand. Das Handwerk in Unterfranken sucht weiter dringend Nachwuchs. Kurz vor Beginn des neuen Ausbildungsjahres sind laut Handwerkskammer noch mehr als 2000 Lehrstellen in der Region frei. Gerade mit Blick auf den Wandel durch künstliche Intelligenz sieht die Kammer im Handwerk sichere Berufsperspektiven, da viele Tätigkeiten schwer automatisierbar seien. Der Bundestag hat das Kindergeld ohne Antrag beschlossen. Ab Januar sollen Familien das Geld automatisch bekommen, zunächst ab dem zweiten Kind, später auch für Erstgeborene. Währenddessen werden Studierende, die nicht mehr daheim wohnen, vertröstet. Weil die geplante BAföG-Reform verschoben wird, kommt die Anhebung der Wohnkostenpauschale erst im Sommersemester 27.
24: Unsere Nachrichten könnt ihr auch nachlesen auf meinscharivari.de.
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24: Um 18.32 Uhr, hallo Autofahrer, und es geht auf die A3 Würzburg Richtung Frankfurt. Zwischen Würzburg-Hist und Dreieck-Würzburg-West. Hier gibt es eine ungesicherte Unfallstelle und Gegenstände auf der Fahrbahn. Außerdem die A7 Fulda Richtung Würzburg zwischen Bad Kissingen, Obertulba und Hammelburg. Hier liegt ein Fahrzeug, also ein liegen gebliebenes Fahrzeug, ein Pannenfahrzeug. Der Standstreifen ist in diesem Fall blockiert. Die Blitzer in der Region stehen an der B26 Aschaffenburg Richtung Rechtenbach vor, nach dem Bischborner Hof. Außerdem Rechtenbach auf Höhe der Kirche beidseitig und in Rossbrunn Ortsdurchfahrt von Uettingen auskommend. Das ist der Blitzanhänger der Polizei. Schatz!

0: Pink Floyd, Another Brick in the Wall. Ein absoluter Klassiker an diesem Donnerstagabend. Ihr hört Charivari Dahem. Seit 370 Jahren gibt es sie. Sie zieht zehntausende Besucher an jedes Jahr. Und jetzt wird sie auch noch zum immateriellen Kulturerbe. Die Karfreitagsprozession in Lohr. Heute Abend gibt es in Nürnberg die Urkunde zur Aufnahme ins Bayerische Landesverzeichnis. Und darauf können die Lohrer schon wirklich stolz sein. Joachim Salzmann vom Förderverein Karfreitagsprozession.
1: Wir feiern unseren Karfreitag. Wir begehen unseren Karfreitag mit dieser Passionsdarstellung. Und das gehört zu unserer Stadt wie der Kirchturm oder der Bayersturm. Da lassen wir auch nichts dagegen ankommen. Das ist wirklich ein zentrales Stück Lohr.
0: Ja, und die Prozession hat mindestens ab heute natürlich dann auch große Bedeutung über Lohr hinaus. Übrigens bekommt heute unter anderem auch die Erlanger Bergkirchweih den Stempel immaterielles Kulturgut. Das Ganze eben in Nürnberg. Wir gratulieren ganz herzlich und alle Infos lest ihr nochmal auf meinscharivari.de.

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22: Ja, da hat es sich doch noch gemausert heute, dieser Donnerstag, und ist noch sonnig geworden und das ist auch gut so. Wir können es schon mal uns merken für die nächsten Tage, da geht es ähnlich weiter bei bis zu 32 Grad. Im Moment sind es 27 in Westheim im Landkreis Kitzingen und in Würzburg an der Löwenbrücke. Heute Nacht wird es sternenklar bei 15 bis 12 Grad.
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1: Ich bin Oliver Urbanke. Die schwarz-rote Koalition kann zwei ihrer wichtigsten Projekte wohl wie geplant vorantreiben. Das Bundesverfassungsgericht hat Eilanträge aus der Opposition gegen das Gesundheitssparpaket und das neue Heizungsgesetz abgelehnt. Dirk Zeidler berichtet.
6: Damit ist für die Koalition die Gefahr eines erneut vermasselten Starts in den politischen Sommer vorerst gebannt. Doch vor dem Bündnis liegt jetzt viel angekündigte Gesetzesarbeit. Die umstrittenen Krankenkassenpläne von Gesundheitsministerin Wagen sollen die gesetzlichen Kassen von stark steigenden Milliardenausgaben entlasten. Frei ist der Weg auch für das neue Gebäudemodernisierungsgesetz. Schwarz-Rot will Kernpunkte der von der früheren Ampelregierung beschlossenen Regelung kippen.
1: Unternehmen wie WhatsApp, Microsoft, Google und Co. könnten schon bald wieder in privaten Chats nach Hinweisen auf sexuellen Kindesmissbrauch suchen dürfen. Nach einer überraschenden Wende in der Debatte um die sogenannte Chatkontrolle billigte das EU-Parlament eine befristete Ausnahme von europäischen Datenschutzregeln. Damit kann das Gesetzgebungsverfahren weitergehen. 10-mal haben Lottospielerinnen und Spieler in Bayern im ersten Halbjahr 2026 über 1 Million Euro gewonnen. Dazu habe es 60 Gewinne von mindestens 100.000 Euro gegeben. Das teilte die staatliche Lotterie- und Spielbankverwaltung mit. Insgesamt wurden demnach mehr als 314 Millionen Euro ausgeschüttet. Den höchsten Gewinn erzielte mit rund 44,2 Millionen Euro ein Familienvater aus Schwaben. Frankreich und Marokko spielen heute Abend im ersten Viertelfinale um den Einzug ins Halbfinale der Fußball-Weltmeisterschaft. Die Franzosen um Topstar Kylian Mbappé hatten sich im Achtelfinale gegen Außenseiter Paraguay schwer getan und sich nur knapp mit 1:0 durchgesetzt. Marokko zeigte sich souveräner mit einem 3:0 gegen Kanada. Anstoß ist um 22 Uhr.
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20: Bundesweit ist die Zahl der Gewalttaten an Bahnhöfen im letzten Jahr gestiegen. Auch Würzburg und Schweinfurt machen da keine Ausnahme. Das hat die Bundespolizei auf Nachfrage bestätigt. Am Würzburger Hauptbahnhof wurden knapp 150 Gewaltdelikte angezeigt, etwa 10% mehr als im Vorjahr. In Schweinfurt ist die Zahl wesentlich geringer. 8 Gewalttaten bedeuten eine Zunahme um 2 Fälle. In den meisten Fällen ging es jeweils um Körperverletzungen. Die Lora-Karfreitagsprozession ist offiziell als immaterielles Kulturerbe ausgezeichnet worden. Bei einer Feierstunde in Nürnberg wurde die entsprechende Urkunde übergeben. Die traditionelle Prozession durch die Lora-Altstadt findet seit Jahrhunderten am Karfreitag statt. Dabei werden lebensgroße Figuren schweigend durch die Straßen der Stadt getragen, die biblische Szenen darstellen.
23: Dankeschön, Christoph. Alle Details gibt's zum Nachlesen auf unserer Webseite.
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23: Kurz nach 7 haben wir es und es geht auf die A3 Würzburg Richtung Frankfurt zwischen Würzburg-Hist und Dreieck Würzburg-West. Eine ungesicherte Unfallstelle. Hier liegen auch Fahrzeugteile, also bitte Vorsicht. Ebenso auf der A7 Ulm Richtung Würzburg zwischen Wörnitz und Rothenburg ob der Tauber. Standstreifen ist hier blockiert. Andere Richtung, A7 Fulda Richtung Würzburg zwischen Bad Kissingen, Obertulba und Hammelburg. Liegen gebliebenes Fahrzeug, Standstreifen und rechte Spur blockiert. Und die Blitze in der Region stehen an der B26 Aschaffenburg Richtung Rechtenbach vor und nach dem Bischborner Hof. Und außerdem der Blitzeanhänger in Rossbrunn in der Ortsdurchfahrt, wenn ihr von Uettingen auskommt.
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23: Einen schönen Donnerstagabend.

0: Das sind die 90er hier bei Charivari daheim mit den Geschichten aus den Landkreisen am Donnerstagabend. Vielleicht seid ihr gerade im Kino, ich war schon länger nicht mehr. Die CSU scheinbar auch nicht, denn die trifft sich am Samstag im Cineworld zum Bezirksparteitag. Ministerpräsident Markus Söder ist auch dabei und er freut sich ja dann auch bestimmt über die entspannten Kinosessel. Das ist jetzt eine eher ungewöhnliche Veranstaltung für ein Kino, aber tatsächlich nicht die einzige, sagt Julia Michel vom Cineworld.
1: Ganz toll war zum Beispiel die große Charity-Aktion für krebskranke Kinder zusammen mit dem Jupiter-Mond. Verlag und Flyer-Alarm. Die Schauspieler von die Schule der magischen Tiere kamen und wir haben den Film den Kindern kostenlos gezeigt und danach gab es noch ein Buffet und natürlich durften sie sich auch mit den Schauspielern fotografieren lassen und bekamen Autogramme.
0: Ja, das klingt auf jeden Fall schon mal gut, war aber tatsächlich noch nicht alles.
1: Aber auch das Podcast-Konzert mit Niklas Müller von Jupiter Jones kam bei den Besuchern herausragend gut an. Aber wir haben auch die Stadt Dettelbach, die immer wieder ihre Business-Lounge mit allen Geschäftsleuten der Umgebung bei uns macht. Oder auch die Verkehrswacht, die jedes Jahr zu uns kommt, um sich bei ihren Helfern zu bedanken.
0: Ja, Wahnsinn, was da so alles los ist im Cineworld im Mainfrankenpark. Aber das natürlich neben den regulären Filmen und auch da kommen jetzt einige Spannende raus.
1: Diese Woche haben wir am kommenden Mittwoch die Open-Air-Vorpremiere mit der französischen Komödie Oh la la, neue Tests, neues Chaos, die sicher wieder für viele Lacher sorgt. Diese Woche startet außerdem die tolle Live-Verfilmung von Vaiana. Und nächste Woche kommt dann die heiß ersehnte Odyssee von Christopher Nolan endlich ins Kino.
0: Also vielleicht das auch ein Tipp für euren Feierabend diese Woche und ansonsten gerne mal vorbeischauen auf meinscharivari.de in unserem Veranstaltungskalender, denn dort findet ihr natürlich noch viel mehr Tipps.

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13: Mit immer noch 26 Grad hier in Würzburg, beispielsweise am Föhrenbrunn. Und bei euch in Neubrunn sieht es ganz ähnlich aus. Heute Nacht dann sternenklar bei mindestens 12 Grad. Und morgen geht es wieder nach oben mit bis zu 32. Und es wird richtig schön sonnig, ebenso wie am Wochenende.
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13: Um 19.30 Uhr und da gibt es gute Nachrichten von der Straße. Es ist im Moment nichts mehr los. Allerdings gibt es zwei Blitzer, die stehen an der B26 Aschaffenburg Richtung Rechtenbach. Vor und nach dem Bischborner Hof und in Rossbrunn in der Ortsdurchfahrt von Uettingen auskommend. Gute Fahrt.

0: Das sind die 80er hier bei Charivari dahem mit den Geschichten aus den Landkreisen am Donnerstagabend. Und vielleicht habt ihr ja jetzt gestern Abend Aktenzeichen XY gesehen beim ZDF. Da ging es ja um den Fall des verschwundenen Sebastian Geier aus Groß-Langheim. Im Zuge der Sendung sind tatsächlich auch einige Hinweise eingegangen. Vielleicht gibt es dann auch hier bald gute Nachrichten. Wir haben mal nachgefragt bei der Polizei Unterfranken, bei Nadine Leber. Was machen wir denn eigentlich, wenn jemand vermisst wird in unserem Umfeld?
1: Wer den Verdacht hat, dass eine Person vermisst wird und sich möglicherweise in einer Gefahrensituation befinden könnte, der sollte wirklich unverzüglich die Polizei verständigen. Es muss auch keine bestimmte Zeit abgewartet werden. Insbesondere bei Kindern oder wenn konkrete Anhaltspunkte für eine Gefährdung vorliegen, da zählt einfach jede Minute.
0: Also deshalb solltet ihr mal vor dieser Entscheidung stehen, dann auf jeden Fall bei der Polizei melden. Ich wünsche euch jetzt einen guten Abend mit den Klassikern unserer Zeit, gleich mit den 80ern ab 8. Und wir hören uns dann nächste Woche wieder. Einen schönen Donnerstag.

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19: Und da messen wir immer noch 26 Grad in Würzburg auf der Talavera. Ähnlich sieht's aus bei euch in Maidbronn. Heute Nacht haben wir dann 12 Grad mindestens und morgen geht's wieder nach oben auf bis zu 32. Dazu sehr viel Sonne, ähnlich wie jetzt heute noch. Und am Wochenende sieht's ganz genauso toll aus.
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20: Ich bin Oliver Urbanke. Der Bundestag hat den Plan zum Bau zahlreicher neuer Gaskraftwerke in den kommenden 5 Jahren gebilligt. Die neuen Anlagen sollen den Kohleausstieg und den Ausbau von Ökostrom flankieren. Auf Verbraucherinnen und Verbraucher kommen damit ab 2031 zusätzliche Kosten für eine neue Umlage zu, mit der die Förderung in Milliardenhöhe für die Betreiber finanziert werden soll. Eine umstrittene Honorarkürzung für Psychotherapeutinnen und Therapeuten ist nach einem Gerichtsentscheid vorerst gestoppt. Das Landessozialgericht Berlin-Brandenburg setzte die sofortige Vollziehung aus, wie ein Sprecher mitgeteilt hat. Hintergrund ist eine Klage der Kassenärztlichen Bundesvereinigung, die auch die Psychotherapeutinnen und Therapeuten vertritt. Der Beschluss im Eilverfahren sei rechtskräftig, heißt es vom Gericht. Das EU-Parlament hat grünes Licht für die sogenannte Chat-Kontrolle gegeben, aber nur vorübergehend bis 2028. Dieter Ebeling berichtet.
21: Im April war eine Ausnahmeregelung vom EU-Datenschutz ausgelaufen. Die erlaubte das automatisierte Scannen nach Kinderpornos auf den Geräten der Nutzer. Und das Parlament wollte das eigentlich nicht verlängern, tat es jetzt aber unter Druck von Industrie und Regierungen doch. WhatsApp, Signal und andere Messenger dürfen jetzt wieder auf den Endgeräten kontrollieren, was Nutzer schreiben, noch bevor sie es absenden.
20: Die Hitzewelle im Juni hat gezeigt, dass viele Straßen und Gleise nicht für solch extreme Temperaturen ausgelegt sind. Die Folgen: Blow-ups, geplatzter Beton und aufgeweichte Straßenbahnführungen. Verkehrsminister Schnieder will die Systeme mit modernen Baustoffen stabiler machen. Gleiches gelte auch für die Züge der Deutschen Bahn, insbesondere hier bei der Klimatechnik.
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5: Ich bin Oliver Urbanke. Deutschland soll in den kommenden Jahren zahlreiche neue Gaskraftwerke bekommen. Der Bundestag hat den Plänen der schwarz-roten Koalition zugestimmt. Zoe Tassovali berichtet.
6: Die neuen Kraftwerke sollen zunächst mit Erdgas laufen und später auf Wasserstoff umgestellt werden. Die Regierung sieht sie als Absicherung für den Kohleausstieg und den weiteren Ausbau der erneuerbaren Energien. Bezahlt wird das Ganze aber nicht nur vom Staat. Ab 2031 sollen auch Stromkunden eine neue Umlage finanzieren. Wie hoch die am Ende ausfällt, ist aktuell noch völlig offen.
5: Das EU-Parlament hat außerdem für die Einführung des digitalen Euros gestimmt. Jetzt müssen die 27 Mitgliedstaaten über den entsprechenden Entwurf verhandeln. Der Plan? Ab Anfang 2029 sollen digitale Euros in einer App gespeichert und wie Bargeld eingesetzt werden können. Damit will sich die EU unabhängiger von Anbietern wie Visa, Mastercard oder PayPal machen. Nicht überall ist Krise. Der bayerische Maschinenbau hat im vergangenen Jahr so hohe Umsätze gemacht wie nie zuvor. Laut Branchenverband VDMA Bayern ging es um rund 7% auf 70 Milliarden Euro nach oben. Bisheriges Rekordjahr war 2023 mit 68,8 Milliarden. Das meiste Geld kam durch Auslandsgeschäfte in die Kassen, die mittlerweile fast 70% der Umsätze der Branche ausmachen. Weniger Fans als erwartet bei der Fußball-WM. Vor den Viertelfinals liegt der Zuschauerschnitt laut FIFA bei rund 65.000 pro Spiel. Damit blieb das Turnier hinter der letzten Ausgabe in Nordamerika zurück. 1994 kamen im Schnitt über 69.000 Fans. Grund könnten die hohen Ticketpreise sein. Heute beginnen die Viertelfinals mit dem Duell Frankreich gegen Marokko um 22 Uhr.
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8: Guten Abend, liebe Klassikfreunde aus Würzburg, Gemünden, Kitzingen, Karlstadt, Lohr, Marktheidenfeld, Ochsenfurt und wo auch immer in jeder schönen Ecke Mainfrankens. Es begrüßt Sie auch heute Abend ganz herzlich, Ihr Blagoj Apostolov. Radio Opera, fünfmal in der Woche, Sonntag bis Donnerstag um 21 Uhr, hier auf Charivari. Und nun viel Spaß mit der heutigen Sendung. Radio Opera bringt heute für Sie eine weitere Sendung, gewidmet dem deutschen Barockkomponisten Reinhard Kaiser. Ich unterhalte mich mit Thomas Ihlenfeld, Leiter der Kapella Orlandi Bremen, Theor Bist, Mitherausgeber der Reinhard Kaiser Werkausgabe. Ich traf Thomas Ihlenfeld während meines Besuches in Teuchern, der Geburtsstadt von Reinhard Kaiser. Wir hören ferner heute auch Ausschnitte aus Kaisers Oper »Der geliebte Adonis«. Eine Aufnahme mit der Kapella Orlandi Bremen unter der Leitung von Thomas Ihlenfeld. Und wir beginnen selbstverständlich mit Musik. Wir hören die Ouvertüre.

0: Der geliebte Adonis, Oper von Reinhard Kaiser, wir hörten soeben die Ouvertüre. Die Gesamtaufnahme der Einspielung mit der Capella Orlandi Bremen unter der Leitung von Thomas Ihlenfeld, aus welcher wir heute ausgewählte Ausschnitte hören, ist auf Kompaktdisk beim Label CPO erschienen. Und nun im Gespräch mit Thomas Ihlenfeld, einem versierten Fachmann in Sache barocke Musik und bestens vertraut mit dem Werk von Reinhard Kaiser. Herr Ihlenfeld, erstmals herzlichen Dank, dass Sie sich Zeit nehmen für Radio Opera, einige Ideen hier laut zu geben über Reinhard Kaiser und über seine Zeit, über seine Bühnenzeit, weil er war ja ein besessener Bühnenumgestalter. Seine Dekorationen und seine Verfassung für die Bühne ist berühmt, war sehr üppig mit großen Maschinerien. Und immerhin glaube ich, dass nicht alles wiedergefunden ist von dem, was er gemacht hat. Einiges ist verloren gegangen. Sie sind Theorbenspieler. Ein Instrument, das ich besonders mag, durch die Bandbreite, durch den angenehmen, umarmenden Klang. Gut, auch bei der Theorbe gibt es verschiedene Instrumente. Dadurch haben Sie auch Bezug zu diesen Zeiten, wo diese Musik geschaffen worden ist. Was ist das Spezifische für die Musik von Reinhard Kaiser?
1: Also der erste Zugang war, dem Werk Kaiser zu nähern, war, dass ich die wenigen Sachen, die ich zunächst kannte, für mich spielbar waren, dass für mich interessant waren, dass ich sie sozusagen auch selber aufzuführen. Dann hat mich einfach sehr gewundert, dass ein Komponist, der zu seiner Zeit über alle Maße berühmt war, in der heutigen Zeit eigentlich nicht bekannt ist. Also es ist immer derselbe Witz, den man hört, dass man sagt, du meinst Roland Kaiser, und ich sage, nein, ich meine Reinhard Kaiser. Und das ist also ein sehr unbekannter Mensch. Das hat mich einfach so ein bisschen auf die Fährte gebracht. Ich habe vorher mich mit einem Komponisten, mit Paul Hindemith, beschäftigt, von dem ich auch weiß, dass er sozusagen zu seiner Zeit wirklich top war und heutzutage eigentlich ein bisschen in der Versenkung verschwunden ist. Das ist zunächst einmal interessant, was steckt dahinter? Und dann kommt man natürlich auch dazu, herauszufinden, was wirklich dahinter steckt. Das ist die Musikgeschichtsschreibung, die zeitgenössische Geschichtsschreibung durch Johann Matteson, aber auch natürlich die spätere Händel-Biografik, die im Kaiser eigentlich stets in ein etwas schlechtes Licht gesetzt hat. Und dann ging es eigentlich erstmal los, sich um die Quellen zu kümmern. Und dann habe ich vor 1995 angefangen, mich mit der ersten Oper, Der Sieg der fruchtbaren Pomona, eine kleine sogenannte Operette, ein einaktiges Stück zu befassen. Und habe einfach gemerkt, dass es einfach erstens unglaublich kluge und unglaublich sinnliche Musik ist. Sehr auf den Wortinhalt strebend. Niemals irgendwie ausladend im Sinne von Sachen zwei- oder dreimal zu erzählen, wie man es bei anderen Komponisten ja durchaus hat. Ich komme gerade von einer Probe mit Johannes Passion, wo man auch merkt, es werden Sachen dann auch manchmal bei Bach und Händel auch zweimal gesagt, die vorher mal, das ist gerade bei Kaisers Sache nicht. Kaiser hat es immer sehr, sehr knapp und sehr, sehr sehr, sehr kurz gehalten, weil er so viele Ideen hatte, dass er dann zu einer nächsten kam und eigentlich für einen neuen Gedanken auch eine neue musikalische Umsetzung hatte. Und das ist nach wie vor, ich habe jetzt von den 21 überlieferten Opern habe ich 6 aufgeführt selber und noch 2, 3 in der Schublade, die ich irgendwann mal aufführen möchte. Habe mehrere andere auch gehört und es bleibt immer noch spannend, muss ich wirklich sagen. Mhm.
0: Im Gespräch mit Thomas Ihlenfeld, dem Leiter der Capella Orlandi Bremen. Wir wollen uns heute mit dem Werk von Reinhard Kaiser beschäftigen und hören auch Ausschnitte aus seiner Oper Der geliebte Adonis. Hören wir nun die Auftrittsarie der Venus, angenehmste Westenwinde. Es singt Marietta Zumbelt, es begleitet die Capella Orlandi Bremen unter der Leitung von Thomas Ihlenfeld.

0: Die wunderschöne, zauberhafte Musik von Reinhard Kaiser, dem bedeutenden deutschen Barockkomponisten. Wir hören heute kurze Ausschnitte aus seiner Oper Der geliebte Adonis. Soeben war es eben die Auftrittsarie der Venus, angenehmste Westenwinde, gesungen von Marietta Zumbühlt und begleitet von der Kapella Orlandi Bremen. Mit dem Leiter der Kapella Orlandi Bremen, Thomas Ihlenfeld, unterhalte ich mich heute. Ich war zu Gast in Teuchern beim Arbeitskreis Reinhard Kaiser und dort hatte ich die Gelegenheit, Thomas Ihlenfeld kennenzulernen und mich mit ihm zu unterhalten.
1: Wenn ich jetzt vergleiche, man tut das wollens, non wollens mit der Musik seiner Kollegen von derselben Zeit, aber auch später, er ist ja älter als Händel. Bei Händel finde ich viele Themen, Motive, die von Kaiser stammen könnten. Was unterscheidet diese Händelsche Musik, die so einen Riesenerfolg gehabt hat und immer noch hat, von der von Kaiser? Was hat er denn nicht gemacht, der Kaiser, um genau so berühmt zu werden? Vielleicht liegt das gar nicht an der musikalischen Konzeption, sondern an der Art und Weise, sich zu vermarkten.
2: Kaiser ist nur 11 Jahre älter als Bach. Also man kann sich das mal ganz gut merken. Es sind genau Bachs Lebensdaten -11 vorne und hinten, 1674 bis 1739. Was ist anders? Kaiser ist ein Komponist, der der deutschen Sprache mit kleinen Einschränkungen treu geblieben ist. Also er hat eine deutschsprachige Oper geschrieben. Das war in Hamburg angesagt, das war in Hamburg gefordert. Die Hamburger Oper ist ja also durch ihren Gründer Gerhard Schott ein Kind der eigentlich des 30-jährigen Krieges, ein Kind der deutschen Sprachgesellschaften, die eben gesagt hat, die deutsche Sprache muss gereinigt werden, so von ausländischen Einflüssen, aber die deutsche Sprache muss vor allen Dingen gepflegt werden. Und die Hamburger Oper ist seit ihrer Gründung in 1678 eine Pflege der deutschsprachigen Oper. Und das hat erst Kaiser eigentlich, als er denn mal Direktor war, 1703, mit einer Oper, nämlich mit der Oper Claudius, durchbrochen, indem er in diesen rein deutschen Text italienische Arien eingeflochten hat. Was ist anders als Händel? Es ist nicht anders als Händel. Händel hat sehr viel von ihm übernommen, in einem Maße, das heutzutage sicherlich Roni Plug und ähnliche Plattformen auf den Plan rufen würde. Also er hat sie in einer sehr, sehr, sehr viel von ihm übernommen. Man muss auch sagen, er hat die Qualität erkannt, das ist eben auch Händels Verdienst, Qualität erkannt und die Qualität auch übernommen und teilweise eben ausgebaut und ausgewalzt, kann man sagen, also sagen wir durchsequenziert, größer, noch von der Form her eher so ein bisschen in die Breite gemacht, aber von der Substanz her nicht. Er konnte das machen, weil er in Hamburg als Lehrling, als Lehrender, als Mitspieler, als Cembalist, als Violinist sehr, sehr viele Kaiser Opern und Matheson-Opern natürlich auch, mitmusiziert hat und danach weggegangen ist und seine ersten großen Erfolge in Italien hatte, in einem Raum, wo sozusagen das war ja noch keine globalisierte Welt, wo sozusagen die eine Welt von der anderen eigentlich noch nichts wusste. Und dort hat er seine ersten italienischen Opern geschrieben und ist damit sehr, sehr groß, sehr, sehr gut aufgefallen und hat sehr großen Erfolg gehabt. Was eigentlich so die Verpflanzung der Hamburger Oper, also der Operverein der Oper Reinhard Kaisers, nach Italien eben bewirkt hat. Es ist eine andere, wenn Sie Opern aus der Monteverdi-Nachfolge, italienische Opern hören, dann merken Sie, da ist eigentlich nach Monteverdis Tod nicht so richtig viel passiert, eine grundsätzliche Art. Vor allen Dingen, was Orchestrierung, was Instrumentierung angeht. Und da kam die Hamburger Oper mit ihrer unglaublich farbenreichen, vor allem Reinhard Kaiser mit seiner unglaublich farbenreichen Instrumentierung. Und das hat Händel mit nach Italien genommen und ist damit sehr populär geworden. Und dann ist er nach England gegangen, wo er eben auch mit seinen verschiedenen Theaterakademien ein richtiger Theaterunternehmer geworden ist. Eigentlich nicht besonders erfolgreich, muss man sagen. Also er hat zwar ganz viele Kompanien gegründet, 2 oder 3, ich glaube 3, die aber alle der Reihe nach pleite gegangen sind, weil das ist ja so, ich glaube, Wolf Liebermann hat das mal gesagt, ein Opernhaus ist eigentlich von Anfang an pleite. Also das ist eigentlich, mit einem Opernhaus kann man eigentlich kein Geld verdienen. Und dann ist Händel in seiner Zeit sehr, sehr berühmt geworden, aber Das hat Substanz, ja, das liegt in der Substanz des Komponisten, das will ich gar nicht in Abrede stellen, aber es gab auch andere zu seiner Zeit. Es gab Bononcini, die in England auch gewirkt haben. Es ist danach gleich sehr schnell anschließend die Händelpflege in England durch die Handel Society, die sozusagen zunächst durch die Arnold Edition, also sein Werk ist sehr schnell ediert worden, in England sehr verbreitet worden. Und es ist eigentlich dann darauf aufsetzend, die hat die englische Händelgesellschaft, dann kam eben Friedrich Krysander, der also sein ganzes Vermögen und sein ganzes Leben diesem Komponisten gewidmet hat, also als Biograf, aber eben vor allen Dingen auch als Sammler, als Käufer von Notenmaterial und sozusagen es ermöglicht haben, dass wir weiter über Händel sprechen können. Und dieses Glück hatte Kaiser nur sehr bedingt, weil es dadurch, dass er in Hamburg geblieben ist und das Opernarchiv, ein Opernarchiv zunächst nicht bestanden hat und es danach auch immer drohte, unter die Räder zu geraten. Und spätestens nachdem die Oper geschlossen wurde, 1738, und ein Jahr später auch auf Abbruch verkauft wurde, hat sich um den Nachlass und diesen ganzen Krempel, der da irgendwo noch lag, hat sich niemand gekümmert. Es war ja auch die Frage, wem gehört es? Das war ja ein Haus, das sozusagen, das Haus hatte ein Grundstück, das gehörte jemand, und es gab ein Haus, das gehörte jemand, es gab einen Pächter dieses Hauses. Es waren also sehr merkwürdige Eigentumsverhältnisse. Wem gehört eine Oper, wenn sie abgespielt ist? Wer darf auf die Partitur zurückgreifen? Da gab es auch große Streitigkeiten. Und es hat einfach diese Pflege nicht gegeben, bis eben der berühmte Georg Pölchau kam, aber das ist eben schon 1800 gewesen, der ja, von dem wir ja auch ganz, ganz viel Bach-Überlieferung verlangen, ein musikbegeisterter Mensch, der eben also sehr, sehr gut betucht war und es sich leisten konnte, rumzufahren und Nachlässe zu kaufen und eben auch auf die Art und Weise ganz viel bis auf die heutige Zeit eben zu überliefern. Und erst dann kann man ja, wenn man die Quellen hat, kann es ja zu einer Art Pflege kommen. Wir würden über Bach nicht reden können, wenn es einen Pölchau nicht gegeben hätte. Wir wüssten also gerade mal von den großen Passionen, aber in der Breite wüssten wir eigentlich.

0: Es ist noch nicht alles wiedergefunden, was über Kaiser geschrieben worden ist und vielleicht auch von ihm. Gibt es Chancen, reelle Chancen, noch weiter zu finden und wo sollte man suchen?
1: Also ich denke, es gibt noch gute Chancen. Also es ist einfach, man muss einfach mal die Waffenungleichheit sehen, wenn wir die verschiedenen Komponisten betrachten. Wir haben in Halle ein Händel-Institut mit einigen festen Angestellten, die sich sehr um das Händel-Erbe bemühen. Wir haben in Leipzig das Bach-Archiv, das mit sehr, sehr vielen Mitarbeitern arbeitet und forscht und forscht und forscht. Und wir haben mittlerweile auch Telemannspflege in Magdeburg, ist auch sozusagen gesichert. Das heißt, es gibt sehr, sehr viele Menschen, die suchen nach verlorenen Sachen von Bach, Händel und Telemann. Und wenn ein kleines Blatt gefunden wird, ist das die ganz große Sensation. Bei Kaiser ist es eben einfach anders. Es wird einfach nicht so hoch aufgehängt. Wenn man jetzt eine Oper rekonstruieren kann, was mir gelungen ist mit zwei Quellen, ist das eigentlich, interessiert es eigentlich noch keinen so richtig. Man muss sagen, ja, schön, haben wir jetzt noch eine Oper. Das ist nicht so im Bewusstsein der Leute, dass es etwas Wertvolles ist. Es wird ja heute, geht alles über den Namen. Also ich meine, wenn ich jetzt ein Werk finde und sage, dieses Werk ist hervorragend und es ist aber anonym, dann bleibt es quasi unterm Deckel, wenn ich sage, es ist mittelmäßig, aber es ist vielleicht ein Frühwerk von Händel. Dieses Schicksal dieser armen Johannespassion von Händel, die Händel zu, ab und allen möglichen anderen Komponisten wieder zu und abgeschrieben wurde, zeigt das ja. Es gibt also, das Stück ist wertvoll, wenn man es mit einem berühmten Namen verbinden kann, und es ist irgendwie uninteressant, wenn es wirklich ein anonymes Werk ist, unabhängig der Werkqualität. Und ich glaube, dass es eine ganze Reihe von Archiven noch gibt, die noch nicht durchgeforstet worden sind. Es gibt das niedersächsische Archiv in Wolfenbüttel, das habe ich noch nicht besichtigt, muss ich gestehen. Da steht einfach im Katalog 3 Meter Musikalien, die mit der Wolfenbüttler Hofkapelle zusammenhängen und mit dem Wolfenbüttler Theater möglicherweise zusammenhängen. Das gilt es zu untersuchen. Da muss man sich dann einfach mal sozusagen eingraben und das durchforsten. Und da gibt es eine ganze Reihe von Archiven, die Sachen möglicherweise aufbewahren. Ich habe durch Zufall eine Handschrift bekommen aus meiner holsteinischen Heimat, schleswigschen Heimat. Da gibt es eine Ariensammlung in einem kleinen Schloss. Und durch so Verbindung durfte ich mir das mal kopieren. Da hat jemand einfach eine Ariensammlung mit Arien der Hamburger Oper, also aus der späten Zeit, aus den 1720er Jahren, ist ein bisschen Kaiser drin, ist sehr viel Händel drin, Telemann drin, die einzigen wenigen Arien aus Omphale und Sachen von Kunzen, also aus der späten Zeit der Hamburger Oper. Und ich denke, da gibt es noch mehr solche Sachen. Orte, Archive von Adeligen im Holsteinischen, wo Kaiser eigentlich immer, wohin Kaiser sich zurückziehen konnte. Ich glaube, das muss man einfach mal ein bisschen mehr erforschen. Also ich glaube nicht, dass jetzt noch das Ende der Fahnenstange erreicht ist.
0: Das hoffen wir. Kommen wir jetzt zum optischen Aspekt. Oper ist ja nicht nur Konzert, es heißt ja prima la musica, aber es gibt Texte, es gibt Libretti, die sind oft kritisiert worden als zu schwach oder was weiß ich. Auf jeden Fall, Oper ist ein gesungener Text. Und Oper ist auch Regie. Oper braucht eine Bühne, braucht ein Bühnenbild, braucht Kostüme und vor allem die Regie, die als solche noch keine feste Definition hat. Ich kenne keine feste Definition, was Regie ist. In diesem Fall kann man noch lange warten, bis man sie hat. Aber wie haben denn die Vorstellungen ausgesehen zu Zeiten von Reinhard Kaiser?
1: Also zunächst mal muss man sagen, der Abend war lang. Also heute wird in Halle Götterdämmerung gespielt und das ist mit 5¾ Stunden. Es wird ja als sehr lang empfunden, auch ein Werk, was ja interessanterweise nie gekürzt wird. Wenn man eine Barockoper heute aufführt, kürzt man sie selbstverständlich. Das wird überhaupt gar nicht nachgefragt. Das ist nur die Frage, wie viel, was übrig bleibt. In ihrer Zeit waren sie ähnlich lang wie Wagner Opern. Es gibt ja von den Uffenbachs, gibt ja die Reisebeschreibung, dass man sagt, ich bin abends in die Oper gegangen und bin spätnachmittags in die Oper gegangen und um 22 Uhr oder so war Schluss. Also es waren, wenn es eine dreiaktige Oper war, gab es eben zwei Pausen und es gab selbstverständlich in der Pause Intermezzi, vielleicht nicht immer, aber wir wissen von Pimpinone, also einige Werke sind ja auf uns gekommen, wo wir sagen, das sind Sachen, die in der Pause in der Oper stattgefunden haben. Wir wissen, wie eine barocke Bühne ausgesehen hat. Also es handelt sich ja um eine Kulissenbühne. Eine Kulissenbühne, muss man sich vorstellen, dass sozusagen auf der Spielfläche, in die Spielfläche von den Seiten Kulissen, Rahmen reingeschoben wurden, die das Bühnenbild verändert haben. Die waren unterschiedlich in Anzahl und unterschiedlich in der Größe. Die Hamburger Oper hatte 15 Kulissenpaare. Also die Hamburger Oper hatte eine Bühnentiefe von 20 Metern, war eingeteilt eigentlich in drei Spielflächen. Also die vordere Spielfläche, was heute so eine normale Opernbühne wäre, so sagen wir bis Ende der Drehscheibe auf einer modernen Bühne, das wäre so die vordere Spielfläche. Da hatte die Hamburger Oper 7 Kulissenpaare. Diese wurden von links und rechts reingeschoben. Und es ist eine Technik, die es möglich machte, in sehr, sehr kurzer Zeit einen Bildwechsel zu machen. Also wir haben ja heutzutage natürlich moderne Bühnentechnik, wir haben Licht, was damals kaum eine Rolle spielte. Wir haben natürlich alle möglichen hydraulischen Möglichkeiten. Was wir aber nach wie vor, glaube ich, relativ konkurrenzlos ist die Geschwindigkeit, mit der sich ein Bild ändern konnte, weil es sozusagen über eine zentrale Steuerung, über einen zentralen Wellenbaum, der teilweise mit einem Gewicht, mit einem großen Stein in einen Schacht runtergeschleudert wurde, sozusagen innerhalb von kürzester Zeit sich ändern konnte. Und wir wissen, dass das schnell gehen muss, weil in den Regieanweisungen, die wir finden, heißt es irgendwie, und in einem Nu ändert sich der Schauplatz von einem Paradies in eine öde Gegend. Oder so. Und wir wissen das auch noch zu Mozart-Zeiten, dass man genau sagen kann, innerhalb dieser zwei Takte findet die Verwandlung statt. Das heißt, das muss sehr, sehr schnell gegangen sein. Also das wissen wir. Wir wissen, wie die Kulissen ausgesehen haben, die links und rechts von den Seiten reingeschoben wurden. Wir wissen, dass es in pro Kulisse, das wird jetzt irgendwie sehr kompliziert, pro Kulisse in Hamburg 4 Bilder gab, 4 sogenannte Freifahrten. Das kann man daran sehen, dass pro Akt 4 Bilder das Maximum sind. Also wir haben ja die alten Libretti und in den Libretti sind ja die Anzahl der Verwandlungen, die Anzahl der Bühnenbilder sozusagen angegeben. Und wir finden in einer dreiaktigen Oper also 3x4 Bilder. Und in einer fünfaktigen Oper tatsächlich 5x4 Bilder, bis zu 20 Bilder, die wir auf der Vorderbühne, also in dem zu spielenden Teil, ändern können. Wir haben die Soffitten, die von oben kommen, sind ähnlich, werden ähnlich gesteuert, werden parallel gesteuert möglicherweise zu den Kulissen. Die Anzahl der Soffitten wird nicht ganz so hoch sein, weil man, also der Himmel ist dann doch universeller zu verwenden. Das wissen wir. Wir wissen von Maschinen, die große Maschine, also die Machina, wo der Deus Ex Machina immer rauskommt, der am Ende Sachen, die völlig hoffnungslos verworren sind, dann doch irgendwie klärt. Wir wissen, dass Hamburg das natürlich hatte, und zwar schon 1678, als die Oper gegründet wurde. Die allerersten Opern waren ja biblischen Inhalts, also die Teileopern. Und da wissen wir, dass Jehova aus einer Wolke kam und sozusagen gesprochen. Also das gab es schon. Es gab die verschiedenen Versenkungen, die gab es auch schon in unterschiedlicher Tiefe. Also es gibt so ein bisschen technische Probleme, wie die Unterbühne gestaltet ist, wie viel Versenkung ich machen kann. Wir haben im Theater in Drottningholm, ist es eine Bühnenmaschine, die im späten 18. Jahrhundert eingebaut, die es möglich macht, auf der großen Spielfläche, in der Mitte der großen Spielfläche eine Versenkung zu haben. Das wäre in Hamburg wahrscheinlich nicht möglich gewesen, weil darunter eben diese Technik für die Kulissenverwandlung ist. Also das wissen wir. Wir wissen, wie die Bühne aussah. Wir wissen von Feuer auf der Bühne, was natürlich, da das ganze Haus aus Holz gebaut war, für die Sicherheit zuständigen Leuten sicherlich den Angstschweiß auf die Stirn getrieben hat. Wir wissen von Effektmaschinen, also von Donnermaschinen. Es gibt verschiedene Arten von Donnermaschinen. Also Drottningholm ist ja noch erhalten. Das ist eine riesige Kiste direkt über dem Portal, wo Steine, große, schwere Feldsteine drin sind, und die Kiste wird gekippt und dann donnert das. Wir wissen von anderen Donnermaschinen, das ist quasi wie so eine Art Göbel mit großen Rädern, die so über irgendeinen Holzboden, in der Oberbühne dreschen. Wir wissen von Windmaschine ist die wir heute noch im Theater haben. Das ist mit dieser Trommel mit Segeltuch bespannt. Das ist ja eigentlich heute noch teilweise verwendet. Wir wissen von so Regeneffekten, so auch so Schächten mit kleinen Blechen drin. Also da gab's eine ganze Reihe von Sachen. Wasserfall, der imitiert wurde mit einer Endlosschleife, einer bemalten Leinwand im Hintergrund. Diese Sachen wissen wir. Wir wissen natürlich, wie die Kostüme ausgesehen haben, dank der vielen Libretti, die mit einer Titelkupfer versehen sind. Also das können wir schon mal so sagen. Jetzt ist natürlich die Frage der Regie. Der Personenführung, da wird es natürlich spannend. Also da würde ich schon sagen, es gibt verschiedene Untersuchungen eben über die Art des Spielens auf der Hamburger Oper, wir müssen uns das, glaube ich, anders vorstellen, als es in der französischen Oper war. Also wir müssen dieses, was heutzutage ja in der historischen Aufführungspraxis teilweise eben auch im Theaterbereich imitiert wird oder nachgemacht wird, nachempfunden wird, dieses sehr von der Gebärdensprache, sehr von stehenden Figuren ausgehend, sehr viel mit den Händen arbeiten, diese Art Metasprache, die zu einer Art von, also für mich ist das ein bisschen formelhaft, ehrlich gesagt, wegführt. Und da glaube ich, dass es in Hamburg anders war. Wir haben in Hamburg immer wieder Hinweise auf eine Natürlichkeit, die sich auf der Bühne ausleben soll. Natürlichkeit ist natürlich ein dehnbarer Begriff, da versteht jeder was anderes drunter. Aber so, es wurde ein Satz gesagt, wenn ein Sänger auf die Bühne kommt und eine Liebesarie singt, dann muss er als ein Liebender erscheinen und nicht als ein Dichter. Also es muss lebendiges Leben sein. Wir haben auf den Libretti teilweise auch Szenen, die in einer französischen Oper unmöglich wären. Also es wird auf der Bühne weder geliebt, noch gestorben, noch gemordet. Und das ist in der Hamburger Oper schon so. Der sterbende Cato ist ein ganz berühmtes Bild. Das ist einfach ein Librettotext. Da ist die Szene, wo dieser Mensch ermordet wird, ist deutlich. Man sieht, wie ihm der Dolch in die Brust gerammt wird. Wir sehen, wie Leute auf ihn sozusagen zustürmen, auf die Szene zustürmen und das also auch kommentieren. Das ist eine größere Handgreiflichkeit. In der französischen Oper fanden viele Sachen ja hinter dem Vorhang statt. Es wurde darüber berichtet, dass irgendwas Schlimmes passiert ist und dass irgendwas passiert ist, aber es passierte nicht direkt sichtbar. Das war in Hamburg anders. Es waren nicht nur, was immer wieder gern gesagt wird, die Geschmacklosigkeiten, dass die Massen von Rinderblut, die verspritzt wurden in irgendwelchen Störtebecker Oper oder Hamburger Jahrmarkt, das sind so Auswüchse gewesen, das hat es eben auch gegeben. Aber die Mehrzeit der Opern waren ja sehr, sehr poetisch, sehr, sehr tiefe, gute Erzählungen. Und die Qualität der Libretti war nicht schlecht. Die war im Gegenteil sehr gut. Also es gab Ausrutscher, es gab, wie es immer so schön heißt, kleinere Lichter, die Libretti geschrieben haben. Aber vor allen Dingen Christian Heinrich Postel und Barthold Feind waren ganz großartige Librettisten. Und die Stoffe lesen sich heute immer noch sehr gut. Also dieses Verdikt, das von Gottsched ausgehend, also immer so gesagt wurde, ja, die Musik war ja irgendwie ganz nett, aber die Texte waren einfach abgeschmackt. Das ist einfach eine Frage des Geschmackswandels, der am Ende des 18. Jahrhunderts stattgefunden hat. Und da fiel natürlich vieles dann irgendwie durch den Rost durch.

0: Radio Opera ist heute zu Gast in Teuchern beim Arbeitskreis Reinhard Kaiser. Ich unterhalte mich mit dem Leiter der Capella Orlandi Bremen, Thomas Ihlenfeld, mit welcher auch die Aufnahme Reinhard Kaisers Oper Der geliebte Adonis entstanden ist und aus welcher wir heute kurze Tonmitschnitte hören.
1: Wie sehen Sie die Zukunft der barocken Oper? Ich bin überhaupt froh, dass wir dazu gekommen sind, solche Vorstellungen, diesen wunderschönen, sogenannten historischen, treuen Klang zu ermöglichen und auch zu verbreiten, weil am Endeffekt ist alles auch leider mit einer Vermarktung verbunden, aber man mag immer mehr diesen Klang. Hat die barocke Oper eine Zukunft?
2: Ja, das will ich doch hoffen. Also ich glaube schon. Ich glaube, ich bin was als Musiker natürlich dieser historischen Aufführungspraxis natürlich verpflichtet. Das ist ganz klar. Aber eigentlich nicht als Selbstzweck, sondern ich merke, dass ich bestimmte Inhalte nicht verstehe. Ich spiele über viele Sachen hinweg, wenn ich jetzt nicht, sagen wir mal, mit dem alten Instrumentarium arbeite. Das hat ist eine Sache von Klangbalance zwischen Sängern und Instrumentalisten. Und es ist vor allen Dingen, dass, wenn man jetzt sagen soll, was ist Barock, und wenn man jetzt sagt, ich gebe dir jetzt drei Worte dafür, beschreibe bitte, was ist Barock, dann ist es für mich nicht der besondere Geigenbogen und die tiefer gelegte Geige, sondern es ist für mich der Textbezug. Der Textbezug ist das A und O. Dass man sagt, also wie Sie schon sagen, das prima la parole, das gilt bei Kaiser noch. Sie werden ja auch von Kaiser, anders als bei Händel, wo das schon wirklich im Schwimmen ist, Händels Wiederverwendungsmanie führt ja dazu, dass er teilweise Texte, also in seiner Brooks-Passion ist es ganz, ganz eindeutig, Texte, die er mal für eine andere Oper geschrieben hat, jetzt mit einem neuen Text versieht. Und man sagt, also da ist diese Verknüpfung von Text und Musik ist nicht so da. Ich glaube, dass die Barockoper dann interessant ist, wie jede Oper interessant ist, wenn die Geschichte interessant ist, die Geschichte, die erzählt wird. Und wenn man diese Sinnensreize, die Klangreize, aber auch die optischen Reize und sozusagen in den Dienst dieser Geschichte stellt. Wenn ich eine Geschichte auf die Bühne stelle, aber sozusagen nur den Subtext inszeniere, was ja häufig leider passiert, dann ist Barockoper genauso uninteressant wie eine Mozartoper. Also dann wird einen das nicht interessieren. Es muss der Text interessant sein, und wenn man einen Komponisten wie Kaiser hat, dann wird man sagen, die Musik dient dem Text, die Musik tut alles dafür, dass dieser Text, dass die in ihm weilenden Affekte und Stimmungen, dass die rüberkommen. Und es sind ja immer dieselben Stereotypen. Es ist ja nicht so, dass man sagt, das ist eine alte Geschichte. Es geht um Liebe im Verrat, um Dummheit, um Klugheit, um Schönheit, um Glanz. Das ist ja ein Menschheitsthema, das zu allen Zeiten durch Musik und durch textierte Musik abgebildet wurde. Mhm. Und deswegen glaube ich, dass das durchaus Erfolg hat. Ich glaube, also ich habe jetzt das Glück gehabt, in einer komischen Oper in Stefan Herrheims Xerxes-Inszenierung mitspielen zu dürfen. Eine sehr kluge, mit barocken Mitteln arbeitende, mit der barocken Bühne arbeitende, sehr auf den Text inszenierte Inszenierung. Also wirklich fantastisch. Ohne verstaubt zu sein, ohne jetzt sich, also sozusagen dieses La Polar-mäßige, was mich bei vielen Barock-Inszenierungen wirklich stört, das hat er, was Gott vermieden. Und es gibt so einen Satz von Joachim Herz, der sagt, wir müssen für immer dieselbe Musik und immer denselben Text immer neue Bilder finden. Wir müssen es an die Leute rantragen. Es muss rankommen. Da finde ich manche Sachen, also die sehr auf diese barocke Gestik abheben, frustra, also sinnlos ein bisschen, weil die Sprache ja nicht verstanden wird. Wenn ich eine Sprache benutze, ist es ein Verständigungsmedium. Und wenn jemand eine Geste macht und der andere diese Geste nicht versteht, dann kommt kein Austausch zustande. Und wenn ich auf der Bühne ein ganz ausgefeiltes System von Handabspreizung und Kopfstellung vorgeführt bekomme und ich aber das nur, sagen wir mal, drollig finde oder merkwürdig oder verhaltensauffällig oder was auch immer, dann nützt es nichts. Also da muss man ungefähr wissen, was das Publikum verstehen kann. Aber das geht viel weiter, als man meint. Also ich habe öfter den Fall gehabt, auch mit Regisseuren, dass gesagt wird, diese alte Sprache versteht kein Mensch. Das ist teilweise, sind etwas gedrechselte Wendungen. Und ich habe in der szenischen Aufführung immer wieder gemerkt, wenn es nur richtig inszeniert wird, wenn nur auf den Text inszeniert wird, die Leute lachen an den richtigen Stellen und weinen an den richtigen Stellen. Es ist nicht so, dass es an denen vorbeirauscht. Und das ist eben für mich auch ein Plädoyer dafür, gerade in Deutschland die deutschsprachige Oper zu pflegen, nicht aus Nationalismus, sondern weil man einfach näher an die Menschen rankommt. Jede Sprachnuance wird verstanden. Wenn ich Italienisch habe, die Leute können heutzutage eben nicht alle Italienisch und mit Subtiteln und kann man, das ist ja nur Notbehelf. Aber wenn ich ein deutsches Publikum eine deutsche Oper vorführe, dann kann ich als Sänger durch Verfärbung der Stimme, durch leichte Nuancen, all das erreichen, was man im Sprechtheater eben auch machen kann. Und da ist Reinhard Kaiser natürlich der gefundene Komponist. Der zu findende Komponist.
1: Den werden wir wieder finden. Den haben wir zum Teil wieder gefunden, aber es geht weiter. Sie sind eine unerschöpfliche Quelle des Wissens. Das ruht natürlich auch auf Ihren eigenen Erfahrungen als Musiker. Und nicht nur als Musiker, sondern auch als ein Mensch, der sich mit der Musik auch vom optischen Aspekt her beschäftigt. Ein paar Worte über Sie, über das, was Sie jetzt tun, wo kann man Sie hören, wo kann man Sie erleben, weil unsere Zuhörerinnen und Zuhörer werden uns diese Frage stellen.
2: Also wir haben natürlich jedes Jahr einige Konzerte geplant, die wir mit Musik Reinhard Kaisers machen. Zunächst werden wir bei den Händel-Festspielen im Juni einen Kantatenband vorstellen, den ich mit einem Kollegen aus Halle zusammen herausgegeben habe, der bei dem Ortsverlag raus ist. Auch eine sehr wichtige Sache, die das Wiederbeleben der kaiserschen Komposition natürlich befördern kann, dass die Sachen zugänglich sind. Und das war unser Anliegen eben auch, dass wir nicht nur Opern herausbringen in Neuausgaben, da gibt es schon etwas, sondern dass wir eben auch das Kantatenwerk, was eben schneller zu musizieren ist, weil man weniger Leute braucht und wo immer eine Frage ist, wo gibt es deutschsprachige Kantaten, abgesehen von Händels deutschen Arien und von Telemann ist ja auch noch nicht alles gedruckt. Also das wird, der Band ist beim Ortus Verlag erschienen. Sehr, sehr schön, muss ich wirklich sagen. Also von der Machart sehr schön, von unserer Arbeit natürlich auch, ist ja klar. Und den werden wir bei den Händel-Festspielen vorstellen. Natürlich auch mit einem ganz kleinen Seitenhieb auf den Ausleiher Händel, der natürlich immer Sachen sich also auch bedient hat. Wir werden natürlich auch in diesem Jahr wieder in Teuchern sein im Juli. Wir sind hier in Teuchern eigentlich jedes Jahr, haben wir ein Konzert. Wir haben mittlerweile hier an diesem kleinen Ort fast das gesamte Kammermusikschaffen Kaisers wieder uraufgeführt. Ich hoffe, dass unsere nächste CD mit Musik Reinhard Kaisers demnächst mal erscheint. Wir haben vor drei Jahren fast schon bei dem Label, also bei CPO, für das Label CPO, haben wir Kaisers Pomona aufgenommen, Sieg der Fruchtbaren Pomona. Ich hoffe, dass sie mal rauskommt. Das ist momentan offensichtlich auf dem CD-Sektor eine Schwierigkeit und eine große. Also es ist fertig produziert und es soll wohl demnächst erscheinen.
1: Wir freuen uns darüber. Ihr Ensemble arbeitet in Bremen oder in Halle meistens?
2: Nee, wir sind eigentlich, also vom Namen her Kapelle Orlandi Bremen, sind wir in Bremen beheimatet. Wir proben, wir haben einen Probenort in der Prignitz, weil wir dort ein größeres Haus haben, wo wir sehr schön proben können. Und wir, die Leute kommen aber doch aus verschiedenen Gegenden Deutschlands. Das sind einfach Musiker, die sich im Laufe der Zeit gefunden haben, mit denen ich sehr, sehr gern zusammenarbeite. Und wir sind eine eingeschworene Gemeinschaft. Und ich habe zwei Geigerinnen, die kommen ursprünglich aus Tschechien, wohnen jetzt auch in Berlin. Und also es ist eine Gruppe, ein fester Kern, ohne den eigentlich nichts läuft. Und nach Bedarf ist die Gruppe größer oder kleiner.
1: Wir leben in der Zeit des Internets, wo man mit Lichtgeschwindigkeit zu den gesuchten Quellen kommt. Wenn irgendjemand noch etwas mehr über Sie und über Ihr Ensemble wissen möchte, verraten Sie uns Ihre Webseite.
2: Ich habe keine. Das ist ganz
1: peinlich. Ich finde es gar nicht peinlich. Ich finde es interessant, weil durch konstruktive Arbeit sind Sie nicht dazu gekommen, so etwas zu tun. Wenn es auch so läuft, finde ich hervorragend. Ich komme sehr gut ohne elektronische Bücher. Für mich ist ein Buch in der Hand, auf Zellulose gedruckt, ja, viel, viel, viel wichtiger. Und das hat auch moralische Werte. Ich darf Sie bitten, zum Schluss dieses so interessanten Gesprächs einen Gruß an die Zuhörerinnen und Zuhörer von Radio Opera zu richten.
2: Ja, ich grüße alle Hörer von Radio Opera und ich würde mich sehr freuen, wenn ich Ihre Neugier geweckt habe auf das Werk dieses unglaublichen Komponisten und wenn Sie sich durch verschiedene, entweder durch das selber Musizieren oder das Anhören von seinen Werken in Form von Konzerten oder eben auch von Tonträgern, sich diesem Werk öffnen würden und sich diesem Werk nähern würden. Es lohnt sich wirklich.
1: Herzlichen Dank. Ich hoffe, das war nicht zum letzten Mal. Bis zum nächsten Mal freue ich mich auf ein Wiedersehen, auch mit Ihrer Musik, auf ein Wiederhören. Ja. Danke.
0: Soweit mein Gespräch mit Thomas Ihlenfeld, Leiter der Capella Orlandi Bremen, Theorbist, Mitherausgeber der Reinhard Kaiser Werkausgabe. Und auf seine Musik können wir uns noch eine Weile hier während dieser Sendung freuen. Wir hören das Finale der Oper Der geliebte Adonis von Reinhard Kaiser mit der Capella Orlandi und mit ihren Solisten unter der Leitung von Thomas Ihlenfeld.

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Sie hörten mein Gespräch mit dem Leiter der Capella Orlandi Bremen, Thomas Ihlenfeld, sowie Ausschnitte aus seiner Aufnahme »Der geliebte Adonis« von Reinhard Kaiser. Wir hörten die Stimmen von Marietta zum Bild, Ralf Popken, Susanne Riden, Mona Spegele, Jan Kobo, Knut Schoch, Raimonds Spagis. Die Capella Orlandi Bremen wurde von Thomas Ihlenfeld geleitet. 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Bis zum nächsten Mal, alles Gute, Ihr Blagoj Apostolov.

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1: Es erwartet uns eine sternenklare Nacht. Die Temperaturen sinken auf 15 bis 12 Grad. Tja, und aktuell in Erlenbach am Main, da haben wir noch 20 Grad. Und in Würzburg an der Residenz noch 23 Grad. Der Charivari-Wettertrend. Morgen gibt es viel Sonnenschein, dazu nur wenige harmlose Wolken. Die Höchstwerte 29 bis 32 Grad. In freien Lagen frischt der Nordostwind etwas auf. Von Samstag bis in die nächste Woche bleibt es sonnig. Nach Wochenmitte breiten sich voraussichtlich Gewitter aus. Die Temperaturen ändern sich zunächst wenig. Ab Montag wird es dann noch ein bisschen wärmer.
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2: Ich bin Yves Simon. Die schwarz-rote Koalition kann zwei ihrer wichtigsten Projekte wohl wie geplant vorantreiben. Das Bundesverfassungsgericht hat Eilanträge aus der Opposition gegen das Gesundheitssparpaket und das neue Heizungsgesetz abgelehnt. Dirk Zeitler berichtet für uns aus Berlin.
3: Damit ist für die Koalition die Gefahr eines erneut vermasselten Starts in den politischen Sommer vorerst gebannt. Doch vor dem Bündnis liegt jetzt viel angekündigte Gesetzesarbeit. Die umstrittenen Krankenkassenpläne von Gesundheitsministerin Wagen sollen die gesetzlichen Kassen von stark steigenden Milliardenausgaben entlasten. Frei ist der Weg auch für das neue Gebäudemodernisierungsgesetz. Schwarz-Rot will Kernpunkte der von der früheren Ampelregierung beschlossenen Regelung kippen.
2: 5 Monate nach dem tödlichen Angriff auf einen Zugbegleiter in Rheinland-Pfalz ist der Angeklagte zu 10 Jahren Gefängnis verurteilt worden. Der 26-Jährige hatte Anfang Februar keine Fahrkarte und hat den Schaffner so heftig geschlagen, dass der Mann eine letztlich tödliche Hirnblutung erlitten hat. Der Fall hat deutschlandweit eine Debatte über mangelnde Sicherheit in Zügen ausgelöst. Unternehmen wie WhatsApp, Microsoft, Google und Co. könnten schon bald wieder in privaten Chats nach Hinweisen auf sexuellen Kindesmissbrauch suchen dürfen. Nach einer überraschenden Wende in der Debatte um die sogenannte Chat-Kontrolle hat das EU-Parlament jetzt eine befristete Ausnahme von europäischen Datenschutzregeln gebilligt. Damit kann das Gesetzgebungsverfahren weitergehen. Eine umstrittene Honorarkürzung für Psychotherapeutinnen und Psychotherapeuten ist nach einem Gerichtsentscheid vorerst gestoppt. Das Landessozialgericht Berlin-Brandenburg hat die sofortige Vollziehung ausgesetzt, wie jetzt ein Sprecher erklärt hat. Hintergrund ist eine Klage der Kassenärztlichen Bundesvereinigung, die auch die Psychotherapeuten vertritt. Der Beschluss im Eilverfahren sei rechtskräftig, hat das Gericht heute erklärt.
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1: Die A7 Ulm Richtung Fulda. Stau auf Höhe Kreuz Bibelried wegen eines Pannen-LKWs. Die A3 Würzburg Richtung Nürnberg zwischen Würzburg-Randersack und Kreuz Bibelried. Ein Pannenauto, der Standstreifen ist blockiert. Die A3 Würzburg Richtung Frankfurt zwischen Helmstadt und Wertheim-Lenkfurt ist der Standstreifen blockiert. Und einen Blitzer habe ich für euch. Rossbrunn in der Ortsdurchfahrt von Uettingen kommen, da steht der Blitzanhänger. Wenn ihr noch etwas bemerkt, ruft uns einfach kostenfrei an auf unserer Blitz- und Verkehrshotline der 0800 30 80 700.
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1: Am Donnerstagabend, schön, dass ihr mit dabei seid. Wir gehen gleich rein mit Tasmin Archer und Sleeping Satellites.

Two People, Tina Turner auf Radio Charivari, eurem Radio von hier. Ja, und wenn es dann um zwei Menschen geht, dann haben die eventuell auch Grüße füreinander. So ist das von der Claudia, die möchte nämlich ihren Mario grüßen und ihm sagen, dass er ihr ganz doll fehlt. Und dann haben wir von der Sabine noch Grüße, die möchte gerne ihre ganze Familie grüßen und ganz besonders ihren Freund, den Anton. Ja, und wenn ihr auch wollt, dann dürft ihr auch. Ihr müsst uns nur eine WhatsApp schicken. Die Nummer gibt es auf www.meincharivari.de oder ihr ruft kostenfrei hier an, die 0800 30 80 700. Jetzt aber erstmal Chapel Roan und Good Luck Baby.

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4: Es erwartet uns eine sternenklare Nacht. Die Temperaturen sinken auf 15 bis 12 Grad. Aktuell in Rödelsee im Landkreis Kitzingen, da haben wir noch 16 Grad. Und in Würzburg am Marktplatz noch 22 Grad. Der Charivari-Wettertrend. Es gibt morgen viel Sonnenschein, dazu wenig harmlose Wolken und Höchstwerte von 29 bis 32 Grad. Von Samstag bis in die nächste Woche bleibt es sonnig. Nach der Wochenmitte breiten sich voraussichtlich Gewitter aus. Die Temperaturen ändern sich zunächst wenig.
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4: Die A7, Ulm Richtung Fulda. Stau auf Höhe Kreuz Biebelried wegen eines Pannen-LKW. Die A3 Würzburg Richtung Nürnberg zwischen Würzburg-Randersacker und Kreuz Biebelried ein Pannenauto. Der Standstreifen ist blockiert. Und die A3 Würzburg Richtung Frankfurt zwischen Helmstadt und Wertheim-Lenkfurt. Da ist der Standstreifen blockiert. Und unser Blitzer, der steht noch in Rossbrunn in der Ortsdurchfahrt von Uettingen herkommend. Also ihr wisst, nicht schneller als die Polizei erlaubt. Und wenn ihr noch etwas bemerkt, ruft uns einfach kostenfrei an, die 0800 30 80 700. Mit Tom Böttcher und hier ist Johnny Hates Jazz auf Radio Charivari und Turn Back the Clock.

Robbie Williams und Angels. Ja, da bin ich immer ganz hin und weg, wenn die Nummer läuft. Gebe ich ja ganz ehrlich zu. Ja, und gleich kommen wir zu Genesis und Follow You, Follow Me. Bevor wir allerdings folgen, haben wir hier von der Melissa noch Grüße. Die möchte ihre zwei Freundinnen, die Becky und die Sandra, grüßen. Und dann haben wir noch einen Gruß von der Rebecca. Die möchte ihren Mann, den Manfred, grüßen. Alle, die sie kennen, und ja, ihrer Freundin, der Chrissy, alles Gute wünschen, denn die ist im Moment etwas erkrankt und sie drückt ihr die Daumen, dass es bald vorbei ist. Da drücken wir doch mit und drücken jetzt gleich mal ja Start für Genesis. Wie angekündigt hier auf Radio Charivari, Follow You, Follow Me. Und wenn ihr auch ein paar Grüße habt oder vielleicht noch jemanden sucht zur gemeinsamen Freizeitgestaltung, schickt uns einfach eine WhatsApp hier ins Studio. Die Nummer gibt's auf www.meinscharivari.de oder ruft kostenfrei an.

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14: Eine sternenklare Nacht erwartet uns. Die Temperaturen, sie sinken auf 15 bis 12 Grad. Aktuell in Reichenberg im Landkreis Würzburg. Da haben wir noch 17 Grad und in Würzburg am Hauptbahnhof noch etwas über 21 Grad. Der Charivari-Wettertrend. Morgen gibt es viel Sonnenschein, dazu nur wenig harmlose Wolken. Die Höchste erreichen 29 bis 32 Grad. In freien Lagen frischt der Nordwestwind etwas auf. Von Samstag bis in die nächste Woche bleibt es sonnig. Nach der Wochenmitte breiten sich voraussichtlich Gewitter aus. Die Temperaturen ändern sich erstmal wenig. Ab Montag wird es dann sogar noch etwas wärmer.
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15: Ich bin Yves Simon. Das Kindergeld soll in Zukunft automatisch und ohne den ganzen Papierkram ausbezahlt werden, den es im Vorfeld bisher gibt. Das hat der Bundestag beschlossen. Erstmal profitieren von der Neuregelung Eltern eines neugeborenen Babys, das schon Geschwister hat. Im Laufe des Jahres soll das Verfahren dann aber auch auf erstgeborene Kinder ausgeweitet werden. Das läuft dann so, das Standesamt, das die Geburtsurkunde ausstellt, informiert dann selbstständig die Familienkasse. Bei Volkswagen wächst der Widerstand gegen die verschärften Sparpläne des Konzerns. Während der Aufsichtsrat über das weitere Vorgehen berät, haben die Beschäftigten jetzt an mehreren Standorten über möglichen Stellenabbau und auch drohende Werksschließungen protestiert. Für uns berichtet Soita Sowali.
13: Trillerpfeifen, Sirenen und jede Menge rote Fahnen. So haben tausende Beschäftigte protestiert. In Wolfsburg zog der Protest sogar bis vor das Vorstandshaus. Bei vielen liegen die Nerven blank. Sie wissen seit Wochen nicht, wie es mit ihren Standorten weitergeht. Schließung, keine Schließung, Stellenabbau, ja oder nein? Die IG Metall spricht von einem Angriff auf die Belegschaft und wirft dem Vorstand vor, die Menschen bewusst zu verunsichern.
15: Die stationäre Notaufnahme am Krankenhaus in Kösching im Landkreis Eichstätt schließt am 1. August. Grund ist laut den Kliniken im Naturpark Altmühltal ein verschärfter Personalmangel. Die Notfallambulanz vor Ort, die bleibt aber. Stationäre Behandlungen werden dann in Zukunft am Standort in Eichstätt gebündelt und ausgebaut. Deutschland wird Tomahawk-Marschflugkörper von den USA kaufen. Das hat Bundeskanzler Merz im Bundestag bei seiner Regierungserklärung angekündigt. Die Marschflugkörper werden dann in Deutschland stationiert und sollen hier eine wichtige Verteidigungslücke schließen.
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14: Gute Nachrichten von den Straßen in Mainfranken. Aktuell keine Störungsmeldung, ihr habt freie Fahrt, alles beseitigt. Ja, ein Blitzer haben wir allerdings, der ist nicht beseitigt. In Rossbrunn, die Ortsdurchfahrt von Hüttingen herkommen, da steht der Blitzanhänger. Ja, wenn ihr etwas bemerkt, ruft uns einfach kostenfrei an. Die 0800 30 80 700 oder schickt uns eine WhatsApp. Die Nummer gibt's auf www.meinscharivari.de.
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14: Es geht in die zweite Stunde. Bis 24 Uhr sind wir noch zusammen. Und hier haben wir Sascha. We can leave the world.

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Ja, das waren 10cc. I'm not in love. Ich bin nicht verliebt. Ja, gut, das kann sich ja noch ändern. Apropos ändern, was ist denn heute alles ja an diesem heutigen Tag begangen worden? Heute war oder ist zum Beispiel der Tag des Rock'n'Roll. Der erinnert an den 9. Juli 1956. An diesem Tag übernahm der US-Amerikaner Richard Wagstaff Dick Clark die Fernsehshow American Bandsland. Und es war eine der einflussreichsten Figuren der in den 1950er und 60er Jahren. Ja, also wie gesagt, Tag des Rock'n'Roll. Ja, wusste ich jetzt so auch nicht. War ein bisschen vor meiner Zeit. Ja. Und dann haben wir noch Tag des Zuckerplätzchens. Das passt jetzt wieder in meine Zeit. Ja. Das Zuckerplätzchen zu feiern könnte nicht einfacher sein. Man muss einfach in den nächsten Laden gehen, sich eine große Packung, ihr wisst schon, kaufen. Und dann, ja, habe ich Gott sei Dank nicht gemacht. Ne, sonst wäre ich morgen wieder deprimiert auf der Waage gestanden. Ja. Und dann haben wir heute natürlich noch ja, Namenstag. Und zwar unter anderem von Paulina, Tiago, Leroy, Eleanor, Ramera, Frauke, Hermine, Adriana, Hannes, Falk, Leonora, Ellen, Adriano, Egolf, Daniel und Adriana. Um mal wieder einige beispielhaft zu nennen, am 190. Tag der 28. Kalenderwoche. Nach wie vor Krebs im Sternzeichen. Und das hier ist, ja, Marshmallow und Pink und Sting und Dreamings.

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17: Es erwartet uns eine sternenklare Nacht. Die Temperaturen sinken auf 15 bis 12 Grad. Ja, und aktuell in Triefenstein im Landkreis Main-Spessart, da haben wir noch 16 Grad. In Würzburg am Bürgerbräugelände, da haben wir noch etwas über 20 Grad und der Charivari-Wettertrend. Morgen gibt es dann viel Sonnenschein, dazu nur wenig harmlose Wolken und Höchstwerte von 29 bis 32 Grad. Von Samstag bis in die nächste Woche bleibt es sonnig. Nach der Wochenmitte breitet sich voraussichtlich Gewitter aus. Die Temperaturen ändern sich zunächst wenig. Ab Montag wird es dann noch wärmer.
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17: Nach wie vor gute Nachrichten von den Straßen in Mainfranken. Aktuell keine Störungsmeldung. Ihr habt freie Fahrt bis auf Rossbrunn, die Ortsdurchfahrt. Ja, von Uettingen kommen, da steht der Blitzanhänger, also nicht schneller als die Polizei erlaubt. Und wenn ihr noch etwas bemerkt, dann schickt uns eine WhatsApp. Die Nummer gibt's auf www.meincharivari.de oder ruft uns kostenfrei unter der 0800 30 80 700 an. Mit Tom Böttcher und hier ist Jennifer Rush.

Timbaland und One Republic mit Apologize auf Radio Charivari, eurem Radio von hier. Ein Blick auf die Uhr sagt, ja, die Zeit schreitet voran. Ja, wir haben schon fast wieder 45, sprich, wir haben noch ein Viertelstündchen, ein bisschen mehr haben wir noch. Ja, und da verrate ich euch gleich noch, was es bis 24 Uhr noch zu hören gibt. Vorher allerdings noch die letzten Grüße für heute. Und zwar haben wir hier Grüße von der Melli. Die Melli möchte ihre Mädels grüßen, die Bianca und die Lisa. Und dann hat sie noch Grüße an ihren Schatz, den Christoph. So, und dann haben wir noch weitere Grüße. Und zwar von, ja, vom Jürgen. Der Jürgen würde nämlich ganz gerne seine Frau, die Lena, grüßen und ihr eine gute Nacht wünschen und ihr sagen, dass es schade ist, dass sie sich erst wieder am Wochenende sehen, sprich am Wochenende zusammen sein können, weil er diese Woche auf Lehrgang ist. Naja, so ein Lehrgang geht dann auch mal wieder vorbei und dann, solange der Lehrgang kein Lehrgang ist, ne, mit Doppel-E, ist alles gut. Ja, ich verrate euch jetzt noch, was es bis 24 Uhr auf die Ohren gibt. Wir haben da noch Alec Benjamin mit Let Me Down Slowly, Billy Idol mit Sweet 16 und hier ist sie, die Lighthouse Family mit Lifted. Ja, und damit schicke ich euch in die Nacht, was immer ihr macht. Genießt sie, macht euch ein schönes Wochenende, genießt den Sommer. Wir können uns am Sonntag wieder hören, wenn ihr wollt. Ich würde mich freuen. Ab 22 Uhr gibt es dann wieder die Kuschelklassiker hier auf Radio Charivari. Bis dann.

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12: Eine sternenklare Nacht erwartet uns. Die Temperaturen sinken auf 15 bis 12 Grad. Aktuell in Triefenstein im Landkreis Main-Spessart, da haben wir noch 15 Grad. Und in Würzburg, ja, am der Festung Marienberg, da haben wir noch 20 Grad. Der Charivari-Wettertrend. Morgen erleben wir viel Sonnenschein, dazu gibt es nur wenig harmlose Wolken. Die Höchstwerte so 29 bis 32 Grad. In freien Lagen frischt der Nordwestwind etwas auf. Von Samstag bis in die nächste Woche bleibt es sonnig. Nach der Wochenmitte breiten sich voraussichtlich Gewitter aus. Die Temperaturen ändern sich zunächst wenig. Ab Montag wird es dann noch etwas wärmer.
11: Es ist 0 Uhr. 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
13: Ich bin Yves Simon. Bei Volkswagen stehen massive Einsparungen an. Der Vorstand hat dem Aufsichtsrat einen Sanierungsplan vorgelegt. Die Modellpalette soll laut Konzernchef Oliver Blume um bis zu 50% schrumpfen. Zu möglichen Stellenstreichungen oder auch kompletten Werksschließungen hat er sich nicht geäußert. Betriebsratschefin Cavallo spricht von Respektlosigkeit und fordert Klarheit für die Belegschaft. Ein Medienbericht nennt allerdings bis zu 100.000 gefährdete Jobs und 4 bedrohte Werke. Deutschland soll in den nächsten Jahren einige neue Gaskraftwerke bekommen. Der Bundestag hat den Plänen der schwarz-roten Koalition jetzt zugestimmt. Bis Ende 2031 sollen neue Kraftwerke entstehen, damit auch genug Strom da ist, wenn der Wind und die Sonne nicht genügend Energie liefern. Für uns berichtet Soita Sowali.
14: Die neuen Kraftwerke sollen zunächst mit Erdgas laufen und später auf Wasserstoff umgestellt werden. Die Regierung sieht sie als Absicherung für den Kohleausstieg und den weiteren Ausbau der erneuerbaren Energien. Bezahlt wird das Ganze aber nicht nur vom Staat. Ab 2031 sollen auch Stromkunden eine neue Umlage finanzieren. Wie hoch die am Ende ausfällt, ist aktuell noch völlig offen.
13: Die Musikwelt trauert um Bonnie Tyler. Die britische Rocklegende ist im Alter von 75 Jahren gestorben. Die Sängerin war Ende April in Portugal operiert worden und lag dort zuletzt im künstlichen Koma. Einer ihrer bekanntesten Hits war Holding Out for a Hero. Nach der mutmaßlichen Amok-Tat an einer Schule in Schongau in Oberbayern gibt es neue Details zur Tatwaffe. Ermittler prüfen gerade, ob es sich bei der Schusswaffe um eine per 3D-Drucker hergestellte Waffe aus dem Darknet handelt. Die Pistole und wenige Patronen sind in einem Rucksack auf dem Schulhof gefunden worden. Das Messer, mit dem zwei Schülerinnen schwer verletzt wurden, soll kein gewöhnliches Haushaltsmesser gewesen sein.
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10: Ich bin Yves Simon. Frankreich steht im Halbfinale der Fußball-Weltmeisterschaft. Der Titelfavorit hat in Foxborough das Viertelfinale gegen Marokko mit 2:0 gewonnen. Kylian Mbappé hat erst einen Elfmeter vergeben, hat dann aber per Traumtor zur Führung getroffen und Ousmane Dembélé hat nochmal nachgelegt. Mbappé steht jetzt bei 20 WM-Toren, nur eins hinter Rekordhalter Lionel Messi. Bei Volkswagen geht's ums Sparen und das hatte schon vor der anstehenden Aufsichtsratssitzung am Abend für mächtig Ärger gesorgt. In Wolfsburg haben hunderte Beschäftigte gegen mögliche weitere Einschnitte protestiert. Betriebsratschefin Cavallo fordert von VW einen umfassenden Zukunftsplan.
11: Es geht darum, dass der Konzernvorstand einen umfassenden, ganzheitlichen Plan entwickelt, wo Themen wie Technologieführerschaft dazugehören, Produkte für die Märkte, die natürlich sehr unterschiedlich sind.
10: Und VW-Chef Blume hat am Abend bekannt gegeben, dass die Modellpalette um die Hälfte verkleinert werden soll. Über Standortschließungen hat er aber nichts gesagt. Die Bundesregierung will finanzschwache Kommunen stärker unterstützen. Der Bundestag hat am Abend eine Finanzspritze von 4 Milliarden Euro beschlossen, unter anderem für die Sanierung von Bibliotheken, Kitas und Schwimmbädern. 400 Millionen Euro sollen in den Länderfinanzausgleich gehen, zugunsten der Geberländer Bayern, Baden-Württemberg, Hessen und Hamburg. Der Bundesrat muss dem Ganzen aber jetzt noch zustimmen. Union und SPD wollen ja das BAföG jetzt doch erhöhen. Die höhere Wohnpauschale verschiebt sich aber auf das Sommersemester 2027. Die Koalition begründet den Schritt mit der angespannten Haushaltslage. Nächsten Sommer soll dann die Wohnpauschale aber steigen von 380 auf 440 Euro.
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4: Ich bin Yves Simon. Bei Unfällen mit E-Scootern gelten in Zukunft strengere Regeln für Vermieter. Der Bundestag hat am späten Abend eine Gesetzesänderung dazu beschlossen. Und es geht weiter mit den Bundestagsbeschlüssen. Heute wird zum Beispiel über das neue Heizungsgesetz abgestimmt. Außerdem auch über ein Recht auf Reparatur für uns Verbraucher. Ursula Winkler berichtet.
5: Geräte müssen künftig schon so gebaut sein, dass man sie reparieren kann. Der Akku etwa darf also nicht fest verschweißt oder verklebt sein, sondern muss ausgetauscht werden können. Die Hersteller werden auch verpflichtet, Produkte während der üblichen Lebensdauer zu einem angemessenen Preis zu reparieren. Eine Waschmaschine zum Beispiel sollte schon 10 Jahre lang gut funktionieren.
4: Nach der Amoktat am Welfen-Gymnasium im oberbayerischen Schongau hat die bayerische Kultusministerin Stolz die Courage der Schülerinnen und Schüler und auch der Lehrkräfte gewürdigt. Durch ihr beherztes Eingreifen konnte noch Schlimmeres verhindert werden. Der 16-jährige Ex-Schüler hatte 2 Mädchen mit einem Messer schwer verletzt. Er sitzt jetzt in Untersuchungshaft. Ihm wird unter anderem versuchter Mord in 2 Fällen vorgeworfen. Im Iran ist der getötete ehemalige Staatschef Ayatollah Ali Khamenei nach tagelangen staatlichen Trauerfeiern beerdigt worden. Nach dem israelischen Luftangriff und dem anschließenden Krieg mit den USA und Israel steuert das Land jetzt in eine politisch ungewisse Zukunft. Khameneis Sohn Mojtaba ist als neues Staatsoberhaupt eingesetzt worden. Frankreich steht im Halbfinale der Fußball-Weltmeisterschaft. Die Equipe Tricolore hat das Viertelfinale gegen Marokko mit 2:0 gewonnen. Mbappé und Dembélé haben getroffen. Mbappé und Lionel Messi führen jetzt mit jeweils 8 Toren die Torschützenliste dieses Turniers an. Frankreich trifft jetzt dann als nächstes auf den Sieger der Partie Spanien gegen Belgien.
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